0: Ende nach Überlänge. Und das Finale hat einen verdienten Sieger. Und der heißt Spanien.
1: Für Spanien ist es der zweite WM-Titel nach 2010. Für Aufsehen im WM-Finale sorgte auch eine hochkarätig besetzte Show in der Halbzeitpause, unter anderem mit den Pop-Ikonen Madonna, Shakira und dem kanadischen Superstar Justin Bieber. Damit zurück nach Deutschland. Nach dem Rücktritt von Unionsfraktionschef Jens Spahn berät die CDU-Spitze heute Vormittag über das weitere Vorgehen. Neben dem Präsidium kommt auch der Vorstand der Unions-Bundestagsfraktion unter Vorsitz von Interimschef Alexander Hoffmann zusammen.
2: Bundeskanzler Merz will die Nachfolge von Spahn zügig regeln und hat dazu am Wochenende schon Gespräche mit CSU-Chef Söder geführt. Die beiden haben das Vorschlagsrecht für den Posten, doch gewählt wird der neue Chef oder die neue Chefin von der Fraktion. Und so warten auf Merz und Söder intensive Gespräche in den Gremien. Die Personalspekulationen laufen bereits auf Hochtouren. Als Kandidat Nummer 1 für den Fraktionsvorsitz gilt der bisherige Kanzleramtschef frei. Es sind aber auch andere Namen im Gespräch. Dirk Zeitler, Berlin.
1: Die USA verlegen inmitten des eskalierenden Iran-Kriegs, Medienberichten zufolge, mehr Kampfflugzeuge in den Nahen Osten. Das berichtet unter anderem das Wall Street Journal. Auch Tankflugzeuge befinden sich demnach auf dem Weg in die Region. Laut den Berichten könnte das als Zeichen für eine Vorbereitung auf eine mögliche Ausweitung der US-Angriffe verstanden werden. Ein schweres Erdbeben hat das zentrale Hochland von Peru erschüttert. Nach Angaben der Behörden kamen dabei mindestens 5 Menschen ums Leben. Laut US-Erdbebenwarte hatte das Beben eine Stärke von 5,5.
3: Das Wetter.
4: Heute Nacht sind es 12 bis 8 Grad. Örtlich kann es regnen, aber eher selten, denn meistens sind nicht viele Wolken da. Morgen geht die neue Woche dann auch eher bewölkt los mit etwas Regen und 19 bis 23 Grad.
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5: A30 Osnabrück Bad Oeynhausen. Zwischen Bad Oeynhausen Ost und Kreuz Bad Oeynhausen 2 Kilometer Stau. Und A57 Krefeld-Köln zwischen Dormagen und Köln-Worringen 1 Kilometer stockender Verkehr. Wir wünschen allen unterwegs gute Fahrt.
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4: Hallo in die Nachtschicht. Durchhalten! Hiermit sollte das ganz gut funktionieren. Bellini und Samba de Janeiro. Patrick Rickert hier. Eine schöne Nacht.

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3: Jedenfalls kommt Boogie zu mir und sagt, ey Margarita, ne? Wenn du hier was werden willst, dann musst du mal ein paar Schüsseln verkaufen. Ich sag, wir haben Tupper. Toiletten, du Vollheimer, ich muss jetzt Toiletten verkaufen, ey, Una, das ist scheiße. Also jetzt ja wirklich so marketingtechnisch, stellt euch mal vor, hier stehen Toiletten. Ne? Ich komme auf euch zu und sag einfach, wollen wir beide mal ein Geschäft machen? Das ist doch komisch, oder nicht? Ist doch komisch, ja? Wirklich. Und wir haben jetzt so japanische Toiletten einfach. Ich kannte das gar nicht, japanische Toiletten. Kennt ihr das? Japanische Toiletten, das ist total geil. Du brauchst kein Klopapier mehr. Ja, und wie geil ist das denn? Weil wir hatten doch alle schon mal Kacke am Finger, oder nicht? Ja, jetzt nicht so doll, aber mal so ein Streifschuss, so. Na, ihr kennt das doch, einmal zu dünnes Papier, so, und dann packst du den Pott Nutella, oder? Ihr kennt das doch, oder nicht? Lass mich nicht hängen. Das kennen wir doch. Das kennen wir doch. Ich dann auch nicht.
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0: Das Wetter.
1: Es geht mit recht wenigen Wolken durch die Nacht, aber da, wo welche sind, kann es kurz mal regnen. Und genauso wechselhaft starten wir auch in die neue Woche. Der Montag ist wechselnd bewölkt mit einzelnen Schauern. Und dazu gibt es wieder 19 bis 23 Grad.
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2: Hier die aktuelle Verkehrslage.

0: A30 Osnabrück, Bad Oeynhausen. Zwischen Bad Oeynhausen Ost und Kreuz Bad Oeynhausen. 2 Kilometer Stau. Weiterhin auf der A40 Essen, Dortmund. Zwischen Dortmund Barob und Dortmund Hombruch. 1 Kilometer stockender Verkehr. Und zusätzlich auf der A57 Krefeld Köln. Zwischen Dormagen und Köln-Borringen. 1 Kilometer zähfließender Verkehr. Wir wünschen allen unterwegs gute Fahrt.
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2: Hallo, guten Morgen, ich bin Patrick Rickert und ich spiele uns Loreen mit Euphoria.

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1: Ich bin Diana Kramer. Spanien ist zum zweiten Mal Fußball-Weltmeister. Das Team siegte im WM-Finale gegen Titelverteidiger Argentinien mit 1:0. Den Siegtreffer schoss Ferran Torres erst in der Verlängerung.
2: Ein weinender Lionel Messi vor der blau-weißen Fankurve und jubelnde Spanier. Das sind die Abschlussbilder dieser WM. Der spanische Sieg hochverdient. Über das gesamte Spiel ist das Team dominant. Argentinien und Messi finden nicht statt, außer mit Fouls und Unsportlichkeiten. Die XXL-WM findet somit einen würdigen Sieger. Nach dem Spiel werden US-Präsident Trump und FIFA-Boss Infantino ausgepfiffen und überreichen dann Hand in Hand den WM-Pokal. Trump will das Siegerpodest gar nicht mehr verlassen. Thomas Bremser, Sportredaktion.
1: Nach dem Rücktritt von Unionsfraktionschef Jens Spahn könnte es weitere Veränderungen in der Bundesregierung geben. Bundeskanzler Friedrich Merz hat im ZDF-Sommerinterview einen Kabinettsumbau nicht ausgeschlossen.
3: Wir sind jetzt zunächst einmal bis Anfang September in der sitzungsfreien Zeit. Die Fraktion ist, wenn notwendig, arbeitsfähig. Wir werden in den Parteigremien in den nächsten Tagen darüber sprechen. Und wir werden relativ bald einen Vorschlag machen, aber es drängt

0: Und setzt die Zeit nicht.
1: Zu einem möglichen Favoriten für die Spahn-Nachfolge wollte sich Merz nicht äußern. Im Gespräch für den Fraktionsvorsitz sind neben Kanzleramtschef Thorsten Frey auch CDU-Generalsekretär Carsten Linnemann und Innenminister Alexander Dobrindt. Das US-Militär hat nach eigenen Angaben die 9. Nacht in Folge Ziele im Iran angegriffen. Wie das für die Region zuständige Kommando CENTCOM auf der Plattform X mitteilte, sei das Ziel weiterhin, die militärischen Fähigkeiten des Iran weiter zu schwächen, die das Land für Angriffe auf Handelsschiffe und zivile Seeleute in der Straße von Hormuz einsetze. Im Streit um die für den weltweiten Energiehandel wichtige Meerenge eskalierte der Iran-Krieg seit Anfang des Monats wieder. Auf einem Dorffest in Egling im Landkreis Bad Tölz-Wolfratshausen sind 8 Menschen verletzt worden. Ein 16-Jähriger wurde von einem Unbekannten mit einem Messer attackiert und verletzt. Der Täter sei auf der Flucht, teilte die Polizei mit. Das Motiv für die Angriffe ist unklar. Die Polizei geht allerdings nicht von einem Terroranschlag aus.
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3: Nach einer doch recht frischen Nacht und auch noch einem frischen Morgen wird das ein sehr angenehmer Wochenstart. Bis zu 24 Grad sind heute drin, dazu ein Mix aus Sonne und Wolken, außer im Norden und Nordosten von NRW. Da ist dann schon mal hier und da ein kleiner Regenschauer mit dabei.
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4: Hier die aktuelle Verkehrslage. A30 Osnabrück-Bad Oeynhausen, zwischen Bad Oeynhausen-Ost und Kreuz Bad Oeynhausen, 2 Kilometer Stau. Weiterhin auf der A40 Essen-Dortmund, zwischen Dortmund-Barob und Dortmund-Hombruch, 1 Kilometer stockender Verkehr. Und zusätzlich auf der A57 Krefeld-Köln, zwischen Dormagen und Köln-Worringen, 1 Kilometer zähfließender Verkehr. Wir wünschen allen unterwegs gute Fahrt.
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3: Eine schöne Nacht wünsche ich euch. Ich bin Vera Körber und wenn ihr was zum Wachbleiben braucht, kein Problem, liefere ich euch jetzt. Das ist Tiffany Ares mit Vertigo. Kommt gut durch diese Nacht. 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

0: Also Sommer ist ja eigentlich nicht so meine Kinosaison, aber hier muss ich eine Ausnahme machen. Die Odyssee, neuer Film von Christopher Nolan, ist in den Kinos und Filmexperte Jörg Albrecht verrät uns jetzt erstmal die Odyssee. Müssen wir, heißt das, wir müssen unser Altgriechisch aufpolieren?
1: Nee, da haben wir nochmal Glück gehabt. Müssen wir nicht. Ganz so originalgetreu, wie es seinerzeit Mel Gibson bei Die Passion Christi getan hat, wo er ja die Schauspieler aramäisch hat sprechen lassen, wollte es Christopher Nolan dann doch nicht machen. Er hat Homers die Odyssee auf Englisch verfilmt und wir bekommen das Epos über die Irrfahrten des König Odysseus von Ithaka natürlich auch synchronisiert auf Deutsch zu sehen.
2: Ein Mann, der sein Schicksal selbst lenken will. Aber das kannst du nicht kontrollieren.
3: Niemand stellt sich zwischen mich und meine Heimat. Nicht einmal die Götter.
1: Die haben nämlich was dagegen, dass Odysseus zurückkehrt. Als Strafe für die Zerstörung Trojas und seinen Hochmut. Aber auf seiner Odyssee bekommen er und seine Männer es auch noch mit Sirenen und einem Zyklopen zu tun.
3: Ich glaube, es schläft.
0: Odysseus wird ja von Matt Damon gespielt und überhaupt ist dieser Film nur so mit Stars gespickt.
1: Ja, eine höhere Stardichte wird in diesem Jahr nur noch der neue Avengers haben. Wer ist alles dabei? Odysseus' Frau wird von Anne Hathaway gespielt, sein Sohn von Tom Holland. Und dann braucht jede Fantasy-Geschichte auch einen Bösewicht, denn dieser heißt Antinos. Er will die Macht in Ithaka an sich reißen und Odysseus' Frau zwingen, dass sie ihn heiratet. Gespielt wird Antinos von Robert Pattinson und das macht er richtig gut.
4: Dies ist ein Haus, das auf einen Herrn wartet. Ich will, dass du mich erwählst.
2: Ithakas König wird zurückkehren.
4: Nein, wird er nicht.
0: Also, es ist ganz klar, es steht außer Frage, dass uns großes Kino erwartet, oder?
1: Also, Homer hat es sich ja vor 2800 Jahren als gewaltiges Epos ausgedacht. Und Christopher Nolan wird dem wirklich zu 100% gerecht. Auch hier bringt er wieder seine Markenzeichen mit ein, nämlich das Ganze auf verschiedenen Zeit- und Realitätsebenen zu erzählen. Ich bin echt gespannt, ob sich das Publikum für die griechische Heldenreise begeistern kann. Vor 3 Jahren bei Oppenheimer, da hatte er ja noch Starthilfe durch Barbie. Diesmal gibt's kein Barbenheimer Phänomen. Christopher Nolan muss es jetzt allein rocken.
0: Wir sind also sehr gespannt, neu in den Kinos. Christopher Nolans Die Odyssee. Dankeschön, Jörg Albrecht, fürs Vorstellen. Ja.

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0: Das Wetter.
1: Ja, noch ist es doch recht kühl da draußen. Allerdings im Laufe des Tages wird es noch sehr, sehr angenehm. Sonne und Wolken wechseln sich ab. Dazu ist es meist trocken. Im Osten und im Nordosten von NRW kann es dann aber auch schon mal regnen. Bis zu 24 Grad sind heute im Laufe des Tages drin.
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3: Hier die aktuelle Verkehrslage. A30 Osnabrück Bad Oeynhausen zwischen Bad Oeynhausen Ost und Kreuz Bad Oeynhausen. 2 Kilometer Stau. Weiterhin auf der A40 Essen Dortmund zwischen Dortmund Barob und Dortmund Hombruch. 1 Kilometer stockender Verkehr und zusätzlich auf der A57 Krefeld Köln zwischen Dormagen und Köln Worringen. 1 Kilometer zähfließender Verkehr. Wir wünschen allen unterwegs gute Fahrt.
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1: Hallo, kommt gut durch die Nacht mit mir. Ich bin Vera Körber.
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1: Ich bin Diana Kramer. Spanien ist Fußball-Weltmeister. Im Endspiel der XXL-WM entthronten die Spanier Titelverteidiger Argentinien um Superstar Lionel Messi mit einem 1:0-Sieg nach Verlängerung. Das entscheidende Tor erzielte Torres in der 106. Minute. Für Spanien ist es der zweite WM-Titel nach 2010. Zurück nach Deutschland. Nach dem Rücktritt von Unionsfraktionschef Jens Spahn will Bundeskanzler Friedrich Merz die Nachfolge schnell klären. Er schließt dabei einen Personalumbau in der Bundesregierung nicht aus. Es könnte eine Gelegenheit sein, noch einmal über die Aufstellung der Bundesregierung nachzudenken, sagte Merz im ZDF-Sommerinterview.
2: Als Kandidat Nummer 1 für den Fraktionsvorsitz gilt Kanzleramtschef Frei. Sollte er es werden, würde automatisch eine Kabinettsumbildung nötig. Das würde auch für Innenminister Dobrindt gelten, der ebenfalls für die Spahn-Nachfolge im Gespräch ist. Eine Hängepartie will Merz auf jeden Fall vermeiden. Wir werden relativ bald einen Vorschlag machen, sagte er im ZDF. Über das Wochenende führte der Kanzler Gespräche mit CSU-Chef Söder, der mit ihm zusammen das Vorschlagsrecht für den Fraktionsvorsitz hat. Aus Berlin Dirk Zeitler.
1: Das Handwerk in Deutschland findet wieder mehr Nachwuchs. Nach Angaben des Zentralverbands sind in den ersten 6 Monaten des Jahres knapp 67.800 neue Ausbildungsverträge unterschrieben worden. Fast 5% mehr als im Vorjahreszeitraum.
3: Während viele Industriebetriebe Stellen abbauen und weniger ausbilden, schlägt das Pendel im Handwerk gerade in die andere Richtung aus. Dachdecker, Elektroniker oder Anlagenmechaniker werden dringend gebraucht. Und das spricht sich offenbar herum. Handwerkspräsident Dittrich sagt, junge Menschen setzen wieder stärker auf sichere Jobs, gute Verdienstmöglichkeiten und echte Karrierechancen. Trotzdem bleiben noch mehr als 20.000 Ausbildungsplätze im Handwerk unbesetzt. Zoe Tassovali, Redaktion.
1: Der US-Elektroautobauer Tesla setzt dank wachsender Nachfrage und einer Gewinnsteigerung auf einen rasanten

0: Ausbau der Produktion im deutschen Werk in Grünheide bei Berlin. Für das Geschäftsjahr 2026 prognostizierte die Tesla-Gesellschaft eine deutlich steigende Produktionsmenge im Vergleich zum Vorjahr. Die Kapazitätsauslastung in Grünheide soll entsprechend steigen.
1: Das Wetter.
2: Nach einer doch recht frischen Nacht und auch noch einem frischen Morgen wird das ein sehr angenehmer Wochenstart. Bis zu 24 Grad sind heute drin, dazu ein Mix aus Sonne und Wolken, außer im Norden und Nordosten von NRW. Da ist dann schon mal hier und da ein kleiner Regenschauer mit dabei.
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3: A40 Essen-Dortmund zwischen Dortmund-Barob und Dortmund-Hombruch, 1 Kilometer Stau. Und A57 Krefeld-Köln zwischen Dormagen und Köln-Worringen, 1 Kilometer stockender Verkehr. Wir wünschen allen unterwegs gute Fahrt.
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2: Gute Nacht oder guten Morgen, der ein oder andere muss ja vielleicht auch schon aufstehen, um zur Frühschicht zu gehen. Wie auch immer, ich hoffe, ihr macht es euch schön. Ich hoffe, ihr habt eine schöne Nacht oder einen schönen Wochenstart jetzt mit Alex Warren und Ordinary.
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0: machen wir uns nichts vor, Freunde. Das Schönste ist doch wirklich, die schönste Zeit im Jahr ist nicht Weihnachten, ist auch nicht Ostern, ist die Urlaubszeit, der Sommerurlaub, ganz klar. Für mich ist Urlaub ja immer am allerschönsten, ne? In ein anderes Land fahren, das Land erkunden, Menschen da kennenlernen. Das liebe ich. Was für Gedanken euch beim Wort Urlaub durch den Kopf gehen, das hören wir jetzt.
1: Ich denke immer an cooles Wasser,
2: Berge und Wald und Ruhe. Ich glaube, am liebsten gehe ich wandern, tatsächlich. Also das sage ich nicht nur so, sondern ich mache es wirklich.
3: Sonne, Sand, Strand, Meer, das ist Urlaub.
4: Auf jeden Fall Sonne, Meer und Strand, würde ich schon sagen. Ich bin jetzt nicht so der Typ für Berge und Wandern. Also darf auch, aber schon eher klassischer Strandurlaub.
5: Ja, entspannt. Solange das Wetter stimmt und die Gesellschaft stimmt, kann es eigentlich immer ganz entspannt werden.
0: Was auch immer für euch Urlaub bedeutet, Hauptsache ihr habt Spaß. Und deswegen wünsche ich euch jetzt ganz viel Spaß im Urlaub. Macht es euch gemütlich, entspannt oder geht eben auch wandern und erlebt was, wie auch immer.
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0: Das Wetter.
1: Ja, noch ist es doch recht kühl da draußen. Allerdings im Laufe des Tages wird es noch sehr, sehr angenehm. Sonne und Wolken wechseln sich ab. Dazu ist es meist trocken. Im Osten und im Nordosten von NRW kann es dann aber auch schon mal regnen. Bis zu 24 Grad sind heute im Laufe des Tages drin.
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2: A57 Krefeld-Köln zwischen Dormagen und Köln-Worringen. 1 Kilometer Stau. Wir wünschen allen unterwegs gute Fahrt.
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1: Hallo, ich bin Vera Körber. Kommt gut durch die Nacht und gut in die neue Woche. Das Script jetzt zusammen mit Will.i.am und Hall of Fame.

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1: Ich bin Diana Kramer. Der Kampf um den Titel ist entschieden. Spanien ist Fußball-Weltmeister. Im Endspiel der XXL-WM besiegten die Spanier Titelverteidiger Argentinien mit 1:0 nach Verlängerung. Das entscheidende Tor erzielte Ferran Torres in der 106. Minute. Im ZDF klang das nach dem Abpfiff so.
2: Schuss aus, vorbei. Spanien 1, Argentinien 0. Das Finale hat ein Ende nach Überlänge und das Finale hat einen verdienten Sieger. Und er heißt Spanien.
1: Für Spanien ist es der zweite WM-Titel nach 2010. Für ziemlich viel Aufsehen im WM-Finale sorgte eine hochkarätig besetzte Show in der Halbzeitpause, unter anderem mit den Pop-Ikonen Madonna, Shakira und dem kanadischen Superstar Justin Bieber. Es war das politische Thema am Wochenende und heute wird es bei der CDU in Berlin viel zu besprechen geben. Nach dem Rücktritt von Unionsfraktionschef Jens Spahn berät die CDU-Spitze am Vormittag über das weitere Vorgehen. Neben dem Präsidium kommt auch der Vorstand der Bundestagsfraktion unter Vorsitz von Interimschef Alexander Hoffmann zusammen. Bundeskanzler Friedrich Merz will die Nachfolge von Spahn zügig regeln. In Deutschland wurde im vergangenen Jahr deutlich mehr verdient als noch ein Jahr zuvor. Das sogenannte Medianentgelt für einen Vollzeitbeschäftigten sei um 5,1% oder 203 Euro auf 4.217 Euro brutto monatlich gestiegen, teilte die Bundesagentur für Arbeit in Nürnberg mit.
3: Das deutliche Plus erklärt sich durch höhere Tarifabschlüsse, so die Bundesagentur. Noch immer verdienen Frauen weniger als Männer, rund 300 Euro weniger. Grund dafür sind vor allem unterschiedliche Berufsfelder und Karrierepausen aufgrund familiärer Entwicklungen. Während Menschen ohne Berufsabschluss im Mittel 3.100 Euro erzielten, war das bei Vollzeitbeschäftigten mit Berufsabschluss rund 4.000 Euro. Tine Klimach, Redaktion.
1: Nochmal zum Fußball. Jürgen Klopp ist frei für das Bundestraineramt. Bis zu einer endgültigen Einigung müsse man sich zwar noch ein bisschen gedulden, sagte Klopp bei Magenta TV, aber er sprach von einer großzügigen Regelung mit seinem jetzigen Arbeitgeber Red Bull. Es gehe alles in die richtige Richtung, so Klopp.
0: Das Wetter.
4: Nach einer doch recht frischen Nacht und auch noch einem frischen Morgen wird das ein sehr angenehmer Wochenstart. Bis zu 24 Grad sind heute drin, dazu ein Mix aus Sonne und Wolken, außer im Norden und Nordosten von NRW. Da ist dann schon mal hier und da ein kleiner Regenschauer mit dabei.
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5: Hier die aktuelle Verkehrslage. A3 Köln-Oberhausen zwischen

0: Solingen und Mettmann 1 Kilometer Stau, 25 Minuten Zeitverlust. Weiterhin auf der A30 Osnabrück-Bad Oeynhausen zwischen Bad Oeynhausen Ost und Kreuz Bad Oeynhausen 2 Kilometer stockender Verkehr. Und zusätzlich auf der A57 Krefeld-Köln zwischen Dormagen und Köln-Worringen 1 Kilometer zähfließender Verkehr. Wir wünschen allen unterwegs gute Fahrt.
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2: Guten Morgen, ich bin Vera Körber. Ich wünsche euch einen guten Start in die neue Woche. Ich glaube, ein bisschen was zum Wachwerden ist um so eine Uhrzeit an einem Montagmorgen nie verkehrt, oder? Lady Gaga jetzt für euch mit Abracadabra.

0: Banzai, Pedro Capó, Georgie Noriega, Rec 808, Shadow Towers, Puerto Rico.
1: Welcome to the paradise. Es ist sehr früh an diesem Montag, ne? Und da ihr ja anscheinend auch nicht im Urlaub seid und mir zuhört, haben wir ja was gemeinsam. Mal gucken, was heute so geht.
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1: Claudia Löhr weiß nämlich, was geht. Und auf jeden Fall bringt dieser Tag kein WM-Fußballspiel mehr.
3: Das stimmt, ja. Guten Morgen. Fühlt sich fast ein bisschen komisch an. Man hat sich ja wirklich dran gewöhnt. Wobei die meisten sagen ja, jetzt ist es dann auch mal gut. 39 Tage WM, es reicht. Wir blicken aber heute natürlich nochmal zurück auf die sportlichen Highlights und auch auf die bunten Geschichten drumherum. Da haben wir ja auch einiges erlebt und gemacht im Programm. Dann ist es aber auch gut.
1: Und es ist die erste Ferienwoche und wir starten direkt mal mit einer, wie ich finde, ziemlich coolen Aktion.
3: Ja, und zwar sind wir in dieser Woche auf einigen Campingplätzen für euch unterwegs. Kolleginnen und Kollegen haben sich einen Camper geschnappt und die fahren quer durchs Ländchen, übernachten mal hier, mal da. Es gibt ja wirklich wunderschöne Campingplätze hier bei uns in der Region. Ich bin sicher, sie werden viel erleben und ihr werdet es hier bei uns hören in dieser Woche.
1: Ja, und ich freue mich da auch schon sehr drauf und sage Dankeschön, Claudia Löhr.
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1: Ja, noch ist es doch recht kühl da draußen. Allerdings im Laufe des Tages wird es noch sehr, sehr angenehm. Sonne und Wolken wechseln sich ab. Dazu ist es meist trocken. Im Osten und im Nordosten von NRW kann es dann aber auch schon mal regnen. Bis zu 24 Grad sind heute im Laufe des Tages drin.
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2: A3 Köln-Oberhausen zwischen Solingen und Mettmann. 2 Kilometer Stau, 60 Minuten Zeitverlust. Und A57 Krefeld-Köln zwischen Dormagen und Köln-Worringen. 1 Kilometer stockender Verkehr. Wir wünschen allen unterwegs gute Fahrt.
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1: Morgen, ja, ich weiß, es ist Montag, es ist alles nicht schön. Da müssen wir jetzt aber alle gemeinsam durch. Auch dieser Tag geht vorbei. Versuchen wir jetzt erstmal gut hineinzustarten. Vera Körber begleitet euch ein Stückchen noch dabei.

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0: mal.
1: Ein kleines Bahnhofscafé in Hamburg. Schönes anders. Ich sitze hier und gucke auf die Uhr. Die Uhr an der Wand ist kaputt. Ich habe meinen Zug verpasst. Meine S-Bahn musste mitten auf der Strecke stehen bleiben. Technischer Defekt. Nun sitze ich hier für eine ganze Stunde fest. Ärgern könnte ich mich. Und wenn ich ehrlich bin, tue ich es auch. Wir sind so durchgetaktet und nun habe ich wegen weniger Sekunden meinen Zug verpasst. Ich habe ihn sogar noch abfahren sehen. Mir fällt was ein, was ein Freund von mir immer sagt. Ärgere dich nicht über Dinge, die du nicht ändern kannst. Leichter gesagt als getan. Aber heute, nach einem durchgetakteten Wochenende, das einfach war, wie es war, heute geht es. Also halte ich inne. Trinke den Cappuccino. Noch warm. Gut. Höre dem Geräusch im Café zu. Atme durch, werde ruhiger, entspannter und irgendwie auch erholter. Wer weiß, ob mir Gott nicht diesen Moment geschenkt hat, um nach einem anstrengenden Wochenende ein bisschen zur Ruhe zu kommen, bevor es zurück in den Alltag geht, denke ich, und steige etwas später in den Zug nach Hause. Hendrik Meisel von der Evangelischen Kirche für Augenblick mal.
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1: Mit Malte Albrecht. Schönen guten Morgen. Die Fußball-WM ist vorbei und der neue Weltmeister heißt Spanien. Im Finale in East Rutherford setzten sich die Spanier in der Verlängerung mit 1:0 gegen Argentinien durch. Danny Hoppe aus der Sportredaktion. Es war jetzt nicht das ganz große Finale. Der Sieg der Spanier war am Ende aber hochverdient.
2: Auf jeden Fall wird auch ganz deutlich, wenn man sich die Statistik anschaut. Den ersten Torschuss der Argentinier gab es erst in der 115. Minute. Zeigt, wie abgemeldet die argentinische Offensive und auch Superstar Lionel Messi waren. Ihnen fiel nichts ein gegen die spanischen Passmaschinen um Rodri, der auch zum Spieler des Turniers gekürt wurde. Den Siegtreffer erzielte allerdings ein anderer, nämlich Ferran Torres in der 106. Minute und er stürzte Argentinien damit ins Tal der Tränen. Trainer Lionel Scaloni brach anschließend weinend die Pressekonferenz ab und eilte von der Bühne und auch Messi stand der Schmerz ins Gesicht geschrieben, während die Spanier ihren zweiten WM-Titel feierten.
1: Schon lange nur noch zuschauen konnte das deutsche Team bei der WM. Seit gestern Abend wissen wir aber, der Weg für Jürgen Klopp als neuer Bundestrainer ist frei.
2: Ja, das hat Klopp selbst kurz vor dem Anpfiff des Finales bei Magenta TV gesagt. Demnach hat er sich mit Red Bull geeinigt. Dort ist er ja eigentlich noch bis 2029 als weltweiter Fußballchef unter Vertrag. Da habe man jetzt aber eine Regelung gefunden, sagte Klopp, ohne natürlich Details zu nennen. Jetzt soll es weitere Gespräche mit dem DFB geben. Da sei noch nichts final, betonte Klopp, aber es gehe alles in die richtige Richtung. Also da dürfte es jetzt schnell gehen. Er soll wohl noch in dieser Woche als neuer Bundestrainer vorgestellt werden.
1: Dankeschön, Danny. Und damit zu weiteren Themen an diesem Morgen. Die Union will so schnell wie möglich entscheiden, wer Nachfolger des zurückgetretenen Fraktionschefs Spahn werden soll. Heute kommen das CDU-Präsidium und der Vorstand der Bundestagsfraktion zusammen. Als Kandidat Nummer 1 für den Fraktionsvorsitz gilt Kanzleramtschef Frei. In Deutschland widerrufen immer mehr Menschen ihre Kriegsdienstverweigerung. Das berichtet das RND unter Berufung auf das Bundesamt für Familie. Demnach sind im ersten Halbjahr schon mehr als 400 Verzichtserklärungen eingegangen. Wer seine Verweigerung zurückzieht, unterliegt im Verteidigungsfall wieder der uneingeschränkten Wehrpflicht. Arbeitnehmer in Deutschland werden wieder ein bisschen seltener krank. Die Krankheitsfälle im Job sind im ersten Halbjahr leicht zurückgegangen. Das zeigt eine Auswertung der Krankenkasse DAK Gesundheit. Im Schnitt waren Erwerbstätige 9,6 Tage arbeitsunfähig geschrieben. Im ersten Halbjahr 2025 waren es noch 9,9 Tage. Die häufigste Ursache für Fehlzeiten sind inzwischen psychische Erkrankungen wie Depressionen. Deutlich seltener führen dagegen Erkältungen und andere Atemwegserkrankungen zu Krankschreibungen. Und das waren die Nachrichten mit Malte Albrecht.
3: Ja, danke Malte. Hier ist das Wetter für Hagen. Heute nur 20 Grad. Sonne und Wolken wechseln sich im Laufe des Tages ab. Schauer bleiben die Ausnahme. Morgen geht es dann ähnlich, nur so ein paar Grad wärmer weiter. Es gibt ein paar Sonnenstunden mehr. Hagen schnellster Verkehrsservice um kurz nach 6. Alles entspannt und im Ferienmodus. Gute Fahrt.
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3: Ich bin Timo Hiepler. Hallo.
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0: Hi zusammen und schönen guten Morgen.
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0: Die 60er haben Bronze geholt. Die Faustballer des TSV 1860 waren natürlich wieder bei den deutschen Meisterschaften im Modus. Am Wochenende Halbfinale verloren. Spiel um Platz 3 dann aber gewonnen. Ole Schachtsieg mit seinen Eindrücken.
2: Wir hatten ein grundsätzlich gutes Wochenende mit großen Abstrichen im Halbfinale gestern gegen Funkstein, nachdem es super angefangen hat. Haben wir da echt dann in den letzten 3 Sätzen, die alle an Funkstadt gegangen sind, zumindest in 2 davon, ja, tatsächlich eigentlich gar keine Chance mehr. Haben uns heute aber in einem knappen Spiel und auch einem durchaus hochklassigen Spiel gegen Calw mit der Bronzemedaille belohnt und sind jetzt auf jeden Fall happy, dass nach dem DM-Titel im letzten Jahr jetzt wieder eine Medaille nach Hagen mitgenommen wird.
0: Ja, und wir sagen natürlich ganz aufrichtig herzlichen Glückwunsch.
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0: Viertel nach sechs ist durch. Hallo zusammen. Ihr hört Radio Hagen, ja, und jetzt sind wir ja im Ferienmodus, ne? Sommerferien, über sechs Wochen frei, große Ferien sind's. Naja, und was macht man da? Vielleicht irgendwo als Bademeister aushelfen, vielleicht irgendwo was verkaufen, vielleicht in diesen überdimensionalen Erdbeeren, die, wenn es warm wird, überall auftauchen, Obst und Gemüse verkaufen. Ja, hattet ihr früher eigentlich einen Ferienjob im Sommer? Gerade ist er im Sommer und es gibt da noch so ein paar ausgefallenere Jobs. Kollege Stefan Rejek, welche kuriosen Sommerjobs hast du für uns gefunden?
1: Also der Freizeitpark Tripsdrill in Baden-Württemberg, der sucht für die Sommersaison noch jemanden für sein Maskottchen. Hugo Müller heißt er. Das ist so ein großer, putziger Typ mit offenem Mund und einer Zipfelmütze. Anforderungen gehen auch klar, gute Fitness und eine Körpergröße von 1,70 bis 1,80. Mhm. Also wenn du Bock hast.
0: Ja, da bin ich einen Ticken zu groß auf jeden Fall, aber Hugo Müller finde ich auf jeden Fall einen Top-Namen, melde ich mich sofort an.
1: Ja, top. Und wenn das nicht klappt, wie wär's da mit Strandtester? So wie Isabella Metschikowski aus Bielefeld. Die hat 2016 insgesamt 150 Strände auf 5 Kontinenten für so ein Reiseportal getestet. Also auch richtig mit Geld. Da muss ich aber leider sagen, so ein Jobangebot ist eher die Ausnahme.
0: Ja, klingt irgendwie zu schön, um wahr zu sein, so wie die Wasserrutschentester. Ist ja auch nur ein Mythos, ne? Oder?
1: Ja, also auch das gab's mal. 2013 hat der britische Reiseanbieter First Choice 6 Monate lang den Studenten bezahlt, um Wasserrutschen zu testen. Also einfach, wie viel Spaß die machen. Aber so richtig regelmäßig geprüft werden die dann halt vom TÜV. Ist dann auch deutlich unromantischer, als man sich das jetzt vorstellt. Also mit Planschen ist da eher weniger.

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2: 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Wenn meine Familie zusammenkommt, sind das die Klugscheißer-Weltmeisterschaften. 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Letztens haben wir gefeiert. Plötzlich steht mein Onkel auf und hält ein Gedicht von Walter von der Vogelweide auf Mittelhochdeutsch. Und mein anderer Onkel springt und sagt, nein, nein, Vers 2 geht anders. Und du sitzt daneben und willst ihm im Geodreieck ritzen. Wirklich. Und wenn die Familie zusammenkommt, diese ganzen Lehrer, dann sitzen die nach Schulform verteilt. Wirklich, die Grundschullehrer haben so einen ganz kleinen Tisch. Die Gymnasiallehrer haben so einen feinen Tisch mit ihrem eigenen Kopierer. Die Hauptschullehrer haben keinen Tisch, der wurde geklaut.
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0: Mit Pauline Krull, guten Morgen. Nach dem Rücktritt von Unionsfraktionschef Jens Spahn berät die CDU-Spitze am Vormittag über das weitere Vorgehen. Neben dem Präsidium der größten Regierungspartei kommt auch der Vorstand der Bundestagsfraktion unter Vorsitz von Interimschef Alexander Hoffmann zusammen. CDU-Chef und Bundeskanzler Merz will die Nachfolge von Spahn zügig regeln. Die Talbrücke Ottfingen an der A45 im Sauerland ist erst nach einer zweiten Sprengung komplett in sich zusammengekracht. Bei der ersten Sprengung am Sonntag blieben, anders als geplant, 4 der 12 Stützen und ein Teil der Platte stehen. Der Sprengmeister musste nachrüsten und weitere Bohrlöcher setzen und diese mit Sprengstoff befüllen. 6 Stunden später dann die zweite Sprengung, diesmal erfolgreich. Und jetzt Nachrichten aus unserer Stadt. Phoenixhagen bekommt Geld vom Land NRW. Die Förderung in Höhe von 20.000 Euro stammt aus dem Landesprogramm Sportplatz Kommune 2.0. Das Geld ist für ein Projekt zur Stärkung sozial benachteiligter Jugendlicher, so der SPD-Landtagsabgeordnete Wolfgang Jörg. Phoenixhagen geht es darum, sozial benachteiligten Jugendlichen einen barrierefreien Zugang zu Sport und gesellschaftlicher Teilhabe zu ermöglichen. Die Angebote sind komplett kostenfrei, kommen ohne bürokratische Hürden aus und schaffen einen sicheren, integrativen Raum im Quartier, unabhängig von Herkunft, Sprache oder finanzieller Situation. Über das 3x3 Basketballformat werden Selbstbewusstsein, Resilienz und Teamfähigkeit gestärkt. Ein abschließendes Turnier setzt ein gemeinschaftliches Highlight und bietet eine wertvolle Alternative zu Bewegungsmangel und sozialer Isolation. Die Spielzeit 2025-2026 im Theater Hagen ist zu Ende. Das wurde am Samstag mit einer Gala für den guten Zweck gefeiert. Der Erlös aus Ticketverkauf und vom Galaabend selbst geht an die Hagener AIDS-Hilfe und Luthers Waschsalon. Das Grand Finale war eine Show mit Musik, Gesang und Tanz, performt vom Philharmonischen Orchester Hagen, dem Ballett und Chor Hagen sowie Gästen von außerhalb. Durch den Abend geführt hat die Essener Drag Queen Miss Foxy Bless. Dem Publikum hat's gefallen, die Benefizgala war ein voller Erfolg.
2: Am besten fand ich den zweiten Tenor tatsächlich, den italienischen. Den fand ich wirklich atemberaubend, wie er mit seiner Stimme den ganzen Saal gefüllt hat. Wahnsinn.
3: Tolles Orchester, tolle Stimmen. Ich bin ganz begeistert vom Chor, vom Theaterchor. Also das fand ich fantastisch, die Einstudierung. Nicht so gebrüllt, wie man sonst den Gefangenen gehört. Das war wirklich Feinsarbeit.
0: Einbrecher steigen auch bis in den 3. Stock. Samstagvormittag sind Unbekannte in ein Mehrfamilienhaus an der Fraunhofer Straße in Altenhagen eingedrungen. Im 3. Stock brachen sie eine Wohnungstür auf und durchsuchten und durchwühlten das Schlafzimmer. Schmuck und Bargeld im 4-stelligen Bereich wurden entwendet. Die Polizei bittet Zeugen um Hinweise. Mehr zum Einbruch findet ihr auf radiohagen.de bei den Polizeimeldungen. Und das waren die Radio Hagen Nachrichten mit Pauline Krull. Das Wetter für Hagen. Heute mehr Wolken als Sonnenschein. Für mittags ist Regen angesagt. Aktuell haben wir 10 Grad in Rummenol und 14 in Altenhagen. Um die 19 sind heute noch drin. Morgen scheint die Sonne häufiger. Es bleibt trocken bei 22 Grad. Mittwoch regnet es dann zwischendurch wieder. Es ist meist bewölkt.
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0: Hagen schnellster Verkehrsservice, noch alles frei bei uns auf den Straßen. Blitzer könnten euch heute in der Förderstraße und im Heigarenweg begegnen. Allen unterwegs, gute Fahrt.
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4: Ich bin Timo Hiepler, schönen guten Morgen.
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0: 20 vor 7 haben wir es gleich. Hi zusammen.
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0: Ja, das Theater Hagen verabschiedet sich aus der Spielzeit. Jetzt geht's in die Pause. Aber nicht, ohne es vorher nochmal richtig krachen zu lassen. Am Wochenende war Benefizgala, der große Abschluss. Und unser Reporter Pascal Santos war mit dabei.
2: Es ist mittlerweile Tradition geworden. Zum Ende der Saison bringt das Theater Hagen eine große Benefizgala auf die Bühne. Es ist ein Rundum-Paket. Besucher können noch ein letztes Mal sich von Orchester, Tänzern und Sängern begeistern lassen. Und das noch zum guten Zweck. Die Veranstaltung zeigt Neues, blickt aber auch zurück auf eine gelungene Saison.
3: Ja, für mich war West Side Story war mein Favorite, mein Highlight. Und Zwischenland fand ich auch super toll. La Traviata, meine Lieblingsoper, habe ich gehört. Zweimal in der Saison.
2: Renommierter Countertenor Nils Wanderer war leider krankheitsbedingt doch nicht dabei. Dafür aber Hagener Opernsängerin Ann-Kathrin Jemczyk, die bereits bei der Met in New York auftrat, das Philharmonische Orchester Hagen, das Ballett Hagen mit Performances und vieles mehr. Quasi ein Best-of aus dem eigenen Hause gepaart mit genauso talentierten Gästen.
4: Am besten fand ich den zweiten Tenor tatsächlich, den italienischen. Den fand ich wirklich atemberaubend, wie er mit seiner Stimme den ganzen Saal gefüllt hat. Wahnsinn.
5: Tolles Orchester, tolle Stimmen. Ich bin ganz begeistert vom Chor, vom Theaterchor. Also das fand ich fantastisch, die Einstudierung. Nicht so gebrüllt, wie man sonst den Gefangenen gehört. Das war wirklich Feinsarbeit.
2: Das Ganze wurde moderiert von Essener Drag Queen Miss Foxy Bless. Schrill und dramatisch wird sie auf einem riesen Glitzermund von der Decke herabgelassen. Genauso schrill und lustig ist auch ihre Moderation.
6: Mal ganz was anderes, fällt ein bisschen aus dem Rahmen.
7: Unheimlich witzig, macht Spaß.
8: Ungewöhnlich. Ja, anders.
4: Ja, ist mal was anderes, ne? Also ausgefallen, aber passt irgendwie so zu dem bunten Abend.
2: Dabei ist nicht zu vergessen, dass der Erlös des Abends wohltätigen Organisationen gespendet wird. Wie jedes Jahr gehen Erlöse sowie weitere an dem Abend gesammelte Spenden an Luthers Waschsalon und an die AIDS-Hilfe Hagen.
9: Weil das Thema AIDS ja immer noch besteht. Das ist ja nicht aus den Köpfen, sondern es stecken sich immer noch Menschen an mit HIV und AIDS. Und insofern muss man immer noch darauf aufmerksam machen.
2: Die AIDS-Hilfe Hagen ist Anlaufstelle für Erkrankte und arbeitet auch daran, weiterhin Bewusstsein und Aufklärung weiterzugeben. Luthers Waschsalon unterstützt wohnungslose Menschen und ist Anlaufstelle für alle, die auch eventuell in ähnlichen prekären Situationen sind. Beide Organisationen leisten wichtige Hilfe und Arbeit in Hagen. Insgesamt war es ein bunter, schöner Abend und der perfekte Abschluss für die Saison des Theater Hagen.
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0: Hi Leute, Viertel vor sieben ist durch und jetzt sind wir drin in den Ferien. Wo geht's eigentlich für euch diesen Sommer hin? Ganz klassisch, eine Woche All-In, irgendwie in Griechenland oder in Spanien oder mal was anderes. Richtig angesagt sind ja in den letzten Jahren Roadtrips nach Skandinavien, vielleicht mit einem Wohnmobil oder mit einem Camper, mit einem umgebauten Auto oder so. Ist ja auch einfach geil mit der wunderschönen Natur da oben. Aber die Verbraucherzentrale, die warnt jetzt vor Einbrüchen in Wohnmobile. Kollege Jonas Mikolajczak, wo wird da am meisten eingebrochen?
1: Also tatsächlich sind am stärksten die deutschen Urlauber betroffen. Und dementsprechend sind die Hotspots auch an den Häfen, wo man von Deutschland aus ankommt. Also in Malmö in Dänemark oder in Göteborg in Schweden. Aber vor allem auf Raststätten entlang der gesamten E6, also der Europastraße 6, da wird viel eingebrochen. Und das ist gar nicht mal so geil, denn die ist nämlich so die wohl wichtigste Verbindungsstraße zwischen den ganzen skandinavischen Ländern.
0: Raststätten also vermehrt. Ich habe jetzt eher so an Campingplätze gedacht.
1: Ja, da wird auch eingebrochen. Deswegen nur auf gut bewachte Campingplätze fahren. Aber auch da ist man wohl nicht immer sicher vor Einbrüchen.
0: Jetzt warnt die Verbraucherzentrale, aber die liefert ja auch häufig immer mal wieder Tipps mit. Kann man sich denn überhaupt schützen?
1: Also erstmal keine Panik. Man wird jetzt nicht überall direkt ausgeraubt, aber ein bisschen vorsichtiger sein, das schadet nicht. Für den Fall der Fälle, da solltet ihr zum Beispiel Wertsachen wie Bargeld und Ausweis natürlich nicht sichtbar rumliegen lassen. Und am besten versteckt ihr die auch an verschiedenen Orten im Wohnmobil.
0: Da macht man es den Einbrechern dann ein bisschen schwerer, direkt an alle Wertsachen dann auf einmal zu kommen. Ne?
1: Genau, das ist der Gedanke. Und dann am besten noch ein paar Spanngurte einpacken. Mit denen könnt ihr die Türen nochmal zusätzlich von innen verriegeln. Und wenn ihr noch sicherer gehen wollt, solltet ihr vielleicht auch noch eine Alarmanlage nachrüsten, wenn euer Wohnmobil nicht sowieso schon eine hat. Ja, und manchmal, da werden ja sogar die Wohnmobile selbst geklaut. Deswegen kann man auch über einen GPS-Tracker nachdenken.
0: Ja, das kostet natürlich alles schon was, aber noch teurer wird es ja natürlich. Tja, wenn auf einmal das Wohnmobil weg ist und man dann da irgendwo in der Pampa steht. Aber nochmal, ihr werdet jetzt nicht überall sofort überfallen, ne? Wenn ihr in Skandinavien unterwegs seid. Gibt jetzt keinen Grund, die Reise zu stornieren, in Panik zu verfallen. Aber bleibt einfach so ein bisschen wachsam. Lasst keine Wertsachen offen rumliegen.

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1: Mit Malte Albrecht. Guten Morgen. Spanien jubelt, Argentinien weint. Die Fußball-WM ist vorbei und der neue Weltmeister heißt Spanien. Die Spanier setzen sich im Finale in East Rutherford gegen Argentinien mit 1:0 in der Verlängerung durch. Für die Spanier ist es der zweite WM-Titel. Danny Hoppe aus der Sportredaktion. Man muss aber sagen, es war eine ziemlich zähe Angelegenheit.
2: Ja, und der ein oder andere, der heute früh raus musste, dürfte auch abgebrochen haben. Viel Spektakel und Torszenen gab es nämlich nicht. Die Spanier haben das gemacht, was sie schon das ganze Turnier gemacht haben, den Ball und den Gegner laufen lassen. Und dann irgendwann zugeschlagen. Diesmal war es Fernand Torres in der 106. Spielminute. Die Argentinier mussten die Verlängerung zu 10 antreten, weil Enzo Fernandes kurz vorher mit Gelb-Rot vom Platz geflogen war. Aber auch vorher schon waren Lionel Messi und die argentinische Offensive komplett abgemeldet. Den ersten Schuss aufs Tor der Spanier gab es erst in der 115. Minute. Das sagt eigentlich alles. Von daher war es kein schöner, aber ein hochverdienter Sieg der Spanier. Kurz vor Anpfiff des Finales gab es übrigens auch noch Neuigkeiten, was die deutsche Nationalmannschaft angeht. Der Weg für Jürgen Klopp als neuer Bundestrainer ist frei, hat er selbst bei Magenta TV bestätigt.
3: Alles geht in die richtige Richtung. Also ich habe eine Einigung und eine Regelung mit Red Bull gefunden.
2: Dort ist Klopp ja eigentlich noch als weltweiter Fußballchef unter Vertrag. Jetzt soll es weitere Gespräche mit dem DFB geben und dann dürfte Klopp wohl noch in dieser Woche als neuer Bundestrainer vorgestellt werden.
1: Danke, Danny. Und das sind weitere Nachrichten an diesem Morgen. Das US-Militär hat nach eigenen Angaben wieder Ziele im Iran angegriffen, die 9. Nacht hintereinander. Es gibt Berichte über Explosionen in mehreren Gebieten des Landes. Der Iran bombardierte daraufhin wieder Ziele in Jordanien, Kuwait, Bahrain und Syrien. Die iranischen Revolutionsgarden griffen außerdem 2 Öltanker an, die versucht haben sollen, durch die Straße von Hormuz zu fahren. Nach dem Rücktritt von Unionsfraktionschef Spahn berät das CDU-Präsidium heute, wer Spahns Nachfolger werden soll. Außerdem kommt der Vorstand der Bundestagsfraktion zusammen. Bundeskanzler Merz will die Personalie zügig klären und hat darüber am Wochenende schon mit CSU-Chef Söder gesprochen. Zu Personalspekulationen wollte Merz aber bisher nichts sagen. Im letzten Jahr haben wir in Deutschland spürbar mehr verdient. Das zeigen Zahlen der Bundesagentur für Arbeit. Demnach lag das mittlere Bruttogehalt von Vollzeitbeschäftigten bei rund 4.200 Euro im Monat. Das sind gut 5% mehr als im Jahr davor. Das heißt, weil die Inflation deutlich niedriger war, blieb am Ende auch wirklich mehr auf dem Konto übrig. Grund für das erfreuliche Plus sind vor allem die höheren Tarifabschlüsse. Frauen verdienen allerdings noch immer weniger als Männer. Der Unterschied ist zwar kleiner geworden, liegt aber immer noch bei im Schnitt 309 Euro im Monat. Und das waren die Nachrichten mit Malte Albrecht.
4: Danke, Malte. Hier ist das Wetter für Hagen. Ja, der Hochsommer macht eine Pause. Heute nur 20 Grad. Sonne und Wolken wechseln sich im Laufe des Tages ab. Ein paar Tropfen kommen auch runter, bleiben im Laufe des Tages aber eher die Ausnahme. Morgen geht es dann ähnlich, nur ein paar Grad wärmer weiter. Es gibt ein paar Sonnenstunden mehr. Am Mittwoch schieben sich dann häufiger Wolken vor die Sonne. Bei 19 Grad gibt es dann auch mal Regen. Hagen schnellster Verkehrsservice, nicht viel los. Gute Fahrt.
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0: Minuten nach sieben haben wir es. Hallo zusammen und schönen guten Morgen.
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0: Gelbe Säcke, die sind ja eigentlich ausrangiert in Hagen, aber teilweise dürfen die hier weiter genutzt werden. Liegt daran, dass die AHE in manchen Quartieren noch keine Wertstofftonnen ausgeliefert hat. Kommt da nicht so hinterher. Und da, wo die Tonnen fehlen, dürfen auch weiter die gelben Säcke rausgestellt werden. Beziehungsweise über den Bürgersteig wehen. Anja Buschius mit den Infos.
2: Eigentlich sind gelbe Säcke seit Ende Juni ein Fall sozusagen für die Tonne. Nun gehen sie in die Verlängerung. Das gilt bis Ende August überall da, wo noch keine Wertstofftonnen stehen. Bis dahin soll die Verteilung der Tonnen endgültig abgeschlossen sein. Am 31. August sollen auch alle Änderungswünsche erledigt sein. Wertstoffe werden dann ausschließlich über die Wertstofftonne gesammelt. Ihre Einführung ist etwas rumpelig gelaufen. Die Stadt Hagen bedankt sich bei allen Bürgerinnen und Bürgern für Geduld und Unterstützung sowie das Verständnis während der Umstellungsphase.

0: Fiddlersi bist euch. Hi zusammen. Schönen guten Morgen. Ja, Spanien ist neuer Fußball-Weltmeister und das verdient, muss man sagen. Die Spanier haben gestern den Titelverteidiger Argentinien mit 1:0 nach Verlängerung entthront.
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0: Nico Hartmann im WM-Studio. War ein verdienter Sieg für die wohl ja insgesamt beste Mannschaft des Turniers, ne?
2: Ja, absolut. Die spanische Passmaschine war auch gegen die Argentinier gestern die bessere Mannschaft. Wenn nicht der überragende Martinez die Spanier zur Verzweiflung getrieben hätte, wäre es erst gar nicht in die Verlängerung gegangen. Ein einziger Torschuss in 120 Minuten, das ist dann für Messi und Co. schlichtweg zu wenig. Doch die Spanier blieben geduldig und belohnten sich dann in der 106. Minute nach Flanke von Pedro Porro kam der Ball zu Williams, der stark auf Ferran Torres zurücklegte und der traf knallhart unter die Latte. So weinte Lionel Messi bittere Tränen in seinem wahrscheinlich letzten WM-Spiel und Spanien-Kapitän Rodri reckte den WM-Pokal in die Höhe. Spanien ist zum zweiten Mal Weltmeister und kann eine Ära einleiten mit dieser jungen Mannschaft.
0: War ja wirklich die größte WM aller Zeiten, Mammut-WM mit 106 Spielen. Wie würdest du insgesamt das Turnier jetzt zusammenfassen?
2: Tja, ob man so viele Spiele braucht, muss natürlich jeder selbst entscheiden. Doch die FIFA hat scheinbar immer noch nicht genug. Egal, das Turnier selbst bot viel guten Fußball, Spektakel, deutlich verbesserte afrikanische Teams und am Ende war dann Europa dominierend. Faszinierend sicher auch die Ruderer aus Norwegen. Nur unsere Mannschaft hat sich mal wieder blamiert. Der dritte vorzeitige K.O. in Serie, doch nun soll ja mit Jürgen Klopp alles besser werden. Von der Stimmung her waren viele Partien trotz heißer Temperaturen frostig kalt. Der Eingriff von Donald Trump in geltendes Fußballrecht war der wohl größte Tiefpunkt und hatte seine US-Nationalspieler selbst verunsichert. Teamwork war ansonsten groß geschrieben im Turnier. Die Mannschaften, die das vorlebten, kamen weit. Unterm Strich würde ich sagen, das ist keine WM, die uns lange im Gedächtnis bleiben wird.
0: Ja, jetzt ist sie vorbei. Die Fußball-WM ist Geschichte, hat viele Geschichten geschrieben, nicht nur positive sicherlich. Vielen Dank an Nico Hartmann aus dem WM-Studio.
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0: ist 7:30.
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0: Mit Pauline Krull, guten Morgen. Außenminister Wadephul startet heute seine dritte Afrika-Reise in diesem Jahr. Der CDU-Politiker fliegt zunächst nach Mauretanien und später nach Nigeria und Südafrika. Hintergrund der Besuche ist das Bemühen, angesichts der Handelspolitik von US-Präsident Trump und des US-Teilrückzugs aus multinationalen Strukturen, neue Partnerschaften zu suchen und bestehende zu festigen. 7 Premiers in nur 10 Jahren. Andy Burnham wird heute zum britischen Premierminister ernannt. Der frühere Bürgermeister von Greater Manchester soll am Vormittag zunächst von König Charles mit der Regierungsbildung beauftragt werden, ehe er an seinem neuen Amt sitzt, in der Downing Street 10 eine Rede halten wird. Und jetzt Nachrichten aus unserer Stadt. Im Hagener Landgericht beginnt morgen der Prozess um den Tod einer Frau in der Eickhardtstraße. Angeklagt ist ihr Ehemann. Er soll ihr an einem Samstagabend im Februar aufgelauert und sie dann mit Stichen und Schnitten getötet haben. Die Frau hatte zuvor ihre Kinder besucht, die sich bei einer anderen Familie befanden. Dem Mann wird heimtückischer Mord aus niedrigen Beweggründen vorgeworfen. Ihm sei es laut Anklage bei der Tat darum gegangen, seine Frau zu töten, um seinen Besitzwillen zum Ausdruck zu bringen. Der Angeklagte soll kokainabhängig sein und am Tattag die Droge konsumiert haben. Ein Urteil könnte es Ende August geben. Für Phoenix Hagen gibt es Geld aus dem Landesprogramm Sportplatz Kommune 2.0. Der Verein bekommt eine Förderung in Höhe von 20.000 Euro für ein Projekt zur Stärkung sozial benachteiligter Jugendlicher, meldet der SPD-Landtagsabgeordnete Wolfgang Jörg. Und er sagt, Sport baut Brücken. Mehr von Anja Busch-Just.
2: Phoenix Hagen geht es darum, sozial benachteiligten Jugendlichen einen barrierefreien Zugang zu Sport und gesellschaftlicher Teilhabe zu ermöglichen. Die Angebote sind vollständig kostenfrei, kommen ohne bürokratische Hürden aus und schaffen einen sicheren, integrativen Raum im Quartier, unabhängig von Herkunft, Sprache oder finanzieller Situation der Familien. Über das 3x3 Basketballformat werden Selbstbewusstsein, Resilienz und Teamfähigkeit gestärkt. Ein abschließendes Turnier setzt ein gemeinschaftliches Highlight und bietet eine wertvolle Alternative zu Bewegungsmangel und sozialer Isolation.
0: Am Freitag gab es Zeugnisse. Wer noch Fragen dazu hat, für den bietet die Bezirksregierung Arnsberg wieder ein Zeugnistelefon an. Hier können Eltern und Schüler aller Realschulen, Gymnasien, Gesamtschulen, Sekundarschulen und der Berufskollegs offene Fragen klären. Zu erreichen ist das Zeugnistelefon heute und morgen jeweils ab 10 Uhr. Und das waren die Radio Hagen Nachrichten mit Pauline Krull. Das Wetter für Hagen. Sonne und Wolken wechseln sich heute ab, wobei ehrlich gesagt die Sonne eher die schlechteren Karten hat. Mittags zieht dann auch noch ein Schauer durch die Stadt. Aktuell haben wir 14 Grad in Haspe und 15 in Fly, maximal 19 sind heute noch drin. Morgen scheint die Sonne häufiger, es bleibt trocken bei um die 22 Grad. Mittwoch regnet es zwischendurch, es ist meist bewölkt.
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0: Hagens schnellster Verkehrsservice, A40 in Richtung Dortmund. 2 Kilometer Stau zwischen Bochum West und Zentrum, gut 15 Minuten plus. Und die A45 Richtung Dortmund, hier kommen rund 5 Minuten obendrauf. Und zwar zwischen dem Kreuz Hagen und dem Westhofener Kreuz. Allen unterwegs, gute Fahrt.
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0: Hallo zusammen und schönen guten Morgen. Ja, dann wollen wir mal rein in die neue Woche. Rein geht's in den Montag mit Radio Hagen. Jubiläumsfete auf Emst, Freddy-Freiluft-Turnier, das 50. Ja, seid ihr wieder fit? War ja ein Rekordfest, ne? So viele Teams wie noch nie. Abgesehen von der Pfefferspray-Nummer, habt ihr ja vielleicht schon bei uns gelesen. Eine große Party, also Stimmung von Freitag bis gestern natürlich top. Viele, die da unterwegs waren. Unser Reporter Frank Valentin war mittendrin.
1: Ja, ich habe sogar die Ehre gehabt, bei dem ersten Turnier dabei zu sein, weil Manfred Opitz mich immer überall mit hingenommen zum Basketball. Deshalb habe ich überhaupt eine Beziehung zum Basketball gekriegt.
2: Klaus Kaiser ist eigentlich Fußballer durch und durch. Aber der Bacillus Basketball- und BG-Turnier hat auch ihn infiziert. Und das quasi von Kindesbeinen an. Und wenn er die Gründerzeiten mit heute vergleicht?
1: Ich weiß gar nicht, ob man das so vergleichen sollte. Ich glaube einfach, dass beides seine Qualität hat, dass die Anfänge wirklich Spitzensportler waren, die da auch mitgemacht haben. Da hat die halbe Bundesliga mitgespielt. Das war ja später hier dann auch schon. Und mittlerweile sind es mehr Hobbymannschaften. Und es macht genauso viel Spaß und ist immer ein Event, das sich zu besuchen lohnt.
2: Wir stehen mitten auf dem Schulhof, sozusagen das Zentrum des Spektakels. Eine Truppe hat da auch am frühen Samstagnachmittag schon allerbeste Laune.
3: Die Stimmung ist grandios. Zweiter Sieg im zweiten Spiel, was soll man sagen? Ja, wir haben ein hervorragendes Team. Wir haben Frauen dabei, Männer dabei, alles dabei, ist hervorragend.
2: Nun ja, wer gleich die ersten beiden Spiele beim Mixturnier so überzeugend gewinnt, der kann immerhin schon ein bisschen was. Wenn sie auch nicht gleich Legendenstatus genießen, so wie mein nächster Gesprächspartner.
4: Ich glaube, es ist auf

0: jeden Fall immer professioneller geworden, immer weiter und größer gewachsen, glaube ich auch.
1: Vor mir steht der leibhaftige Bernd, genannt Storch Kuhl. Sein Trikot, das er bei Phoenix trug, hängt heute noch als eines von dreien unterm Hallendach der Ische. Inzwischen ist er im Marketing beim BBL-Club Hamburg Towers im Einsatz. Aber alte Liebe rostet halt nicht.
0: Viele, die auch mitspielen, die alten Säcke, die uns so ein bisschen fordern. Ist schön, ne? Manche Kinder spielen dann schon in unseren Truppen mit und auch gegeneinander und so die ganzen alten Rivalitäten, sportlichen Natur, die sind natürlich auch weitergewachsen und also ich finde, es hat eine gute Entwicklung gegeben.
1: Übrigens ist der Storch genauso alt wie das Freddy-Freiluft-Turnier. Passt irgendwie, finde ich. In der Halle sind die Party-Monkeys im Einsatz und liefern als Mixteam ordentlich ab. Sandra Kroppach ist auch schon viele Jahre beim Turnier dabei und findet es einfach.
2: Es ist einfach unbeschreiblich. Jung und alt spielt zusammen Basketball. Alle gemeinsam, alle spielen fair und es ist wie immer ein Highlight. Man trifft alte Freunde wieder. Die reisen aus der ganzen Republik für das Freddy-Freiluft-Turnier nach Hagen. Radio.

0: Hallo zusammen und schönen guten Morgen bei Radio Hagen. Es ist Montag, es sind Sommerferien und ja, für ein paar von euch geht's ja vielleicht noch in den Urlaub die Tage. Vielleicht mit dem Camper. Schön nach Holland oder nach Italien. Und wir haben uns gedacht, Quatsch, hier ist doch auch schön. Und deswegen haben wir die Kollegin Kim Klages und Laura Potting mal losgeschickt. Die sollten sich einen Camper organisieren und dann haben wir denen gesagt, ab mit euch, fahrt los und erkundet Nordrhein-Westfalen. Laura, morgen geht's los.
1: Ja, genau. Und heute gehen wir aber erstmal schon mal einkaufen und ich habe da eine ganz wilde kulinarische Mischung im Kopf. Ich schlage vor, ein Ensemble aus Ravioli aus der Dose und Sekt jeden Tag.
0: Sekt, ihr seid schon zum Arbeiten da, ne?
1: Was? Das? Das hat mir keiner gesagt. Ich bin empört. Na gut, aber ganz ehrlich, es wird auch so Spaß machen. Ich habe richtig Bock und ich habe auch tatsächlich keine Ahnung. Also jetzt so generell, aber auch so von Camper fahren, Sachen aufbauen. Kim hat sich auch um die Campingplätze gekümmert und die gebucht. Ich weiß also auch nicht so richtig, wo genau wir landen. Das wird also super spannend. Und ich habe mir überlegt, ich bin ja auch so die Ältere von uns beiden, ne? Daher, ich muss mich schon auch sehr viel ausruhen, ne? Und die Kim, die ist ja viel jünger als ich. Also ich sehe mich da dann eher so am Badesee und Kim dann so beim Sachen aufbauen. Aber psst, das sagen wir der Kim lieber noch nicht.
0: Nee, noch nicht. Auf keinen Fall. Bin gespannt, wie es läuft. Also klare Aufgabenverteilung, die steht da ins Haus. Bin gespannt. Also ab morgen sind Laura und Kim on the road unterwegs mit dem Camper hier in NRW. Und melden sich dann immer mal wieder und sagen Bescheid, ob sie noch leben und wo sie gerade so sind. Begleiten wir hier bei Radio Hagen natürlich dann.

0: Abbey Road, dieses Medley zum Schluss. Ich kann mir persönlich nicht vorstellen, wie sie dieses Medley noch hätten toppen können. Als Musiker geboren und du stirbst wahrscheinlich als Musiker. Das ist weniger ein Beruf als vielmehr eine Berufung. Ich muss um die 3 oder 4 Jahre alt gewesen sein. Ich habe da gesungen, meine Späße gemacht und ich habe gemerkt, dass sich etwas in Menschen auslösen kann. Wir sind keine reine Beatles-Coverband. Wir zeichnen sozusagen 2 Lebenswege nach. Einmal den Weg der Beatles und wir zeichnen meinen Weg nach.
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1: Mit Malte Albrecht. Guten Morgen. Es war ein Finale der großen Emotionen. Am Ende jubelten die Spanier über ihren zweiten WM-Titel. Sie setzten sich gegen Argentinien in der Verlängerung mit 1:0 durch. Das entscheidende Tor erzielte Ferran Torres in der 100.

0: sechsten Minute. Danny Hopper aus der Sportredaktion. Es war alles andere als ein spektakuläres Finale. Trotzdem hatte es einiges zu bieten.
1: Ja, wie du schon gesagt hast, es wurde ziemlich emotional. Argentinien-Superstar Lionel Messi vergoss bittere Tränen auf dem Rasen. Sein Trainer Lionel Scaloni musste die anschließende Pressekonferenz unter Tränen abbrechen und verließ die Bühne. Dann gab es vor der Siegerehrung auch noch ein Pfeifkonzert von Teilen des Publikums, nämlich als US-Präsident Trump und FIFA-Chef Infantino den Rasen betraten, um gemeinsam den WM-Pokal zu überreichen. Trump ließ es sich auch nicht nehmen, am rechten Rand des Siegerfotos der Spanier zu posieren.
0: Auch sonst hat Trump mit Blick auf die WM ja wieder mit Superlativen um sich geworfen.
1: Ja, es sei wunderschön gewesen. Er glaube nicht, dass es jemals so etwas wie diese WM gegeben habe. Die Stadien seien vor lauter Fans übergequollen. Auch Infantino dürfte mehr als zufrieden sein, denn die WM hat offenbar deutlich mehr Gewinn abgeworfen als ursprünglich geplant. Eigentlich war die FIFA von 11 Milliarden Dollar ausgegangen. Jetzt rechnet der Weltverband wohl mit Rekordeinnahmen von 15 Milliarden Dollar. Das hat der englische Guardian gemeldet. Infantino dürfte sich mit seiner XXL-WM von 48 Teams also bestätigt fühlen. Er denkt ja schon darüber nach, die WM nochmal zu erweitern auf 64 Mannschaften. Da dürften ihn auch die Pfiffe vom Finale ziemlich kalt lassen.
0: Danny, danke dir. Und nun weitere Nachrichten. Nach dem Rücktritt von Unionsfraktionschef Spahn will Bundeskanzler Merz die Nachfolge schnell klären. Er schließt dabei einen Personalumbau in der Bundesregierung nicht aus, das sagte er am Abend im ZDF-Sommerinterview. In Berlin beraten heute das CDU-Präsidium und der Vorstand der Bundestagsfraktion über das weitere Vorgehen. E-Autos sind in den letzten 5 Jahren deutlich billiger geworden. Das ergab eine Studie des Fraunhofer Instituts für System- und Innovationsforschung. Demnach sanken die Listenpreise seit 2020 inflationsbereinigt um 18%. Bei Verbrennern stiegen die Preise dagegen leicht um 2% an. Geld vom Staat bleibt oft liegen. Viele Kinder und Jugendliche aus ärmeren Familien nutzen das sogenannte Bildungs- und Teilhabepaket nicht. Die Bertelsmann-Stiftung hat das mal nachgerechnet. Demnach beantragen mehr als 8 von 10 Anspruchsberechtigten den monatlichen Zuschuss nicht. Dabei geht es um 15 Euro im Monat, zum Beispiel für das Mitmachen bei Sport und Kultur. Als Gründe nennt die Stiftung vor allem komplizierte Anträge und zu viele Nachweispflichten. Sie fordert deshalb, dass die Unterstützung künftig einfacher und möglichst automatisch ausgezahlt wird. Und das waren die Nachrichten mit Malte Albrecht.
2: Danke dir, Malte. Hier ist das Wetter für Hagen. Ja, der Hochsommer legt eine Pause ein. Heute nur noch so 20 Grad. Sonne und Wolken wechseln sich im Laufe des Tages ab. Schauer sind die Ausnahme. Morgen geht es dann ähnlich, nur so ein paar Grad wärmer weiter. Es gibt ein paar Sonnenstunden mehr. Mittwoch schieben sich häufiger auf jeden Fall dann Wolken wieder davor. Also vor die Sonne. Bei 19 Grad gibt es dann hier und da mal ein paar Tropfen. Hagen schnellster Verkehrsservice. Da haben wir 2 Meldungen. Die 45 Richtung Dortmund ist dabei zwischen dem Kreuzhagen und dem Westhofener Kreuz. 2 Kilometer. Stau, 5 Minuten kommen drauf. Und richtig lange dauert es gerade auf der 46 Wuppertal in Richtung Düsseldorf. Zwischen Wuppertal Nord und Barmen. 5 Kilometer Stau, da kommt eine halbe Stunde dazu.
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0: Hi zusammen, ihr hört Radio Hagen, La Furia Roja. Glückwunsch an die Spanier zum WM-Titel. Damit ist dieses verrückte Turnier jetzt vorbei. Manche würden sagen, endlich.
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2: So, die WM ist vorbei. Und alle Deutschen jetzt so, hä? Das ist doch schon seit 3 Wochen so. Nee, Freunde, die Welt hat noch fleißig weitergespielt. Also nicht die ganze Welt, Italien zum Beispiel nicht. Die haben ja von Anfang an Rückgrat bewiesen und gesagt, boah, Trump, die FIFA, das ist uns ein bisschen zu viel Mafia. Basta. Ich habe ein ganz anderes Problem. Ich habe mir so viele fast originale Deutschland-Trikots bestellt und die kommen jetzt erst an. Hat jemand Interesse? Gerade werden ja selbst die echten so verramscht wie Weihnachtsdeko an Silvester. Mal gucken, vielleicht mache ich Topflappen raus. Oder im August läuft ja auch die Weltmeisterschaft in rhythmischer Sportgymnastik. Vielleicht werde ich da ein paar Deutschland-Trikots los. Meine ganz andere Frage. Kann ich eigentlich 30 Grad Wäsche auch bei über 30 Grad zum Trocknen aufhängen? Und immer dran denken, Fußball ist die schönste Nebensache der Welt, aber irgendwie auch nebensächlich.
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0: Die Sommerferien, die sorgen für gute Laune, also wenn man dann irgendwann mal wach ist. Immerhin jetzt 6 Wochen lang gefühlt Wochenende, durchgehend. Ja, aber was machen wir denn, wenn man zu Hause bleibt? Pauline Kröll, wir hätten da auf jeden Fall Ideen.
1: Ja, auf jeden Fall, denn seit vielen Jahren machen wir beim Urlaubskorb der Volkshochschule mit und dieses Jahr sind wir natürlich auch wieder mit am Start. Bedeutet, wir öffnen in den Sommerferien einmal pro Woche unsere Türen für euch. Dann zeigen wir euch die Redaktion und das Studio, wie wir Radio machen und beantworten natürlich auch alle eure Fragen.
0: Ja, und die bringt ihr immer reichlich mit und die sind immer sehr schön. Klassiker sind so, wie entscheidet ihr, welche Musik ihr spielt, wo bekommt ihr eure Nachrichten, eure Themen so her oder wie kommt man zu diesem Job? Ja, bis hin zu ganz persönlichen Fragen dann zum Beispiel, ne? Wie schaffst du es jeden Morgen so früh aufzustehen um 4?
1: Ja, das ist eine gute Frage. Bei mir hilft da nur ein lauter Wecker im Wohnzimmer, damit ich aufstehen muss und natürlich Kaffee. Ganz, ganz viel Kaffee. Aber mal zurück ins Körbchen. Ihr könnt uns ab sofort jeden Dienstag über die Schulter schauen. Natürlich auch mit uns quatschen, eure Neugier stillen und das kommt bei euch auch immer sehr gut an.
2: Ja, es war sehr interessant, hier die Studiotechnik mal kennenzulernen, auf wie engem Raum hier so viele Computer und feine Techniksachen zusammengepackt sind.
3: Ach, ganz viele interessante Sachen eigentlich. Wie es aufgebaut ist, wie man einen Schnitt macht, wie man das alles über den Sender bringt und einfach Neugier, um zu sehen, wie ist so ein Funkhaus eigentlich aufgebaut.
4: Wenn ich mal so an früher denke, da waren so irgendwo so Wender mit Tapes und was weiß ich nicht alles. Und heute funktioniert alles nur noch auf Knopfdruck. Denke mal, das macht schon echt Spaß, hier zu arbeiten.
5: An der Stelle auch ein großes Kompliment an die Redakteure und Redakteurinnen. Die schaffen es immer, gute Laune zu verbreiten. Und das ist was Positives.
0: Ja, danke sehr. Geben wir unser Bestes, ne? Um euch nicht nur hier mit Musik wach zu machen, sondern auch mit allen wichtigen Infos zu versorgen, die es in der Stadt so gibt. Ja, morgen um 11 Uhr drehen wir also schon die erste Runde mit euch hier im Studio. Wie kann man dabei sein?
1: Ja, morgen leider gar nicht mehr, da sind schon alle Plätze weg, aber die nächsten Dienstage haben wir noch welche frei und um einen davon zu ergattern, müsst ihr euch einfach nur über die Homepage der Volkshochschule anmelden. Ein paar Klicks und wir sehen uns schon ganz bald.
0: Ja, die Führungen, die sind natürlich kostenlos, immer dienstags 11 Uhr hier bei uns in der Rathausstraße. Freuen uns, wenn ihr die nächsten Wochen dann vorbeikommt. In ein paar Minuten könnt ihr euch auf jeden Fall anhören, wie Pauline Kröll hier alles Wichtige erzählt in den Radio Hagen Nachrichten um 12:30.

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0: Mit Pauline Krull, guten Morgen. Ein Teil einer SpaceX-Rakete soll Wissenschaftlern zufolge im August ungeplant auf dem Mond aufschlagen. Es handele sich dabei um die Oberstufe der Rakete Falcon 9, mit der im Januar 2025 zwei Lander zum Mond gestartet waren, so die NASA. Berechnungen zufolge werde der Aufschlag wohl am 5. August erfolgen. SpaceX äußerte sich auf Anfrage zunächst nicht dazu. Ob der Aufschlag von der Erde auch sichtbar sein wird, ist noch unklar. Bei einem Polizeieinsatz in Italien ist ein 43 Jahre alter Mann ums Leben gekommen. Er starb laut Augenzeugen, nachdem sich zwei Polizisten längere Zeit auf ihn gesetzt hatten, während er am Boden lag. Die Tageszeitung La Repubblica veröffentlichte ein Video, in dem der Mann mehrfach um Hilfe schreit, ohne dass die beiden von ihm

0: ablassen. Später gibt es kein Lebenszeichen mehr von ihm. Nach ersten Angaben war die Polizei von Nachbarn gerufen worden, nachdem der Mann einen Wutanfall bekommen haben soll. Und jetzt Nachrichten aus unserer Stadt. Die Faustballer des TSV Hagen 1860 haben bei den deutschen Meisterschaften Bronze geholt. Das Team startete im niedersächsischen Badowick als Titelverteidiger, musste sich aber im Halbfinale dem TSV Pfungstadt geschlagen geben. Im Spiel um Platz 3 trafen sie auf die Mannschaft aus Calw. Hier erkämpfte sich das Team um Kapitän Philipp Hoffmann einen 3:2 Erfolg und stand somit als Dritter auf dem Siegertreppchen. Ole Schachtsieg vom TSV ist happy, dass nach dem Titel im letzten Jahr erneut eine Medaille nach Hagen geht. Im Hagener Landgericht beginnt diese Woche der Prozess um den Tod einer Frau in der Eickhardtstraße. Angeklagt ist ihr Ehemann. Es geht ganz klar um Femizid. Anja Buschjost mit den Infos.
1: Der Mann soll seiner Frau an einem Samstagabend im Februar dieses Jahres aufgelauert und sie dann mit Stichen und Schnitten getötet haben. Die Frau hatte zuvor ihre Kinder besucht, die sich bei einer anderen Familie befanden. Dem Mann wird im Prozess heimtückischer Mord aus niedrigen Beweggründen vorgeworfen. Ihm sei es laut Anklage bei der Tat darum gegangen, seine Frau zu töten, um seinen Besitzwillen zum Ausdruck zu bringen. Der Angeklagte soll kokainabhängig sein und am Tattag Kokain konsumieren. Haben.
0: Der Prozess beginnt morgen. Ein Urteil könnte es Ende August geben. Sommerzeit ist Urlaubszeit. Während die Menschen in den Urlaub fahren, werden erfahrungsgemäß die Blutreserven knapp. Das Rote Kreuz ruft deshalb zur Blutspende auf, auch an heißen Sommertagen. Das geht fast täglich im Blutspendezentrum an der Veitstraße und ab und an auch in der Volme-Galerie. Die genauen Termine findet ihr auf blutspende.jetzt. Da gibt's auch einen Selbstcheck, ob man überhaupt spenden darf. Und das waren die Radio Hagen Nachrichten mit Pauline Krull. 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Das erwartet uns heute. Morgen wird es mit 22 Grad einen Ticken wärmer und die Sonne scheint häufiger. Mittwoch bekommen wir die Sonne dann kaum noch zu sehen. Bei 19 Grad kann es zwischendurch regnen.
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0: Hagen schnellster Verkehrsservice. Der Name ist Programm. Alles frei auf den Straßen. Wir wünschen gute Fahrt.
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0: Wir steuern auf 20 vor 9 zu. Whitney Houston nimmt uns mit rein in den Montag. I wanna dance with somebody. Es sind Ferien und vielleicht sucht ihr ja auch noch nach ein paar Tipps. Radiohagen.de, die Veranstaltungstipps da online bei uns. Natürlich immer eine gute Adresse, aber wir geben euch immer mal wieder ein bisschen was mit, auch hier im Programm. Zum Beispiel legt die Initiative Kirche in anderem Licht wieder los. Heute startet der sogenannte geistreiche Sommergarten.
1: Wir beginnen am 20. Juli. Dem Hagener Liedermacher Björn Nonnweiler, der ein kleines Konzert machen wird und ein Mitsingen-Projekt. Dann wird Katharina Afflerbach aus ihrem Buch Zuversicht eine Lesung abhalten, gefolgt von dem 3. August mit Hitster Bingo, um dann noch mal ins Sommergartenatelier am 10. August zu kommen mit Künstlern hier aus Hagen, um dann den Sommergarten zu beschließen am 17. August mit dem Konzert Super Queen mit Michael Ertl, Matthias Bongo Hiegemann und Stefan Schriek.
0: Also jetzt ein Monat knapp Programm, immer montags. Das Ganze eben immer montags im Pfarrgarten in der Pelmke-Straße, St. Michael. Wolfgang Herz sagt, ihr müsst jetzt auch keinen großen Bezug zur Kirche haben. Könnt trotzdem kommen.
1: Jeder, der Spaß dran hat, ist herzlich willkommen. Unabhängig von Religion oder Herkunft oder dergleichen.
0: Also die Einladung von Wolfgang Herz steht und der Gemeinde St. Michael in Weringhausen. Heute geht er los, der geistreiche Sommergarten. Immer montags gibt's Programm. 19 Uhr heute, Eintritt ist frei.

0: Hi zusammen und schönen guten Morgen bei Radio Hagen. Es ist Ferienwoche Nummer 1. Da steht bei vielen vielleicht von euch noch der Aufbruch an in den Urlaub. Vielleicht campen. Ja, ist ja gerade ein Riesentrend seit vielen, vielen Jahren jetzt schon. Also viele Familien sind vielleicht gerade dabei, Wohnmobil zu packen oder Wohnwagen oder die Zelte ins Auto zu plecken. Deshalb wollten wir für euch mal wissen, was darf denn eurer Meinung nach nie beim Campen fehlen?
1: Kaffee.
2: Und den Abend Weine natürlich.
3: Ein Grill für einen entspannten Abend.
4: Mein Duschponcho, weil ich dann ohne ganz viel Anziehsachen in die Dusche gehen kann.
5: Flipflops oder Badelatschen, glaube ich, nicht vergessen, wenn man mal in die Sanitärräume möchte. Das wird mir jetzt einfallen. Und Mückenschutz.
6: Und bei mir darf kein Buch fehlen.
0: Ja, das waren Sachen von der Liste, die würde ich alle so eigentlich unterschreiben. Eigentlich gute Sachen. Ne? Also ein Duschponcho, wie interessant. Den habe ich nicht. Aber wäre mal eine Überlegung wert. Ab morgen, deswegen kommen wir drauf, starten dann auch die Kolleginnen Laura Potting und Kim Klages ihre große Campingtour. Haben wir ja vorhin schon mal drüber gesprochen. Die reisen dann für eine Woche zu den schönsten Campingplätzen hier in NRW. Also die fahren jetzt nicht weit weg nach Italien, nach Frankreich, nach Holland oder so. Nee, die gucken mal, was man hier in NRW so anstellen kann. Und melden sich dann natürlich hier immer wieder bei Radio Hagen.

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1: Mit Malte Albrecht. Guten Morgen. Es war ein Knall, der sich letzte Woche immer deutlicher angebahnt hatte. Der Rücktritt von Unionsfraktionschef Spahn. Für die Union heißt das, sie muss sich neu aufstellen. Und dabei will sie auch keine Zeit verlieren. Am Vormittag kommt die CDU-Spitze zu Beratungen zusammen. Und auch der Vorstand der Bundestagsfraktion berät über das weitere Vorgehen. Danny Hoppe aus dem News-Team, Bundeskanzler Merz, hat im ZDF gesagt, es könnten weitere Personalentscheidungen fallen.
2: Ja, Merz sprach von einer Gelegenheit, noch einmal über die Aufstellung der Bundesregierung nachzudenken. Es wird ja schon kräftig spekuliert, als Top-Kandidat für die Spahn-Nachfolge gilt Kanzleramtschef Frei. Sollte er es werden, müsste das Kabinett automatisch umgebildet werden. Es kursieren aber noch weitere Namen, zum Beispiel die von Bundesinnenminister Dobrindt oder von CDU-Generalsekretär Linnemann. Fakt ist, auch Merz will eine schnelle Lösung. Am Wochenende hat er deshalb schon mit CSU-Chef Söder gesprochen. Wochenlange Personaldebatten will man gerne vermeiden, vor allem auch mit Blick auf die drei Landtagswahlen im Herbst. Da sollen solche

0: Diskussion dann nicht den Wahlkampf beeinflussen.
1: Es gibt aber auch Stimmen, die vor überhasteten Entscheidungen warnen.
0: Ja, zum Beispiel der Kasseler Politikwissenschaftler Wolfgang Schröder. Er sagte den Zeitungen der Funke-Gruppe, dass die jetzige Personalentscheidung die vielleicht wichtigste für Merz sei. Er verweist auf die nicht immer einfache Zusammenarbeit von Kanzleramt und Fraktion. Da hatte es ja immer mal wieder geknirscht. Als Beispiel sei hier die fehlgeschlagene Verfassungsrichterwahl vor einem Jahr genannt. Und da sagt Schröder, wenn die Union die anstehenden großen Herausforderungen bewältigen wolle, könne sie so halt nicht weitermachen. Wenn Merz jetzt dagegen eine gute Lösung präsentiere, könne das einen positiven Dominoeffekt haben und die Union als Ganzes stärken.
1: Danke, Danny. Und das sind weitere wichtige Nachrichten. US-Außenminister Rubio hat andere Staaten aufgefordert, mehr zum Schutz der Straße von Hormus beizutragen. Die USA würden weiter alles Nötige tun, um die internationale Schifffahrt zu sichern. Andere Länder müssten sich aber finanziell oder mit Ausrüstung beteiligen, sagte Rubio. Viele Hotels und Restaurants in Deutschland lassen bei Google schlechte Bewertungen löschen. Das ergab eine Stichprobe der deutschen Presseagentur. Demnach wurden je nach Ort 11-30% von Google-Bewertungen entfernt. Besonders hoch war der Anteil in Großstädten wie Frankfurt, Berlin oder Köln. Ob beim Bäcker, in der Bahn oder im Büro, wir schauen heute in viele müde Gesichter nach dem WM-Finale gestern. Spanien ist zum zweiten Mal Fußball-Weltmeister geworden. Die Mannschaft setzte sich gegen Argentinien mit 1:0 nach Verlängerung durch. Den entscheidenden Siegtreffer erzielte Ferran Torres in der 106. Minute. Die Spanier schnappten sich damit als amtierender Europameister jetzt auch den WM-Titel. Für Argentinien um Superstar Lionel Messi dagegen platzte der Traum von der Titelverteidigung. Und das waren die Nachrichten mit Malte Albrecht.
2: Ja, danke dem Malte. Und hier ist das Wetter für Hagen. Ja, am Wochenende ging es ja damit schon los, aber jetzt geht's so weiter. Der Hochsommer macht auf jeden Fall eine Pause. Keine Werte von 30 Grad oder so mehr. Nee, wir sind gerade bei 20 unterwegs. So bleibt es auch heute. Sonne und Wolken wechseln sich im Laufe des Tages ab. Schauer sind die Ausnahme. Morgen geht's dann ähnlich, nur so ein paar Grad wärmer weiter. Es gibt ein paar Sonnenstunden mehr. Am Mittwoch schieben sich häufiger Wolken vor die Sonne. Bei nur 19 Grad gibt's dann auch mal Regen hier und da. Hagen schnellster Verkehrsservice. Die 45 haben wir nach wie vor Richtung Dortmund zwischen dem Kreuzhagen und dem Westhofener Kreuz. 3 Kilometer Stau, da kommt 10 Minuten drauf. Und richtig viel los auf der A46 Wuppertal Richtung Düsseldorf. Da hat es nämlich zwischen Oberbarm und Barmen einen Unfall gegeben im Baustellenbereich. Da ist ein Fahrstreifen zusätzlich dicht. Stau gibt es zwischen Wuppertal Nord und Wuppertal Barmen. 5 Kilometer, da kommen gerade 35 Minuten drauf. Haltet durch, falls ihr da durch müsst.
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0: 10 nach 9, hallo zusammen, ihr hört Radio Hagen. Ja, richtig gute Kunst gehört natürlich ins gute Museum. Ne, das wird einem sofort so einfallen. Muss aber gar nicht so sein.
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0: Der sogenannte Fliegende Salon, der ist eine wandernde Kunstausstellung und die hat jetzt Freitag Platz in einem normalen Wohnhaus gefunden. Ja, das steht sonst nämlich leer und soll jetzt eine Woche lang wieder mit Leben gefüllt werden. Unser Reporter Pascal Santos war bei der Eröffnung dabei, hat sich das Ganze angeguckt.
2: Und wir sitzen gerade hier beieinander und das ist Heimat. Man trifft sich an einem bestimmten Ort und hat eine wunderschöne Zeit. Und Erinnerungen kommen wieder hoch. Es ist ganz toll.
3: Heimat ist das Thema beim Auftakt des Fliegenden Salons. Ein leerstehendes Wohnhaus wird zum Gesamtkunstwerk. Es hat ein bisschen was Magisches, aber auch Bizarres. Was einmal Wohnort war, ist jetzt eine Kunstausstellung. Kimberly Hart hat das Ganze organisiert und möchte damit eines tun.
4: Kunst als Grundlage.

0: Frage von Konversation wieder zu verstehen, also dass wir bewusst Kunst als ein Medium einsetzen, was Themen, die einfach wichtig sind, wie heute das Thema Heimat in den Mittelpunkt stellen können.
1: Und genau das geschieht bei der Vernissage am Freitag. Freunde, Familie und Co. sind eingeladen und schauen sich die Kunstwerke zum ersten Mal an.
2: Ich bin erstaunt, wie gut die Bilder in den Räumen wirken und überhaupt das ganze Haus in Kombination mit den Kunstwerken wunderschön.
3: Im Wohnzimmer hatte ich ein Heimatgefühl, weil meine Eltern, glaube ich, ungefähr so alt sind. Und das war so ein bisschen Kindheit und Heimat gerade auch für mich.
4: Ich finde es ganz, ganz toll, was sie daraus gemacht haben. Und dass es ja so Leben drin ist.
1: Außerdem gibt es Essen und Trinken bei schöner Live-Musik. Entweder auf der Dachterrasse oder im gemütlichen Garten. Das Ganze findet übrigens im alten Enwald-Anwesen statt. Rona Enwald war früher Geschäftsführer der SIHK und selber großer Kunstkenner, wie mir Gesine Enwald erzählt.
5: Kunst spielte in unserem Leben immer eine ganz große Rolle. Also meine frühesten Kindheitserinnerungen sind, dass ich mit meinem Vater im Museum bin. Von daher ist es für uns sehr stimmig.
1: Eine echt einzigartige Aktion. Vor allem für Gesine, die, wo jetzt Gemälde und Installationen stehen, einst ihre Kindheit verbrachte.
5: Wie sich das Haus verwandelt, wie es plötzlich grün angestrichen wird, wie plötzlich Sachen einziehen, die eben vorher nicht da waren. Also das war für mich ganz, ganz spannend zu sehen.
1: Auch für Künstlerin Kimberly Hart war der erste Abend mehr als gelungen. Vor allem hat sie durch das Projekt selber gelernt, was für sie ganz persönlich Heimat bedeutet.
0: Also es sind die Menschen, die sich um mich herum bewegen, die Künstlerin, mit denen ich arbeite. Das bedeutet tatsächlich für mich Heimat. Hier morgens auf der Dachterrasse aufzuwachen, wir haben ja auch hier geschlafen. Und die einen fangen schon an mit Gitarre spielen im Garten. Das bedeutet für mich Heimat, von Kunst und Musik umgeben zu sein.
1: Während ich im Garten bei Musik den Abend ausklingen lasse, ist auch genau das mein Fazit. Der fliegende Salon bietet Künstlern aus der Region eine Stimme und einen Raum, um sich zu präsentieren. Vor allem zeigt er aber, was unsere Heimat Hagen alles kann.
6: Ja, bis Freitag könnt ihr euch das Ganze angucken. Mehr Infos findet ihr auf radiohagen.de.

0: Finnland 9 ist durch. Hallo zusammen. Und was anderes ist auch durch, die XXL-WM. Ja, die hätten wir dann auch geschafft. Spanien ist zum zweiten Mal Fußball-Weltmeister. Ja, und wir gucken jetzt mal zurück auf die letzten Wochen. Da ging es ja auch um einiges bei uns. Ne? Unsere WM-Sendung aus dem Deutschen Fußballmuseum, unsere Reihe Geschichten aus dem Abseits mit kuriosen Stories rund um die WM. Ja, und unser eigenes WM-Orakel hatten wir zum Beispiel ja auch.
1: Bestes Wetter, beste Laune hier in Dortmund im Deutschen Fußballmuseum. Zeit, dass sich was dreht. Silke und Sascha stehen hier am Kickertisch.
2: Und damit Kalimera an den Kickertisch hier im Deutschen Fußballmuseum. So, die Hälfte der Spielzeit ist schon rum hier in diesem zweiten Kickerduell. Und da ist der zweite Treffer für Silke. Und es ist Abpfiff.
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4: Sie ist klein, sie ist süß, sie kann niedlich watscheln und sie trägt nur ein Trikot und süße Söckchen. Bühne frei für Merlin die Ente.
5: Swimbappé ist ein kleiner orangefarbener Oranda-Goldfisch. Und ja, der Name ist natürlich angelehnt an Kylian Mbappé. Dann nimmst du einfach einen Fisch, packst ein Wortspiel drauf und fertig ist das nächste WM-Phänomen.
6: In Peru ist es gerade Trend, sein Kind dem Vornamen Haaland zu geben. Da krabbeln jetzt wirklich Haaland Sanchez oder Haaland Garcias umher.
7: Jetzt musst du mal WM-Orakel machen.
8: Ich bin jetzt das WM-Orakel?
7: Ja.
8: Okay.
7: Wir sind jetzt das WM-Orakel, Papi.
8: Wir sind jetzt das WM-Orakel. Wir sind in Carlas Kinderzimmer und spielen jetzt WM-Orakel.
2: Ja!
7: Deutschland! Deutschland hat gewonnen.
8: High five. Juhu!
5: Was sind denn für euch so typische WM-Songs?
9: Also auf jeden Fall Waving Flags.
10: 96, keine Ahnung was da, von Sportfreunde oder so?
9: 54, 79, irgendwie kriege ich jetzt gerade nicht mehr zusammen.
10: Von Shakira Locker? Nee, wie hieß das?
11: Da fällt mir tatsächlich ein Waka Waka, gar keine Frage.
0: Ja, und Shakira, die stand ja gestern auch wieder mitten im Stadion, hat die aktuelle WM-Nummer performt in der Halbzeitshow. Naja, damit ist die WM jetzt vorbei, die längste Weltmeisterschaft aller Zeiten. Spanien ist Weltmeister, besiegt Argentinien im Finale. La Furia Roja ist jetzt im Fiesta-Modus.

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1: Es ist 9:30.
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1: Mit Pauline Krull, guten Morgen. Die USA verlegen Medienberichten zufolge mehr Kampfflugzeuge in den Nahen Osten. Das Wall Street Journal berichtet, dass dies unter anderem Kampfjets von einem US-Flugplatz in der Eifel betreffe und auch von einem aus Großbritannien. Auch Tankflugzeuge befinden sich demnach auf dem Weg in die Region. Laut den Berichten könnten das Anzeichen für eine Vorbereitung auf eine mögliche Ausweitung der US-Angriffe auf den Iran sein. Der Anstieg der Kerosinpreise infolge des Iran-Kriegs sorgt beim Billigflieger Ryanair für einen herben Gewinneinbruch. Im ersten Quartal des Geschäftsjahres 2026/27 sank der Überschuss im Jahresvergleich um 34%. Das Unternehmen hatte zwar den Großteil seines Treibstoffbedarfs preislich abgesichert, konnte den starken Kostenanstieg aber dennoch nicht ganz auffangen. Und jetzt Nachrichten aus unserer Stadt. In bestimmten Teilen Hagens dürfen die gelben Säcke vorerst weiter genutzt werden. Die Auslieferung der Wertstofftonnen seitens der RHE ist noch nicht abgeschlossen. Wo Tonnen fehlen, bleiben gelbe Säcke im Einsatz. Das gilt bis Ende August, dann soll die Verteilung der Tonnen endgültig abgeschlossen sein. Ab dem 1. September werden Wertstoffe dann ausschließlich über die entsprechenden Tonnen gesammelt. Ihre Einführung ist etwas rumpelig gelaufen. Die Stadt Hagen bedankt sich bei allen Bürgerinnen und Bürgern für ihre Geduld und Unterstützung sowie ihr Verständnis während der Umstellungsphase. Die Faustballer des TSV Hagen 1860 haben bei den deutschen Meisterschaften Bronze geholt. Das Team ist im niedersächsischen Badoweg als Titelverteidiger gestartet, musste sich aber im Halbfinale dem TSV Pfungstadt geschlagen geben und erreichte so das kleine Finale gegen Calw. Hier erkämpfte sich das Team um Kapitän Philipp Hoffmann einen 3:2 Erfolg und stand somit als Dritter auf dem Treppchen. Ole Schacht-Sieg vom TSV mit seinen Eindrücken.

0: Wir hatten ein grundsätzlich gutes Wochenende mit großen Abstrichen im Halbfinale gestern gegen Funkstein, nachdem es super angefangen hat, haben wir da echt dann in den letzten drei Sätzen, die alle an Funkstein gegangen sind, zumindest in zweien davon, ja tatsächlich eigentlich gar keine Chance mehr. Haben uns heute aber in einem knappen Spiel und auch einem durchaus hochklassigen Spiel gegen Calw mit der Bronzemedaille belohnt und sind jetzt auf jeden Fall happy, dass nach dem DM-Titel im letzten Jahr jetzt wieder eine Medaille nach Hagen mitgenommen wird.
1: 18.791 Euro und 25 Cent. Diese Spendensumme ist am Samstag bei der Benefizgala des Theater Hagen zum Ende der Spielzeit zusammengekommen. Das Geld geht zu gleichen Teilen an die Hagener AIDS-Hilfe und Luthers Waschsalon. Das Theater Hagen mit allen seinen Mitarbeitenden freut sich sehr, damit die größtenteils durch Ehrenamtliche getragene und so wichtige Arbeit dieser beiden Hagener Einrichtungen erneut unterstützen zu können. Und das waren die Radio Hagen Nachrichten mit Pauline Krull. Das Wetter für Hagen. Der Himmel ist grau und das bleibt heute auch die meiste Zeit so. Später kann es zwischendurch leicht regnen. Aktuell haben wir 12 Grad auf den Dahler Höhen und 15 im Stadtwald. Bis zu 19 sind heute noch drin. Bei einem Mix aus Sonne und Wolken bekommen wir morgen um die 22 Grad. Mittwoch sieht es dann wieder ähnlich aus wie heute. 19 Grad, überwiegend Wolken und zwischendurch Nieselregen.
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1: Hagen schnellster Verkehrsservice. A1 in Richtung Bremen. 3 Kilometer Stau zwischen dem Kamener Kreuz und Hamberg-Kamen. 10 Minuten plus. Und die A45 in Richtung Dortmund. 2 Kilometer Stau zwischen den Kreuzen Hagen und Westhofen. Hier kommen 5 Minuten obendrauf. Allen unterwegs, gute Fahrt.
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0: Hi zusammen, 20 vor 10 ist durch. Ja, eigentlich wollten sie ja direkt loslegen, loswandern, wenn sie aus dem Flugzeug aussteigen. Wir haben euch ja von Knobi und Kuba erzählt. Die beiden Hagner, die wollen 800 Kilometer durch Schottland und unterwegs dann Spenden sammeln.
1: Wir haben uns Luthers Waschsalon, eine Anlaufstelle,

0: für obdachlose und hilfsbedürftige Menschen und den Kinderschutzbund Hagen, der sich für Kinder und Familien in unserer Stadt einsetzt, ausgesucht. Also kommt auf unsere Facebook-Seite facebook.com/schottlandhagen und begleitet uns auf unserem Weg und lasst auch ein paar Spenden da.
1: Naja, der Start, der war aber mehr als holprig, habe ich ja gerade schon mal kurz angerissen. Eigentlich sollte es von Düsseldorf nach London, von London dann nach Inverness und da wollten die dann loswandern. Ja, am Gate wurde dann gesagt, Mensch, der Flug in London, der ist gestrichen, deshalb kommt ihr jetzt auch nicht mit nach England. Ja, ihr könnt aber nach Amsterdam, ist das nicht klasse? In Amsterdam hieß es dann viele Stunden später, ja, also hier ist der Flug überbucht, kommt mal morgen Abend wieder. Naja.
2: Es gab 250 Euro Entschädigung, einen Bustransfer zum Hotel und einen Hotelgutschein. Und 15 Euro für den Verzehr im Flughafen. Dafür bekommt man in Schiphol nicht mal 2 Bier.
1: Ja, zähe Nummer. Aber inzwischen, das ist jetzt das Happy End, zumindest so für diese Teilstrecke, sind die beiden auf Tour, sind in Schottland angekommen. Hagen bis Inverness hat 43 Stunden gedauert. 43, ja nicht 48, das wäre ja krass, aber 43, das geht ja noch. Nee, 43 Stunden gedauert. Naja, dafür wird der Rest dieses Abenteuers dann hoffentlich umso besser. Mehr zur Reise findet ihr auch auf unserer Homepage auf radiohagen.de.

0: 11 Minuten noch bis 10. Hi zusammen, ihr hört Radio Hagen. So, die Weltmeisterschaft ist vorbei und wir können uns endlich mal wieder den wichtigen Themen dieser Welt widmen. Laura Potting, bei dir geht's gleich um 10, um deine Tour durch NRW.
1: So sieht's aus. Ein paar Sachen habe ich tatsächlich auch schon parat. Mückenvernichter, Luftmatratze, Lampe. Meine Kollegin Kim Klages und ich, wir werden uns ja morgen in ein Wohnmobil setzen und dann werden wir durch ganz, ganz, ganz NRW düsen. Das wird voll schön. Und wir müssen ja auch irgendwann mal eine Packliste machen, ne? Und die machen wir eben jetzt gleich. Und eigentlich brauchen wir auch eine Einkaufsliste, ne? Wobei, nee, brauchen wir eigentlich nicht. Ravioli aus der Dose und Bier. Das reicht doch, oder?
0: Ja, ist heute Arbeit. Ne? Ja, kann ja was werden. Was sie dann tatsächlich so alles planen und auch packen, hört ihr also gleich hier am Vormittag bei Laura Potting. Ich bin Timo Hiebler, bin raus für heute. Wir hören uns dann morgen früh wieder hier ab 6. Bis dann. Macht's gut. Ciao.

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1: Mit Malte Albrecht. Guten Morgen. Tanken tut momentan wieder richtig weh. Die Spritpreise sind zuletzt wieder deutlich nach oben gegangen. Und deshalb denken inzwischen immer mehr Menschen darüber nach, sich vielleicht doch ein E-Auto zu kaufen. Und da gibt es jetzt gute Nachrichten. Zwischen 2020 und 2025 sind die Preise für E-Autos deutlich gesunken. Das hat das Fraunhofer Institut für System- und Innovationsforschung mitgeteilt. Danny Hoppe aus den Nachrichten. Die Preise sind demnach um 18% runtergegangen.
2: Genau, das ist der Fall, wenn man sich einzelne Modelle über diese 5 Jahre anschaut und dann noch Eigenschaften wie Gewicht, Motorleistung, Reichweite und Inflation berücksichtigt, dann kommen die Forscherinnen und Forscher eben auf diese 18%. Verbrenner sind laut Studie dagegen im selben Zeitraum um 2% teurer geworden. Insgesamt sei der E-Automarkt deutlich vielfältiger geworden, heißt es. Die Zahl der Elektromodelle habe sich mehr als vervierfacht. Schaut man sich in diesen 5 Jahren aber an, wie sich der mittlere Listenpreis für E-Autos entwickelt hat, dann sehen wir hier einen Anstieg. 2020 lag er noch bei rund 37.000 Euro. 2025 schon bei 53.000 Euro. Liegt laut Studie daran, dass es immer mehr mittlere und obere Mittelklassewagen auf dem Markt gibt. Sie machen fast 3/4 aller E-Modelle aus. Zeigt gleichzeitig aber auch ein Problem, nämlich dass es oft immer noch an günstigeren Einsteigermodellen fehlt. Helfen soll da ja die staatliche Förderprämie für E-Autos. Da hatte das Bundesumweltministerium zuletzt Zahlen genannt. Demnach wurden bis Ende Juni knapp 54 Millionen Euro ausgezahlt. Das Förderprogramm umfasst ja insgesamt bis zu 3 Milliarden Euro, ist also noch ordentlich was drin im Topf. Der staatliche Zuschuss liegt bei bis zu 6.000 Euro, hängt von Fahrzeug, Einkommen und Familiengröße ab.
1: Dankeschön, Danny. Und damit zu weiteren Nachrichten in Kurzform. Die Union will so schnell wie möglich entscheiden, wer Nachfolger des zurückgetretenen Fraktionschefs Spahn werden soll. In einer Stunde kommt das CDU-Präsidium zusammen. Auch der Vorstand der Bundestagsfraktion berät heute. Als Top-Kandidat gilt Kanzleramtschef Frei. In Deutschland widerrufen immer mehr Menschen ihre Kriegsdienstverweigerung. Das berichtet das RND unter Berufung auf das Bundesamt für Familie. Demnach sind im ersten Halbjahr schon mehr als 400 Widerrufe eingegangen. Wer seine Verweigerung zurückzieht, unterliegt im Verteidigungsfall wieder der uneingeschränkten Wehrpflicht. Der Großbrand im Müritz-Nationalpark in Mecklenburg-Vorpommern ist gelöscht. Eine dauerhafte Entwarnung gäbe es aber wegen der Altmunition im Boden noch nicht, teilte das Umweltministerium am Morgen mit. Das Gebiet werde weiterhin überwacht, um mögliche Glutnester frühzeitig zu erkennen.

0: Krankheitsausfälle auf der Arbeit sind etwas weniger geworden. Im ersten Halbjahr waren Erwerbstätige im Schnitt 9,6 Tage krankgeschrieben. Ein Jahr davor waren es noch 0,3 Tage mehr, hat die Krankenkasse DAK Gesundheit aus eigenen Versichertendaten ermittelt. Am häufigsten ließen sich Beschäftigte in diesem Jahr wegen psychischer Erkrankungen wie zum Beispiel Depressionen krankschreiben. Bei Erkältungen und anderen Atemwegsinfekten gab es dagegen einen deutlichen Rückgang. Und das waren die Nachrichten mit Malte Albrecht.
1: Das Wetter.
2: Ihr habt da einige Wolken über euch, die können stellenweise auch mal Schauer bringen. Die Sonne kommt aber auch immer mal wieder raus. Bis 23 Grad sind heute drin. Morgen weiter bewölkt, aber meistens trocken bis 24 Grad.
1: NRW Verkehr.
2: Die A3 Köln-Oberhausen zwischen Hilden und Mettmann, da hat es einen Unfall gegeben. Die Autobahn ist noch bis voraussichtlich 13 Uhr heute gesperrt. Da im Moment 2 Kilometer Stau, ihr braucht 16 Minuten länger. Und jetzt die restlichen Staus, die längeren ab 16 Minuten Zeitverlust. Die A1 Dortmund-Münster zwischen dem Kamener Kreuz und Hamburg-Kamen 4 Kilometer Stau, 16 Minuten plus. Die A30 Rheine-Osnabrück zwischen Ibbenbüren und Lotte 3 Kilometer Stau, auch hier 16 Minuten Zeitverlust. Die A46 Düsseldorf-Heinsberg zwischen Kapellen und Grevenbruch 3 Kilometer Stau, eine halbe Stunde müsst ihr hier mehr einplanen. Und die A57 Nimwegen Köln zwischen Mörs-Kapellen und Krefeld-Oppum 6 Kilometer Stau, 27 Minuten plus. Gute Fahrt!
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2: Hundertvier Spiele, 5,5 Wochen, die WM ist rum. Spanien ist Weltmeister. Und Donald Trump hat auch schon angekündigt, dass er jetzt eine weitere WM in den USA möchte. Oder, naja, er sagt ja nicht möchte, er will. Und zwar, solange er noch da ist, hat er gesagt. Das Ding ist daran, die nächste WM ist ja in Spanien, Portugal und Marokko unter anderem. Und 2034 ist Saudi-Arabien der alleinige Ausrichter der WM. Bedeutet, die nächstmögliche Bewerbung wäre für 2038 möglich. Bedeutet das jetzt, dass Trump plant, bis 2038 Präsident zu sein? Ja, wundern würde es einen nicht, ne? Laura Potting hier, hallo zusammen.

0: Einen schönen Montag wünsche ich euch. Ich hoffe, ihr seid gut in die Ferien gestartet, falls ihr denn welche habt. Ja, Sommerferien bei uns in NRW, 6 Wochen frei für die Kids im Land. Und ganz ehrlich, 6 Wochen, ne? Komm, damals als Kind kam einem das doch vor wie eine Ewigkeit. Erinnert ihr euch noch, was ihr so getrieben habt in den Sommerferien? Wir haben die Kids mal gefragt, was denkt ihr denn, was Mama und Papa früher in den Ferien gemacht haben?
1: Mit Freunden spielen, ihren Eltern wahrscheinlich genervt.
2: Auf den Spielplatz gegangen.
3: Ich glaube, Papa hat viel draußen gespielt und Mama hat, glaube ich, auch viel draußen gespielt.
4: Ich glaube, ich weiß sogar, und zwar meine Mama war, glaube ich, in Kroatien fast jedes Jahr und mein Vater hat, glaube ich, draußen im Garten die ganze Zeit gespielt.
0: So, und dann hören wir uns doch mal an, wie es wirklich war.
5: Täglich Eis gegessen, im Urlaub am Strand gelegen und im Schwimmbad gewesen.
6: Oh, jeden Tag Fahrrad gefahren, Eis gegessen, Klingelstreiche gespielt.
7: Alles Dinge, die man nicht darf, die man jetzt nicht mehr darf.
8: Also zocken, ja, so ein bisschen, aber hauptsächlich war ich eigentlich auf dem Bolzplatz. Kicken mit Freunden draußen, wie es damals zur damaligen Zeit so war. Ne? Das Zocken, das kam ein bisschen später.
9: Also ich muss zugeben, wir waren 6 Wochen in Holland. Meine Mutter kam im VW-Bus vor die Grundschule gefahren, vollgepackt bis unters Dach und alle Kinder rein. Hasen, Meerschweinchen, alle waren dabei.
0: Hasen, Meerschweinchen, natürlich. Und dazu noch Proviant für 3 Jahre. So war das halt. In diesem Sinne, schöne Ferien euch.
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0: Es ist 10:30.
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0: Mit Pauline Krull, guten Morgen. Nach dem Rücktritt von Unionsfraktionschef Jens Spahn trifft sich die CDU-Spitze in einer halben Stunde, um über das weitere Vorgehen zu beraten. Neben dem Präsidium der größten Regierungspartei kommt auch der Vorstand der Bundestagsfraktion unter Vorsitz von Interimschef Alexander Hoffmann zusammen. CDU-Chef und Bundeskanzler Merz will die Nachfolge von Spahn zügig regeln. Bei einem russischen Luftangriff auf das südostukrainische Gebiet Saporischschja sind mindestens 2 Menschen getötet worden. Mindestens 42 weitere wurden bei dem Angriff verletzt, darunter auch 8 Kinder. Das teilte der ukrainische Rettungsdienst in der Nacht auf Telegram mit. Ukrainischen Medienberichten zufolge hatte das russische Militär die Stadt mit Lenkbomben angegriffen. Und jetzt Nachrichten aus unserer Stadt. Am Wochenende wurde ein sportliches Jubiläum gefeiert. Zum 50. Mal standen sich Jung und Alt beim Fredi-Freiluftturnier der BG Hagen auf Emst im sportlich fairen Wettbewerb auf 2 Außen- und 2 Hallencourts gegenüber. Das Basketballspektakel ging 3 Tage lang und war hauptsächlich von guter Laune und Fairplay bestimmt. Samstagnacht gab es jedoch einen Zwischenfall, der für einen Polizeieinsatz gesorgt hat. Unbekannte haben auf der Tanzfläche Pfefferspray versprüht. Zu dem Zeitpunkt feierten rund 3.500 Leute auf dem Schulhof der Grundschule Emst. Mehrere Menschen hatten anschließend Atembeschwerden und gereizte Augen. Die Polizei bittet um Hinweise auf den oder die Täter. In bestimmten Quartieren im Stadtgebiet dürfen die gelben Säcke vorerst weiter genutzt werden. Das liegt daran, dass die AHE die Auslieferung der Wertstofftonnen noch nicht abgeschlossen hat. Da, wo die Tonnen fehlen, dürfen weiter gelbe Säcke genutzt werden. Anja Busch-Just mit den Infos.
2: Eigentlich sind gelbe Säcke seit Ende Juni ein Fall sozusagen für die Tonne. Nun gehen sie in die Verlängerung. Das gilt bis Ende August überall da, wo noch keine Wertstofftonnen stehen. Bis dahin soll die Verteilung der Tonnen endgültig abgeschlossen sein. Am 31. August sollen auch alle Änderungswünsche erledigt sein. Wertstoffe werden dann ausschließlich über die Wertstofftonne gesammelt. Ihre Einführung ist etwas rumpelig gelaufen. Die Stadt Hagen bedankt sich bei allen Bürgerinnen und Bürgern für Geduld und Unterstützung sowie das Verständnis während der Umstellungsphase.
0: Das Landgericht hat einen Mann aus Hagen

0: wegen des sexuellen Missbrauchs von Kindern zu einer langen Haftstrafe verurteilt. Er muss für 10 Jahre und 10 Monate ins Gefängnis. Gründe für das Urteil gibt es viele. Dazu gehören der schwere sexuelle und der sexuelle Missbrauch von Kindern in mehreren Fällen und die Herstellung, der Besitz und die Verbreitung von kinderpornografischen Inhalten. In einem Hagener Park hatte der Mann immer wieder Jungen im Alter zwischen 8 und 13 Jahren angesprochen und sie mit Geld und Alkohol dazu gebracht, sexuelle Handlungen zu erdulden und sich dabei filmen zu lassen. Und das waren die Radio Hagen Nachrichten mit Pauline Krull. Das Wetter für Hagen. Heute mehr Wolken als Sonnenschein. Mittags kann es zwischendurch regnen. Aktuell haben wir 15 Grad in Rummenol und 16 in Altenhagen. Um die 19 sind heute noch drin. Morgen scheint die Sonne häufiger. Es bleibt trocken bei 22 Grad. Mittwoch regnet es dann zwischendurch. Es ist meist bewölkt. Hagen schnellster Verkehrsservice. A1 in Richtung Bremen. 3 Kilometer Stau zwischen dem Kamener Kreuz und Hamberg-Kamen. 15 Minuten plus. A45 Richtung Dortmund. 3 Kilometer stockender Verkehr zwischen den Kreuzen Hagen und Westhofen. Hier kommen rund 5 Minuten obendrauf. Allen unterwegs gute Fahrt.
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2: Zugegeben, wettermäßig hätte das jetzt auch irgendwie geiler sein können zum Ferienstart, oder? Aber wir sehen das Ganze jetzt einfach positiv. 40 Grad nonstop wären jetzt auch irgendwie hart, oder? Laura Potting hier. Schönen Vormittag euch.

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0: muss sagen, ich bin schon so ein bisschen aufgeregt jetzt. Ab morgen geht's ja los, hier unsere große Reise. Unser Roadtrip mit dem Wohnmobil. Kollegin Kim Klages ist da. Hallo.
1: Hi.
0: Und wir beide, wir reisen ja durch ganz NRW. Wir schlafen auf Campingplätzen, aber ich weiß ja noch gar nicht so richtig, wo es... Also ich weiß, es geht nach NRW, aber sonst...
1: Ja, sonst weißt du nicht.
0: Nee.
1: Nee. Aber Laura, du darfst Passenger Princess spielen.
0: Yay!
1: Yay! Ja. Ich habe Reiseplanerin gespielt und habe alle Plätze und unser schickes Mobil rausgesucht, damit wir dann auch morgen unseren Roadtrip durch NRW starten können.
0: Okay, aber du sagst schickes Wohnmobil. Was kann das so alles?
1: Boah, also das kann eine ganze Menge. Wir haben einen schicken Fernseher mit drin, zwei große Betten. Dann haben wir sogar eine Dusche mit im Wohnmobil drin. Also der Weg ist gar nicht so weit, falls man mal duschen muss. Sollte man vielleicht machen bei einer Woche.
0: Wir duschen? Nein, wir verwahrlosen so komplett.
1: Ich hoffe nicht.
0: Was ist denn mit so einem Diener, weißt du, der uns abends Essen macht, mich mal so massiert, uns entertaint?
1: Ja, genau. Nee, also das war jetzt nicht im Budget mit
0: Schade.
1: Drin.
0: Okay, dann hau mal raus, wo geht's denn überall hin?
1: Also, wir starten morgen und fahren zu einem großen Ferien- und Campingpark direkt am See mit ganz vielen Stellplätzen und vielen Wassersport- und Freizeitmöglichkeiten. Ja, danach geht's weiter zu einem Naturcampingplatz, auch mit so einem netten See. Und der soll ganz gut für Familien und Erholung geeignet sein.
0: Erholung ist mein Stichwort.
1: Ja, und als letztes, da fahren wir zu einem 5-Sterne-Campingpark.
0: Oh.
1: Ja, der ist auch wirklich sehr luxuriös. Also da gibt es teilweise auf den Parzellen, wo unser Wohnmobil dann steht, so ein Whirlpool und eine Sauna.
0: Ich bin Fan. Da bleiben wir einfach dann.
1: So, ja.
0: Wichtigste Frage, wie wird das Wetter? Ich habe gar nicht geguckt.
1: Ja, ich habe ein bisschen reingeguckt in den Wetterbericht. Sagen wir mal so, es wird jetzt nicht so warm die Woche. Also wir kriegen so Temperaturen bis so 20 Grad, 24 Grad sind auch mal mit dabei. Aber nachts, da kann sich es dann schon echt runterkühlen auf so 12 Grad. Also
0: oha.
1: Pack dir auf jeden Fall warme Sachen bitte ein.
0: Ich habe eine Wärmflasche dabei.
1: Gut.
0: Und eine Kuscheldecke. Ich bring dir auch eine mit. Das wird toll. So.
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1: Mit Malte Albrecht. Guten Tag. Wer schön essen gehen will und ein neues Restaurant sucht, der schaut meistens erstmal im Netz nach den Google-Bewertungen. Aber da fällt aktuell immer öfter ein neuer Hinweis auf. Da steht dann, Bewertungen aufgrund von Beschwerden wegen Diffamierung entfernt. Danny Hoppe aus dem News-Team weiß, was dahinter steckt. Die Deutsche Presseagentur hat sich das nämlich mal genauer angeschaut.
2: Ja, sie hat stichprobenartig die Bewertungen von mehr als 3700 Restaurants in mehreren deutschen Städten unter die Lupe genommen und zwischen 11 und 30% der Betriebe haben bestimmte Online-Bewertungen gelöscht. Das hängt so ein bisschen von der Stadt ab. Besonders in Großstädten wie Köln, Frankfurt oder Berlin ist das demnach häufiger der Fall. Gerade in Ballungsgebieten spielen Online-Bewertungen oft eine größere Rolle, sagt der Deutsche Hotel- und Gaststättenverband, weil sich dort viele Menschen spontan entscheiden und sich schnell orientieren wollen. Viele Betriebe begründen die Löschung meist mit falschen Behauptungen, Bewertungen ohne echten Besuch, Hetze oder Beleidigungen. Sie betonen, sachliche Kritik bleibe bestehen, weil sie auch helfe, den Service zu verbessern.
1: Jetzt gibt es aber auch besonders spezialisierte Dienstleister, die sich um solche Löschungen kümmern.
2: Genau, da kommt die Kritik ins Spiel, auch von Verbraucherschützern. Sie sagen nämlich, dass es inzwischen eine regelrechte Löschindustrie gäbe, eben in Form von professionellen Dienstleistern und auch Anwaltskanzleien. Da werde am Ende oft mehr gelöscht, als eigentlich gelöscht werden sollte. Und deshalb sagen Verbraucherschützer auch, dass Google-Bewertungen für viele weiter wichtig seien, um sich zu orientieren, dass sie aber eben auch nur eingeschränkt verlässlich seien. Das Problem kennen auch viele Gastronomen. Sie raten deshalb, sich die Rezensionen auch wirklich durchzulesen und nicht nur auf die Sterne zu achten. Da könne man dann rauslesen, ob immer wieder dieselben Dinge kritisiert würden und auch, ob und wie die Betriebe auf Kritik reagierten.
1: Dankeschön, Danny. Und nun Nachrichten in Kurzform. Nach dem Rücktritt von Unionsfraktionschef Spahn will die Union schnell klären, wer Nachfolger werden soll. In diesen Minuten kommt das CDU-Präsidium zusammen. Später berät auch noch der Vorstand der Bundestagsfraktion. Als Top-Kandidat gilt Kanzleramtschef Frei. Auch Bundesinnenminister Dobrindt und CDU-Generalsekretär Lindemann werden als möglicher Nachfolger gehandelt. Die USA sind trotz neuer Angriffe gegen den Iran weiter zu Gesprächen mit Teheran bereit. Man sei stets offen für Diplomatie, sagte Außenminister Rubio vor seinem Abflug zu einer Asienreise. Voraussetzung sei aber eine Vereinbarung, an die sich auch Teheran halte. Letzte Nacht hatte das US-Militär das 9. Mal in Folge Luftangriffe geflogen. Der Iran reagierte wieder mit Vergeltungsschlägen. Bald geht die Erdbeersaison zu Ende und die ist in diesem Jahr wohl nicht so gut gelaufen. Die Landwirte haben so wenige Erdbeeren geerntet wie seit über 30 Jahren nicht mehr. Das hat das Statistische Bundesamt mitgeteilt. Demnach wurden voraussichtlich etwas mehr als 71.000 Tonnen Freilanderdbeeren geerntet. Das sind über 11% weniger

0: als vor einem Jahr. Grund dafür sind vor allem immer kleinere Anbauflächen, weil Landwirte ihre Flächen an Absatzchancen und steigende Erntekosten anpassen. Beim Spargel sieht es ähnlich mau aus. Hier rechnen die Statistiker mit der niedrigsten Ernte seit 2010. Und das waren die Nachrichten mit Malte Albrecht.
1: Das Wetter.
2: Eine dicke Wolkendecke gibt's heute und die kann auch mal Regen bringen. 23 Grad bekommt ihr heute maximal. Morgen ist es temperaturmäßig ähnlich wie heute. Dazu ist es weiter bewölkt morgen, aber hier sieht's zumindest meist nicht nach Regen aus.
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2: Die A3 Köln-Oberhausen ist immer noch gesperrt zwischen dem Kreuz Hilden und Mettmann. Stand jetzt bis 13 Uhr. Jetzt die Staus ab 12 Minuten Zeitverlust. Die A1 Blankenheim-Köln zwischen Wiskirchen und Weilerswist-West 3 Kilometer Stau. Ihr braucht hier 19 Minuten länger. Die A1 Dortmund-Köln zwischen dem Kreuz Leverkusen und dem Kreuz Leverkusen-West 1 Kilometer Stau, 17 Minuten plus. Die A46 Düsseldorf-Heinsberg zwischen Neuss-Holzheim und Grevenbruch 5 Kilometer Stau, eine Dreiviertelstunde Zeitverlust. Die A57 Köln-Krefeld zwischen Bowart und Krefeld-Zentrum, 7 Kilometer Stau, 12 Minuten. Und die A565 Bonn-Meckenheim zwischen dem Kreuz Bonn-Nord und Bonn-Endenich, 1 Kilometer Stau, 12 Minuten plus. Kommt gut an!
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2: Hallo zusammen, mein Name ist Laura Potting. Schön, dass ihr zuhört. Madonna, Justin Bieber, Shakira, Coldplay, BTS, Ronaldinho, Ronaldo und sogar die Muppets. Also irgendwie saß man da so vor dieser WM-Halbzeitshow, hat sich das angeguckt und dachte sich so, hä? Das war so ein bisschen so, wie wenn du an Karneval morgens um 5 noch, weißt du, so in so eine letzte Kneipe reingehst und alle sind sie da. Die völlig Übermotivierten, die nochmal auf der Tanzfläche alles geben. Dann die, die irgendwann anfangen, leicht deprimiert über ihr Leben zu sinnieren und in der Ecke.

0: So, die Sommerferien laufen. Bedeutet 6 Wochen keine Hausaufgaben, 6 Wochen keine Lehrer. Wobei, es gibt ja auch Lehrerkinder, ne? Die haben nicht mal in den Ferien Ruhe. Comedy Camp Comedian Bastian Bielendorfer zum Beispiel gehört dazu. Der freut sich auch schon auf die Sommerfeste mit der Familie.
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3: Oft fragen mich Leute, aber wie ist das, in so einer Lehrerfamilie aufzuwachsen? Wie muss man sich das vorstellen? Das ist doch bestimmt ein hartes Schicksal. Unvorstellbar. Wenn meine Familie zusammenkommt, sind das die Klugscheißer-Weltmeisterschaften. Die sind alle Lehrer. Letztens haben wir gefeiert. Plötzlich steht mein Onkel auf und hält ein Gedicht von Walter von der Vogelweide auf Mittelhochdeutsch. Und mein anderer Onkel springt und sagt, nein, nein, Vers 2 geht anders. Und du sitzt daneben und willst mit dem Geodreieck ritzen. Wirklich. Und wenn die Familie zusammenkommt, diese ganzen Lehrer, dann sitzen die nach Schulform verteilt. Wirklich, die Grundschullehrer an so einem ganz kleinen Tisch. Die Gymnasiallehrer haben so einen feinen Tisch mit ihrem eigenen Kopierer. Die Hauptschullehrer haben keinen Tisch, der wurde geklaut.
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0: Mit Pauline Krull, guten Tag. Bayerns Ministerpräsident Söder ist bei einer Veranstaltung mit einer Tomate beworfen worden. Zu dem Vorfall kam es in Bernau am Chiemsee. Die Bild-Zeitung berichtete unter Berufung auf Augenzeugen und ein Video, dass der Angreifer plötzlich aus einem Gebüsch gesprungen kam und auf den CSU-Chef zugelaufen sei. LKA-Beamte hätten ihn sofort überwältigt und ihn in Gewahrsam genommen. Söder postete am selben Abend ein Foto auf der Social-Media-Plattform X, ohne den Tomatenvorfall zu erwähnen. Die Talbrücke Ottfingen an der A45 im Sauerland ist erst nach einer zweiten Sprengung komplett in sich zusammengekracht. Bei der ersten am Sonntag blieben, anders als geplant, 4 der 12 Stützen und ein Teil der Platte stehen. Der Sprengmeister musste nachrüsten und weitere Bohrlöcher setzen und diese mit Sprengstoff befüllen. 6 Stunden später dann die zweite Sprengung, diesmal erfolgreich. Und jetzt Nachrichten aus unserer Stadt. Der Westfälische Schöpfungspreis geht nach Haspe. Damit wird das Engagement rund um den evangelischen Friedhof gewürdigt. Der Schöpfungspreis stand in diesem Jahr unter dem Motto Zusammenhalt schafft Zukunft, gemeinsam für die Schöpfung handeln. Seit vielen Jahren engagieren sich überwiegend Ehrenamtliche rund um den evangelischen Friedhof Haspe für Biodiversität, Klimaschutz, Erinnerungskultur und gesellschaftlichen Zusammenhalt. Menschen unterschiedlicher Generationen, Kulturen und Lebenswelten übernehmen dabei gemeinsam Verantwortung für unterschiedliche Projekte. Das Team bindet auch Grundschulkinder, junge Erwachsene von Bethel Regional, ältere Menschen sowie ehemalige Geflüchtete aus Afghanistan und der Ukraine in seine Projekte ein. Gemeinsam wurden auf dem Friedhof zum Beispiel Obstbäume, klimaresistente Gehölze und Staunen

0: Beete gepflanzt und eine Käferburg gebaut. 3 Tage Basketballspektakel, das gab es am Wochenende auf Emst beim Turnier der BG Hagen. Das Turnier, das nach seinem Mitbegründer Fredi Rissmann, heute Fredi Freiluftturnier heißt, hat auch bei seiner Jubiläumsausgabe wieder alle Erwartungen erfüllt. Zum 50. Mal standen sich Jung und Alt im sportlich fairen Wettbewerb auf 2 Außen- und 2 Hallencourts gegenüber und genossen ein Wochenende, bei dem gute Laune die Szenerie bestimmte. Und alle fanden, dass das Turnier weiter eine gelungene Veranstaltung ist.
1: Mittlerweile sind es mehr Hobbymannschaften und es macht genauso viel Spaß und ist immer ein Event, das sich zu besuchen lohnt.
2: Wir haben Frauen dabei, Männer dabei, alles dabei, ist hervorragend.
3: Ich glaube, es ist auf jeden Fall immer professioneller geworden, immer weiter und größer gewachsen, glaube ich auch.
4: Alle gemeinsam, alle spielen fair und es ist wie immer ein Highlight. Man trifft alte Freunde wieder. Die reisen aus der ganzen Republik für das Fredi-Freiluftturnier nach Hagen.
0: Samstagnacht wurde die friedliche Stimmung jedoch getrübt. Unbekannte haben auf der Tanzfläche Pfefferspray versprüht. Zu dem Zeitpunkt feierten rund 3.500 Leute auf dem Schulhof der Grundschule Emst. Mehrere Menschen hatten anschließend Atembeschwerden und gereizte Augen. Die Polizei bittet um Hinweise auf den oder die Täter. Am Freitag gab's Zeugnisse. Wer noch Fragen dazu hat, für den bietet die Bezirksregierung Arnsberg wieder ein Zeugnistelefon an. Hier können Eltern und Schüler fast aller Schulformen offene Fragen klären. Zu erreichen ist das Zeugnistelefon heute und morgen zwischen 10 und 12 und zwischen 13 und 15 Uhr. Die Telefonnummer findet ihr auf schulministerium.nrw. Und das waren die Radio Hagen Nachrichten mit Pauline Krull. Das Wetter für Hagen, viele Wolken, wenig Sonne und tagsüber immer mal wieder etwas Regen. Maximal 19 Grad sind heute drin. Morgen wird's mit 22 Grad ein Ticken wärmer, die Sonne scheint häufiger. Mittwoch sieht's dann ähnlich aus wie heute. 19 Grad, viele Wolken und immer wieder leichter Regen. Hagen schnellster Verkehrsservice ist flott erzählt, ist nämlich alles frei bei uns auf den Straßen. Wir wünschen gute Fahrt.
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6: Hallo zusammen und für alle, die keine Kinder haben oder die nicht irgendwie in der Schule arbeiten oder so. Für all die ist es ein stinknormaler Montag. Ich hoffe, ihr seid gut in die Woche gestartet, ob Ferien oder nicht. Mein Name ist Laura Potting und das hier ist Lady Gaga.

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0: So, dann haben wir das jetzt auch geschafft. Gefühlt lief das ja alles monatelang. 104 Spiele bei dieser Weltmeisterschaft. Jetzt ist alles vorbei. Kein Fußball mehr. Und wir schauen trotzdem nochmal auf dieses Turnier zurück.
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0: Und das machen wir noch einmal mit Nico Hartmann aus unserem WM-Studio. Hallo.
2: Hallo Laura.
0: Was war für dich denn so das absolute Highlight dieser WM? Fangen wir mal damit an.
2: Also ich sag's ganz ehrlich, wie die Mannschaft von Kap Verde sich in die Herzen der Welt spielte. Das ist ein Fußballmärchen und es führte in die K.O.-Runde. Die rudernden Norweger gehören dazu. Es gab herrliche Tore aus der Distanz, so viele wie noch nie übrigens. Ronaldos und Messis letzte WM und es gab die Perfektion des Weltmeisters Spanien, Thomas Müller, schwärmt da so richtig bei Magenta TV.
3: Die Spielanlage vorwärts und rückwärts bei den Spaniern ist einfach so dominant. Die Spanier spielen mit enorm viel Aufwand und Fleiß und eben auch Herz.
2: Aber es gab eben auch die vielen Schattenseiten. Die gierige FIFA und ihr nimmer satter Präsident und sein Kompagnon Trump sorgte natürlich für den allergrößten Skandal. Stichwort Rotsperre, Bellingham. Es gab absurde Ticket- und Getränkepreise. Aber auch die Stimmung war bei anderen WM-Turnieren schon mal viel besser. Infantino sprach von der großartigsten WM der Geschichte. Ja, genau. Ich sage ganz vorsichtig, ein Turnier, das hierzulande für wenig Begeisterung gesorgt hat.
0: Das lag, könnte eventuell auch an der deutschen Mannschaft gelegen haben, Nico. Und da hat nun Jürgen Klopp, wir gehen mal davon aus, dass er es wird, in der Zukunft ja einiges zu tun, ne?
2: Oh ja, aber das weiß er auch. Das ist fast schon eine Mammutaufgabe, wenn wir an die Strukturen, die Jugendarbeit, die Zusammenarbeit mit den Vereinen und denken. Und da ist es gut, dass er wahrscheinlich schon Ende der Woche loslegen kann. Das Ganze ist auf einem guten Weg, sagte Klopp gestern bei Magenta TV.
4: Ich habe eine Einigung und eine Regelung mit Red Bull gefunden, dass der Sache praktisch nichts mehr im Wege steht. Außer, es müssen noch viele Gespräche geführt werden, weil wir ja mit einem Verband sprechen auch.
2: Ja, die Zustimmung der Gremien dauert, gilt aber als Formsache und dann wird schon in ein paar Tagen weißer Rauch aus der DFB-Zentrale aufsteigen.
0: Hoffen wir es mal. Ja, und er würde dann Ende September mit einem Spiel in der Nations League gegen die Niederlande starten. Ist auch ein spannender Start, aber die WM, die ist jetzt erstmal vorbei. Danke an Nico Hartmann aus unserem WM-Studio.
2: Sehr gerne.
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1: Mit Malte Albrecht. Schönen guten Tag. Wohnung kaufen oder mieten? Das ist eine Frage, die weiter viele Menschen in Deutschland beschäftigt. Hängt natürlich vieles auch von der persönlichen Situation ab. Trotzdem wird der Kauf einer Wohnung in vielen Regionen offenbar wieder attraktiver. So steht es im neuen Wohnatlas der Postbank. Danny Hoppe aus dem News-Team, was sind denn die Gründe dafür?
2: Also die Postbank sagt, dass die Mieten weiter ordentlich zulegen. Und das wird bestätigt durch Zahlen, die jetzt am Vormittag auch das Institut der Deutschen Wirtschaft in Köln vorgelegt hat. Demnach lagen die Mieten im zweiten Quartal um 4% höher als im Vorjahreszeitraum. Und an vielen Orten sei das Mietangebot noch deutlich geschrumpft. Auch das treibt die Preise natürlich weiter in die Höhe. Auch die Kaufpreise seien zwar gestiegen, sagt die Postbank, aber nur moderat, nämlich um 0,6% im vergangenen Jahr. Dazu sei gleichzeitig das durchschnittliche Haushaltseinkommen seit 2024 nominal um 9,4% gewachsen. Und das mache es auch für Menschen mit einem Durchschnittsverdienst in vielen Regionen attraktiver, eine Eigentumswohnung zu kaufen, sagt die Postbank. Hängt natürlich aber auch davon ab, wo man sich nach einer Wohnung umschaut. In vielen Großstädten und Ballungsräumen belastet der Kauf einer Eigentumswohnung laut Wohnatlas die Menschen deutlich stärker als die Miete. Da werden hier als Beispiele vor allem Hamburg, Potsdam, München und Berlin genannt. Insgesamt bleibt es beim typischen Stadt-Land-Gefälle. Vor allem in den ländlichen Regionen im Osten Deutschlands könne man oft deutlich günstiger kaufen, heißt es.
1: Danke, Danny. Und das sind weitere Nachrichten. Die Unionsfraktion im Bundestag kommt nächste Woche Mittwoch zu einer Sondersitzung zusammen. Dann soll über die Nachfolge von Jens Spahn an der Fraktionsspitze entschieden werden. Das hat Bundeskanzler Merz am Vormittag im CDU-Präsidium angekündigt, ist aus Präsidiumskreisen durchgesickert. Als Top-Kandidat wird Kanzleramtschef frei gehandelt. Die Ölpreise sind weiter gestiegen. Ein Barrel der Nordseesorte Brent kostete im frühen Handel zeitweise mehr als 91 US-Dollar. Das war der höchste Stand seit Anfang Juni. Grund ist die Sorge, dass sich der Iran-Konflikt ausweitet. In der Nacht gab es erneut gegenseitige Angriffe. Außerdem verlegen die USA laut Medienberichten weitere Kampf- und Tankflugzeuge in die Region. Amazon zahlt seinen Logistikbeschäftigten in Deutschland bald mehr Geld. Nach Angaben des Unternehmens bekommen Mitarbeiter ab September nach 2 Jahren Betriebszugehörigkeit 18,87 Euro pro Stunde. Das sind gut 3% mehr als bisher. Einen Tarifvertrag gibt es bei Amazon weiterhin nicht. Die Gewerkschaft Verdi kritisiert das scharf. Das sogenannte Bildungs- und Teilhabepaket erreichten nur wenige Kinder und Jugendliche. Das zeigt eine Studie der Bertelsmann Stiftung. Demnach rufen mehr als 8 von 10 Anspruchsberechtigten den monatlichen Zuschuss von 15 Euro nicht ab. Grund sind laut der Studie vor allem bürokratische Hürden wie etwa komplizierte Anträge. Die Stiftung fordert deshalb, den Zugang zu den Leistungen zu vereinfachen. Die Unterstützung sollte automatisch ohne Anträge ausgezahlt werden. Mit dem Bildungs- und Teilhabepaket fördert der Staat seit 2011 Kinder und Jugendliche aus ärmeren Familien. Zuschüsse gibt es zum Beispiel für Schulmaterial oder Mitgliedschaften im Sportverein. Und das waren die Nachrichten mit Malte Albrecht.
3: Das Wetter.
4: Ihr habt da einige Wolken über euch, die können stellenweise auch mal Schauer bringen. Die Sonne kommt aber auch immer mal wieder raus. Bis 23 Grad sind heute drin.

0: Morgen weiter bewölkt, aber meistens trocken bis 24 Grad.
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0: Die A3 Köln Richtung Oberhausen bleibt gesperrt zwischen dem Kreuz Hilden und Mettmann nach einem Unfall voraussichtlich noch etwa eine Stunde lang. Jetzt die Staus ab 14 Minuten Zeitverlust. Die A1 Blankenheim Köln zwischen Wiskirchen und Weilerswist-West 2 Kilometer Stau, 14 Minuten Zeitverlust. Die A1 Dortmund-Köln zwischen Burscheid und dem Kreuz Leverkusen-West. 4 Kilometer Stau, 30 Minuten plus. Die A31 Oberhausen-Gronau zwischen Gescher-Coesfeld und Lechten-Ahaus. 4 Kilometer Stau, 22 Minuten. Die A46 Düsseldorf-Heinsberg zwischen Kapellen und Grevenbruch. 4 Kilometer Stau, ihr müsst hier 20 Minuten mehr einplanen. Und die A57 Nimwegen-Krefeld zwischen Sonsbeck und Rheinberg. 5 Kilometer Stau, 20 Minuten plus. Gute Fahrt!
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0: Hallo zusammen an diesem ersten Montag in den Sommerferien. Und wir reisen jetzt mal rund 15.000 Kilometer um die Welt. Und zwar nach Australien. Hier sind Man at Work mit ihrem größten Erfolg Down Under. Und ich bin Laura Potting. Hi!

0: Wo geht's denn eigentlich für euch diesen Sommer hin? Ganz klassisch irgendwie in ein Hotel, all-inclusive oder so oder mal was anderes. Richtig angesagt sind ja in den letzten Jahren so Roadtrips nach Skandinavien zum Beispiel mit dem Wohnwagen. Das ist auch einfach, also es ist wirklich einfach so, so schön, die Natur da oben alleine. Aber wir müssen jetzt trotzdem auch ein bisschen über ein leidiges Thema sprechen und das machen wir einfach, damit ihr so ein bisschen vorbereitet seid. Die Verbraucherzentrale warnt nämlich vor Einbrüchen in Wohnmobile. Kollege Jonas Mikolajczak, wo wird denn aktuell am meisten eingebrochen?
1: Also tatsächlich sind am stärksten die deutschen Urlauber betroffen und dementsprechend sind die Hotspots auch an den Häfen, wo man von Deutschland aus ankommt. Also in Malmö in Dänemark oder in Göteborg in Schweden, aber vor allem auf Raststätten entlang der gesamten E6, also der Europastraße 6, da wird viel eingebrochen. Und das ist gar nicht mal so geil, denn die ist nämlich so die wohl wichtigste Verbindungsstraße zwischen den ganzen skandinavischen Ländern.
0: Ach so, und aber Raststätten? Ich dachte jetzt eher so an Campingplätze.
1: Ja, da wird auch eingebrochen. Deswegen nur auf gut bewachte Campingplätze fahren. Aber auch da ist man wohl nicht immer sicher vor Einbrüchen.
0: Toll. Kann ich mich denn jetzt überhaupt schützen oder was?
1: Also erstmal keine Panik. Man wird jetzt nicht überall direkt ausgeraubt. Aber ein bisschen vorsichtiger sein, das schadet nicht. Für den Fall der Fälle, da solltet ihr zum Beispiel Wertsachen wie Bargeld und Ausweis natürlich nicht sichtbar rumliegen lassen. Und am besten versteckt ihr die auch an verschiedenen Orten im Wohnmobil.
0: Okay, damit man es den Einbrechern so ein bisschen schwerer macht, direkt an alle Wertsachen auf einmal zu kommen.
1: Genau, das ist der Gedanke. Und dann am besten noch ein paar Spanngurte einpacken. Mit denen könnt ihr die Türen nochmal zusätzlich von innen verriegeln. Und wenn ihr noch sicherer gehen wollt, solltet ihr vielleicht auch noch eine Alarmanlage nachrüsten, wenn euer Wohnmobil nicht sowieso schon eine hat. Ja, und manchmal, da werden ja sogar die Wohnmobile selbst geklaut. Deswegen kann man auch über einen GPS-Tracker nachdenken.
0: Okay, danke Jonas. Das kostet aber natürlich auch schon was. Aber noch teurer wird es natürlich, wenn man auf einmal kein Wohnmobil mehr hat. Aber nochmal, das ist glaube ich auch nochmal ganz wichtig zu sagen, ihr werdet jetzt nicht überall sofort überfallen, wenn ihr irgendwie in Skandinavien unterwegs seid. Also es gibt keinen Grund, die Reise jetzt zu stornieren oder totale Panik zu haben oder so. Aber so ein bisschen wachsamer sein, ich glaube, das kann auf keinen Fall schaden.
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0: Es ist 12.30 Uhr.
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0: Mit Pauline Krull, guten Tag. Die Bundestagsfraktion von CDU und CSU wird am 29. Juli zu einer Sondersitzung zusammenkommen, um über die Nachfolge von Jens Spahn an der Fraktionsspitze zu entscheiden. Das kündigte der CDU-Vorsitzende und Bundeskanzler Merz in Abstimmung mit CSU-Chef Söder in einer Sitzung des CDU-Präsidiums an. An einem gemeinsamen Personalvorschlag werde derzeit noch gearbeitet, hieß es. Die Europäische Union verhängt eine Millionenstrafe gegen den Online-Marktplatz AliExpress wegen des Verkaufs illegaler Produkte. Der chinesische Online-Riese muss 550 Millionen Euro zahlen, unter anderem weil gefälschte Kleidung, unsicheres Spielzeug und gefährliche Kosmetika wochenlang nicht von der Plattform genommen wurden. Das teilt die Europäische Kommission mit. Und jetzt Nachrichten aus unserer Stadt. Weringhausen hat seit Freitag einen fliegenden Salon. Die wandernde Kunstausstellung rund um ein Künstlerkollektiv aus Weringhausen hat aus dem leerstehenden Haus des ehemaligen SJK-Geschäftsführers Rona Enwald ein Gesamtkunstwerk geschaffen. 9 Künstlerinnen und Künstler aus Hagen und NRW stellen in den ehemaligen Wohnräumen ihre Kunst aus. Garten und Dachterrasse wurden so umfunktioniert, dass dort Performances und Live-Musik stattfinden können. Ziel des Ganzen ist es, lokalen Künstlern Sichtbarkeit und Raum zu bieten, aber auch um zum Gespräch einzuladen. Es geht also darum, Kunst wieder als Medium zu verstehen, welches Gespräche zu wichtigen gesellschaftlichen Themen anstößt. Der fliegende Salon bleibt noch bis Freitag in Weringhausen. Der Westfälische Schöpfungspreis geht nach Haspe. Damit wird das Engagement rund um den evangelischen Friedhof gewürdigt. Außerdem gibt es 2000 Euro. Der Westfälische Schöpfungspreis stand in diesem Jahr unter dem Motto Zusammenhalt schafft Zukunft, gemeinsam für die Schöpfung handeln. Mehr von Anja Busch-Jost.
2: Rund um den evangelischen Friedhof in Haspe engagiert sich ein großes Team aus überwiegend Ehrenamtlichen seit vielen Jahren für Biodiversität, Klimaschutz, Erinnerungskultur und gesellschaftlichen Zusammenhalt. Menschen unterschiedlicher Generationen, Kulturen und Lebenswelten übernehmen dabei gemeinsam Verantwortung für unterschiedliche Projekte. Das Team bindet auch Grundschulkinder, junge Erwachsene von Bethel Regional, ältere Menschen sowie ehemalige Geflüchtete aus Afghanistan und der Ukraine in seine Projekte ein. Gemeinsam wurden auf dem Friedhof zum Beispiel Obstbäume, klimaresistente Gehölze und Staudenbeete gepflanzt und eine Käferburg aufgebaut. Darüber hinaus entstand ein Garten der Erinnerung.
0: Buntmetalldiebe schnappen sich, was sie kriegen können. Auch vor einem Denkmal machen manche keinen Halt, so auch in Holthausen. Eine Gedenktafel aus Kupfer ist vom Kriegerdenkmal verschwunden. Aufgefallen ist das am späten Samstagnachmittag. Die Polizei ermittelt wegen Diebstahl und bittet Zeugen, die etwas über den Verbleib der Tafel wissen, sich zu melden. Mehr zum Diebstahl findet ihr auf radiohagen.de bei den Polizeimeldungen. Und das waren die Radio Hagen Nachrichten mit Pauline Krull. Das Wetter für Hagen. Heute ist es die meiste Zeit bewölkt. Die Sonne kommt, wenn überhaupt, nur kurz mal raus. Dazu immer wieder leichter Regen und um die 19 Grad. Morgen scheint die Sonne häufiger. Es bleibt trocken bei maximal 22 Grad. Mittwoch sieht so aus wie heute. Viele Wolken.

0: 19 Grad und immer wieder Nieselregen. Hagens schnellster Verkehrsservice A1 in Richtung Bremen. 3 Kilometer stockender Verkehr zwischen Hagen West und dem Westhofener Kreuz. Rund 5 Minuten kommen obendrauf. A40 in Richtung Essen. 5 Kilometer Stau zwischen Dortmund-Klei und dem Kreuz Bochum sorgen für 10 Minuten Zeitverlust. Und die A45 in Richtung Dortmund. 3 Kilometer Stau zwischen den Kreuzen Hagen und Westhofen. In 10 Minuten seid ihr da durch. Allen unterwegs gute Fahrt.
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2: Hallo ihr Lieben, willkommen in den Sommerferien 2026 und hallo aber vor allem auch mal an all die hier gebliebenen und die, die gerade arbeiten müssen. Wir sind bei euch, ich bin Laura Potti.

0: Hallo zusammen, ich bin Timo Hiepler. Seid ihr wieder fit oder steckt das Freiluftturnier noch in den Knochen? Ja, heute Morgen haben wir natürlich mal ein paar Eindrücke geteilt. Unser Reporter Frank Valentin war auf Emst unterwegs.
1: Wir stehen mitten auf dem Schulhof, sozusagen das Zentrum des Spektakels. Eine Truppe hat da auch am frühen Samstagnachmittag schon allerbeste Laune.
2: Die Stimmung ist grandios. Zweiter Sieg im zweiten Spiel, was soll man sagen? Ja, wir haben ein hervorragendes Team. Wir haben Frauen dabei, Männer dabei, alles dabei, ist hervorragend.
1: Nun ja, wer gleich die ersten beiden Spiele beim Mixturnier so überzeugend gewinnt, der kann immerhin schon ein bisschen was. Wenn sie auch nicht gleich Legendenstatus genießen, so wie mein nächster Gesprächspartner.
3: Ich glaube, es ist auf jeden Fall immer professioneller geworden, immer weiter und größer gewachsen, glaube ich auch.
1: Vor mir steht der leibhaftige Bernd, genannt Storch Kuhl. Sein Trikot, das er bei Phoenix trug, hängt heute noch als eines von dreien unterm Hallendach der Ische. Inzwischen ist er im Marketing beim BBL-Club Hamburg Towers im Einsatz. Aber alte Liebe rostet halt nicht.
3: Viele, die auch mitspielen, die alten Säcke, wie uns so ein bisschen fordern. Ist schön, ne? Manche Kinder spielen dann schon in unseren Truppen mit und auch gegeneinander und so, diese ganzen

0: alten Rivalitäten, sportlichen Natur, die sind natürlich auch weiter gewachsen. Und also ich finde, es hat eine gute Entwicklung gegeben.
1: Übrigens ist der Storch genauso alt wie das Freddy-Freiluft-Turnier. Passt irgendwie, finde ich. In der Halle sind die Party-Monkeys im Einsatz und liefern als Mixteam ordentlich ab. Sandra Kroppach ist auch schon viele Jahre beim Turnier dabei und findet es einfach.
2: Es ist einfach unbeschreiblich. Jung und alt spielen zusammen Basketball, alle gemeinsam, alle spielen fair und es ist wie immer ein Highlight. Man trifft alte Freunde wieder, die reisen aus der ganzen Republik für das Freddy-Freiluft-Turnier nach Hagen.

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0: Also ich muss sagen, ne, zu Hause, was so Dokumente abheften und so angeht, ne, und sortieren. Ich bin eine solche Potsau, das ist Wahnsinn. Da ist nichts sortiert, nichts in Ordnern eingeheftet. Aber früher, ne, meine Diddle-Mappe, da war alles top. Alles hatte seine Ordnung, alles war so schön in Klarsichtfolie gepackt. Du musstest schließlich vorbereitet sein zum Tauschen in der Schule, ne? Ihr habt es bestimmt mitbekommen, es ist das Comeback des Jahres. Die Diddle-Maus ist zurück. Ab heute gibt's dieses Viech mit den großen Ohren und diesen riesigen Füßen und diesen bunten Latzhosen. Das gibt's auf jeden Fall wieder zu kaufen und wir haben ganz, ganz viele Diddle-Fans gefunden unter euch.
1: Kult. Es gab einfach alles von Diddle, ne?
2: Die Tasse, die wir haben von Diddle, weißt du noch?
1: Das war so meine Lieblingstasse, ja.
2: Witzig, man wird wieder jung.
3: Ich hatte auch selber so ein kleines Stofftier mit so riesen Füßen.
4: Also es ist jetzt nicht das erste Stofftier, was irgendwo rumstaubt.
2: Ja, in der Schule damals, ne? Immer hin und her getauscht, neue Blätter gesammelt und irgendwann ist es im Müll gelandet und dann ärgert man sich, dass man es nicht mehr hat. Und jetzt hoffe ich, die neue graue Diddle-Maus zu kriegen.
0: Also ab heute geht der Hype weiter. Kleiner Fun-Fact zum Comeback. Ursprünglich war diese Figur als Känguru gedacht. Und falls, noch eine Frage, falls jemand zufällig meinen Ordner von der Schule damals hat, den habe ich nämlich verschenkt, ich weiß aber nicht mehr an wen, ne? Also ich würde

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1: Mit Christian Böder, guten Tag. Bei vielen Staaten im Nahen und Mittleren Osten wächst die Sorge, dass sich der Iran-Krieg noch weiter ausweiten könnte. Und die Sorge scheint nicht unbegründet, denn die USA verlegen wohl weitere Kampfflugzeuge und militärisches Gerät in die Krisenregion am Persischen Golf. Das berichten US-Medien. Der Konflikt zwischen den USA und dem Iran war Anfang Juli im Streit um die Kontrolle der Straße von Hormus wieder aufgeflammt. Die seit über einer Woche anhaltenden gegenseitigen Angriffe haben auch dafür gesorgt, dass die Ölpreise weiter steigen. Mehr dazu von Sarah Heinz aus dem News-Team.
2: Der Preis für ein Barrel der Nordseesorte Brent stieg in der Nacht auf rund 91,40 Dollar. Brent ist die weltweite Ölreferenzsorte. Die verteuerte sich seit Anfang des Monats bereits um fast 30%. Die aktuellen Preise gelten für Öl, das im September ausgeliefert wird. Und das werden die Autofahrer in Deutschland dann auch an den Tankstellen zu spüren bekommen. Aber schon jetzt machen die steigenden Treibstoffpreise Probleme. Bei Ryanair brachen im ersten Quartal des laufenden Geschäftsjahres die Gewinne um über ein Drittel im Jahresvergleich ein. Ein Ende der Eskalation und damit der steigenden Ölpreise ist aktuell nicht absehbar, auch wenn US-Minister Rubio immer wieder beteuert, dass Washington bereit sei, mit der Führung in Teheran zu reden. Aus dem iranischen Außenamt hieß es dazu, man habe Vorschläge von Vermittlern für eine Wiederaufnahme der Verhandlungen mit den USA erhalten. Unterdessen gehen die Luftangriffe auf Ziele im Iran und benachbarten Golfstaaten weiter.
1: Und das sind weitere Nachrichten, kompakt zusammengefasst. Die CDU-CSU-Bundestagsfraktion will am Mittwoch kommender Woche zu einer Sondersitzung zusammenkommen, um über die Nachfolge des zurückgetretenen Fraktionschefs Jens Spahn zu entscheiden. Die Abgeordneten werden dafür aus der parlamentarischen Sommerpause geholt. Spahn war am Wochenende als Konsequenz aus der Debatte um die Geburt seines Sohnes durch eine Leihmutter zurückgetreten. Die EU hat eine Millionenstrafe gegen den Online-Marktplatz AliExpress verhängt. Grund ist der Verkauf illegaler Artikel. Der chinesische Online-Riese muss über eine 500 Millionen Euro zahlen, weil er unter anderem gefälschte Kleidung, unsicheres Spielzeug und gefährliche Kosmetika wochenlang nicht von der Plattform genommen hatte. In der Türkei hat die Polizei die Bürgermeisterin der Stadt İzmit festgenommen. Nach Angaben der Nachrichtenagentur Anadolu wird ihr unter anderem die Gründung einer kriminellen Vereinigung und Bestechung vorgeworfen. Die Bürgermeisterin gehört der größten türkischen Oppositionspartei CHP an. In den vergangenen Monaten hat es immer wieder Razzien in CHP-regierten Rathäusern gegeben. In Deutschland werden dieses Jahr wohl deutlich weniger Erdbeeren geerntet werden. Die Landwirte rechnen mit knapp 11% weniger Erdbeeren als im vergangenen Jahr. Das sind um die 71.000 Tonnen. So wenig wie seit über 30 Jahren nicht mehr. Laut Statistischem Bundesamt in Wiesbaden liegt das vor allem daran, dass die Anbauflächen immer kleiner werden. Auch beim Spargel geht es seit Jahren schon in eine ähnliche Richtung, auch wenn die Zahlen etwas langsamer sinken als bei den Erdbeeren. Die Statistiker erwarten für dieses Jahr eine Ernte von knapp 100.000 Tonnen Spargel. Auch hier der Vergleich: vor 10 Jahren waren es noch fast 20.000 Tonnen mehr. Das waren die Nachrichten mit Christian Böder.
3: Das Wetter.
4: Eine dicke Wolkendecke gibt's heute und die kann auch mal Regen bringen. 23 Grad bekommt ihr heute maximal. Morgen ist es temperaturmäßig ähnlich wie heute. Dazu ist es weiter bewölkt morgen, aber hier sieht's zumindest meist nicht nach Regen aus.
0: NRW Verkehr.
4: Und hier kommen die Staus ab 14 Minuten Zeitverlust. Die A1 Blankenheim-Köln zwischen Wiskirchen und Weilerswist-West. 3 Kilometer Stau, 16 Minuten plus. Die A31 Oberhausen-Gronau zwischen Gescher-Coesfeld und Lechten-Ahaus. 4 Kilometer Stau, 19 Minuten. Die A52 Roermond-Düsseldorf zwischen dem Kreuz Mönchengladbach und dem Kreuz Neersen. 4 Kilometer Stau, 15 Minuten plus. Die A57 Nimwegen-Krefeld zwischen Sohnsberg und Rheinberg. 5 Kilometer Stau, 29 Minuten. Und die A57 Nimwegen-Köln zwischen Mörskapellen und Krefeld-Oppum. 3 Kilometer Stau, 14 Minuten plus. Gute Fahrt!
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4: So, die Sommerferien laufen. Wo geht's für euch hin? Mit dem Flieger in die Sonne oder doch lieber campen? Also Wohnmobil vollladen und ab dafür.

0: Was muss denn bei so einem Campingtrip bei euch auf jeden Fall dabei sein?
1: Kaffee.
2: Weine natürlich.
3: Flipflops oder Badelatschen, glaube ich, nicht vergessen, wenn man mal in die Sanitärräume möchte. Das wird mir jetzt einfallen. Und Mückenschutz.
0: Das sind auf jeden Fall schon mal gute Hinweise, schreibe ich mir drauf auf meine Packliste für morgen. Morgen geht ja unser Roadtrip los durch NRW. Die Kollegin Kim Klages und ich fahren mit dem Camper durchs Land, weil, ganz ehrlich, hier ist es eben auch schön in NRW. Was mich genau erwartet, kann gleich vielleicht Kim, also vielleicht kriege ich das aus ihr rausgekitzelt. Sie will das irgendwie noch nicht so richtig genau sagen. Die kommt auf jeden Fall gleich mal im Studio vorbei und dann gucken wir auch mal, was wir denn eigentlich alles noch erledigen müssen vorher.

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0: So, die erste Ferienwoche, die ist ja gestartet und ich finde, da können wir uns auch ein bisschen Erholung. Seht ihr, ich brauche die Erholung auch schon. Ich kann schon nicht mehr sprechen. So, also, ich brauche Urlaub und deswegen gehen die Kollegin Kim Klages, sag mal hallo.
1: Hi.
0: Und ich, wir gehen ab morgen auf große Campingtour durch NRW. Also der Plan der Redaktion ist, dass wir durch die Gegend fahren und ganz viel arbeiten und dann ganz viele unsere Eindrücke so rumschicken aus NRW, dem schönsten Bundesland. Unser Plan ist auch ein bisschen Chili-Chili, oder?
1: Ja, ein bisschen zumindest.
0: Wir machen einfach beides.
1: Genau.
0: So. Und vor so einer Campingreise, ne? Ich muss sagen, ich hasse das ja, da musst du ja packen. Und ich finde, beim Packen, da wird dir so die Endlichkeit alles Seins bewusst, weil du kannst ja nicht alles mitnehmen. Aber ein bisschen was haben wir schon gepackt, ne? Für die Reise.
1: Ja, ich habe uns schon so ganz schickes Campinggeschirr besorgt. Da sind dann auch so kleine Zelte, Wohnmobile und so Bäume drauf. Damit wir auch nicht vergessen, dass wir beim Campen sind.
0: Das ist aber auch so voll Mädchen, ne?
1: Ja, voll.
0: Ich find's geil.
1: Da habe ich noch ganz praktisch eine faltbare Spülschüssel mit dabei.
0: Aha,
1: ja, für das dreckige Geschirr. Auch sehr wichtig. Und so eine große Zitronella-Kerze. Habe ich auch schon eingepackt.
0: Ach, gegen Mücken.
1: Ja.
0: Ich habe so einen Grill für Mücken.
1: Oh.
0: Also,
1: da werden die geroastet.
0: Das ist voll grauenvoll. Eigentlich können wir den nicht essen. Wir nehmen den lieber nicht mit. So, nee. Aber theoretisch würde der Mücken abhalten. Und dann habe ich uns eine schnuckelige Lichterkette eingepackt. Ja, das ist wichtig für die Stimmung. Ja. Eine Kuscheldecke und eine Wärmflasche, weil es soll ja nicht so warm werden. Aber es fehlen trotzdem noch ein paar Sachen.
1: Ja, definitiv. Was zum Essen zum Beispiel.
0: Und Bier.
1: Ja, das darf natürlich auch nicht fehlen.
0: So,
1: ja. Für die Erholung.
0: Genau, was noch?
1: Ja, ich habe eine kleine Einkaufsliste geschrieben. Da steht jetzt drauf: Nudeln, Tomatensauce, Wraps, Salat, Gurke, Tomate, Müsli, Milch und Joghurt.
0: Und Bier!
1: Und Bier!
0: Also wir einigen uns darauf, wir gehen gleich nämlich zusammen einkaufen.
1: Ja.
0: Die Kim holt all die gesunden Sachen und ich hole das Bier. So, Dankeschön, Kim.
1: Bitte.
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1: Mit Sandra Heuer, guten Tag. Tanken tut momentan wieder richtig weh. Die Spritpreise sind zuletzt wieder deutlich nach oben gegangen und deshalb denken inzwischen immer mehr Menschen darüber nach, sich vielleicht doch ein E-Auto zu kaufen. Und da gibt es jetzt gute Nachrichten. Zwischen 2020 und 2025 sind die Preise für E-Autos deutlich gesunken. Das hat das Fraunhofer Institut für System- und Innovationsforschung mitgeteilt. In Deutschland widerrufen immer mehr Menschen ihre Kriegsdienstverweigerung. Das berichtet das RND unter Berufung auf das Bundesamt für Familie. Demnach sind im ersten Halbjahr schon mehr als 400 Widerrufe eingegangen. Wer seine Verweigerung zurückzieht, unterliegt im Verteidigungsfall wieder der uneingeschränkten Wehrpflicht. Und jetzt Nachrichten aus unserer Stadt. Wer noch nach Angeboten für die Ferien sucht, könnte beim geistreichen Sommergarten fündig werden. Die Initiative Kirche im anderen Licht bietet dieses Jahr zum 11. Mal ein kulturelles Programm im Pfarrgarten St. Michael. Besucher erwartet ein bunter Mix aus Live-Musik, einer Buchlesung, Kunstausstellungen und Hitster-Bingo. Ein Bezug zur Kirche braucht es dafür nicht. Jeder, der kommen möchte, kann kommen. Die Veranstaltung findet immer montags ab 19 Uhr statt und zwar vom 20.07. bis zum 17.08. Der Eintritt ist kostenfrei, einen kleinen Imbiss und Getränke gibt es auch. Am Freitag eröffnete der erste fliegende Salon. Die wandernde Kunstausstellung rund um ein Künstlerkollektiv aus Weringhausen schuf aus dem leerstehenden Haus ein Gesamtkunstwerk. Insgesamt 9 Künstler aus Hagen und NRW stellten in den ehemaligen Wohnräumen ihre Kunst aus. Außerdem wurden Garten und Dachterrasse umfunktioniert, um dort Performances und Live-Musik zu zeigen. Ziel des Ganzen war es, lokalen Künstlern Sichtbarkeit und Raum zu bieten, aber auch um zum Gespräch einzuladen. Kunst also wieder als Medium zu verstehen, welches Gespräche zu wichtigen gesellschaftlichen Themen anstößt. Thema des Auftaktes war Heimat. Künstlerin und Organisatorin Kimberly Hart erzählt, was für sie persönlich Heimat bedeutet.
3: Also es sind die Menschen, die sich um mich herum bewegen, die Künstlerin, mit denen ich arbeite. Das bedeutet tatsächlich für mich Heimat. Hier morgens auf der Dachterrasse aufzuwachen, wir haben ja auch hier geschlafen. Und die einen fangen schon an mit Gitarre spielen im Garten. Das bedeutet für mich Heimat, von Kunst und Musik umgeben zu sein.
1: Die Räumlichkeiten werden noch bis zum 24. Juli begehbar sein. Wegen einer Sperrung der Lange Straße im Bereich Wilhelmsplatz müssen morgen einige Buslinien umgeleitet werden. Die 521, 525 und NE3 werden ab 21.15 Uhr bis Betriebsschluss über die Buschheistraße und die Eugen-Richter-Straße umgeleitet. Dabei entfallen die Haltestellen Feuerwache, Wilhelmsplatz, Pelmke-Straße, Franklin-Straße, Rehstraße und Konrad-Adenauer-Ring. Als Ersatz werden die Haltestellen auf dem Buschhai angefahren. Und das waren die Radio Hagen Nachrichten mit Sandra Heuer. Das Wetter für Hagen. Es schieben sich immer wieder Wolken vor die Sonne. Hier und da kann es auch mal etwas tröpfeln. Die Höchstwerte liegen heute bei 19 bis 22 Grad. Morgen mehr Sonne bei 23 Grad. Der Mittwoch bringt gebietsweise Regen und eventuell auch Gewitter bei höchstens 21 Grad. Hagens schnellster Verkehrsservice, keine Meldungen, aber Blitzer könnten heute stehen in der Förderstraße und im Heigarenweg. Kommt gut an.
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4: Hallo an diesem Montag. Gleich geht's mit Savage Garden bis zum Mond und wieder zurück. To the man. Ja. To the moon and back, wollte ich sagen. Das hört ihr gleich und vorher noch die bezaubernde Lola Young. Es klingt schon im Hintergrund an, das ist Messi im besten Mix. Und mein Name ist Laura Potting. Schön, dass ihr zuhört.

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0: Und habt ihr euch gestern schön das WM-Finale reingezogen samt Halbzeitshow? Der Kollege Leo Arrighi ist bei mir. Hallo.
1: Hi.
0: Also diese Show, die war schon sehr, sehr wild, ne?
1: Ja, allein vom musikalischen Aufgebot ging ja los mit Madonna, ist da mit so einer Art Monster-Truck in den Kellerbauten des Stadions langgefahren. Vorher auf den Fahrersitzen saßen Ronaldinho und Ronaldo.
0: Ronaldo saß da im Auto auch ein bisschen wie bestellt und nicht abgeholt, fand ich. Naja, aber zwei Legenden nebeneinander, das war schon irgendwie niedlich. Ansonsten muss man sagen, ja, diese Halbzeitshows werden halt eher so fürs Fernsehen gemacht, ne?
1: Ja, das stimmt. Madonna ist dann trotzdem irgendwann nach draußen gefahren worden. Und da waren dann, also die Muppets-Band
0: war da. Man dachte sich auch so, ja, klar, was auch sonst.
1: Mit klassischem Orchester natürlich aber auch. Die haben dann Seven Nations Army gespielt. Und danach kam dann die K-Pop-Band BTS auf die Bühne und hat ihren Song Dynamite gespielt.
0: Ich muss ja echt sagen, du hättest eigentlich gleich mehrere Halbzeitshows aus der ganzen Sache machen können.
1: Ja, 100 pro. Weiter ging es dann mit Justin Bieber, der hat mit einem sehr ruhigen akustischen Song überrascht. Good morning, curtains dancing in the sunrise.
0: Baby's crawling on the floor. Also, ganz ehrlich, wenn ich was sagen müsste, was ich so okay fand, dann auf jeden Fall den Auftritt von Justin Bieber. Der war einfach nicht, also der war einfach so ein bisschen entspannter in diesem völlig überladenen Turnier, fand ich.
1: Ja, da hast du recht. Es hatte natürlich seinen eigenen Charme. Weiter ging es dann übrigens mit der offiziellen WM-Hymne Die Die von Shakira. Die, die, ego,
0: die, die, let's go. Ja, okay. Und das Motto dieser WM hat sich also mal wieder durchgesetzt. Mehr, mehr, mehr und nochmal mehr.
1: Ja, absolut. Und am Ende gab es dann auch noch mehr. Abschluss war dann ein großer Kinderchor, der gemeinsam mit Coldplay

0: Play, Miss Piggy, Kermit und allen anderen Künstlern der Show gemeinsam Believe in Love gesungen haben. Die Message wurde auch mit großen Flaggen auf dem Stadionboden nochmal untermalt.
1: Ja, und am Ende hast du dann auch wirklich gedacht, okay, jetzt drehen sie alle durch. Weißt du, wie auf so einer Motto-Party zu WG-Zeiten, wenn am Ende nur noch die hartgesottenen und angetüdelten übrig sind. So sah das gestern aus. Als würdest du bei Mario Kart die Regenbogenstrecke spielen mit 50 Tassen Espresso-Intus. Also ich fand aber trotzdem, ja, es war irgendwie ein bisschen gewöhnungsbedürftig. Danke, Leo.
0: Sehr gerne.
1: Und gestern nochmal live gesehen, jetzt hier auch schon bei uns Shakira und Burna Boy mit Die Die.
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Nachrichten. Mit Christian Böder, guten Tag. Bei Wohnungen und Häusern ist es immer wieder die alte Frage, kaufen oder mieten. Aktuell wird der Kauf einer Wohnung in vielen Regionen in Deutschland aber offenbar wieder attraktiver. So steht es im neuen

0: Unatlas der Postbank. Danny Hoppe aus dem News-Team, was sind denn die Gründe dafür?
1: Also die Postbank sagt, dass die Mieten weiter ordentlich zulegen und das wird bestätigt durch Zahlen, die jetzt am Vormittag auch das Institut der Deutschen Wirtschaft in Köln vorgelegt hat. Demnach lagen die Mieten im zweiten Quartal um 4% höher als im Vorjahreszeitraum. Und an vielen Orten sei das Mietangebot noch deutlich geschrumpft. Auch das treibt die Preise natürlich weiter in die Höhe. Auch die Kaufpreise seien zwar gestiegen, sagt die Postbank, aber nur moderat, nämlich um 0,6% im vergangenen Jahr. Dazu sei gleichzeitig das durchschnittliche Haushaltseinkommen seit 2024 nominal um 9,4% gewachsen. Und das mache es auch für Menschen mit einem Durchschnittsverdienst in vielen Regionen attraktiver, eine Eigentumswohnung zu kaufen, sagt die Postbank. Hängt natürlich aber auch davon ab, wo man sich nach einer Wohnung umschaut. In vielen Großstädten und Ballungsräumen belastet der Kauf einer Eigentumswohnung laut Wohnatlas die Menschen deutlich stärker als die Miete. Da werden hier als Beispiele vor allem Hamburg, Potsdam, München und Berlin genannt. Insgesamt bleibt es beim typischen Stadt-Land-Gefälle. Vor allem in den ländlichen Regionen im Osten Deutschlands könne man oft deutlich günstiger kaufen, heißt es.
0: Vielen Dank, Danny. Und das sind weitere Nachrichten in der Zusammenfassung. Benzin ist mittlerweile wieder teurer als vor dem Tankrabatt. Die Spritpreise sind über das Wochenende erneut gestiegen. Sowohl bei Benzin als auch bei Diesel war es der 8. Anstieg in Folge. Laut ADAC könnte schon bald der Rekordpreis für E10 aus dem Jahr 2022 geknackt werden, wenn die Ölpreise weiter so stark steigen. In der Leihmutterschaftsdebatte um den zurückgetretenen Unionsfraktionschef Spahn hat sich die Verfassungsrechterin und ehemalige Kandidatin für das Bundesverfassungsgericht Brosius Gersdorf eingeschaltet. Sie plädiert für eine Legalisierung von Leihmutterschaften in Deutschland. Das geltende Verbot bezeichnete sie mit dem Menschenbild des Grundgesetzes nicht vereinbar. Spahn hatte seinen Sohn von einer Leihmutter in den USA zur Welt bringen lassen. Andy Burnham ist neuer Premierminister des Vereinigten Königreichs. König Charles III. Beauftragte den Chef der sozialdemokratischen Labour Party mit der Regierungsbildung. Das berichtet die britische Nachrichtenagentur PA. Burnham tritt die Nachfolge von Keir Starmer an, der vor knapp einem Monat wegen einer schweren Schlappe von Labour bei den Regional- und Kommunalwahlen zurückgetreten war. In Deutschland brütet in diesem Jahr eine Rekordzahl von Störchen. Rund 15.000 Brutpaare sind es in dieser Saison. Davon gehen die Experten des Naturschutzbundes NABU aus. Anders als bei vielen anderen Vogelarten habe man beim Storch mit dieser Entwicklung einen guten Erhaltungszustand erreicht, heißt es. Zum Vergleich, in den 1980er Jahren waren Störche so gut wie aus Deutschland verschwunden. In West- und Ostdeutschland zusammen gab es damals zusammen nur 3.000 Storchenpaare. Und das waren die Nachrichten mit Christian Böder.
2: Das Wetter. Erste Ferienwoche, Montag und der Sommer geht in den Pausenmodus. Heute sind viele Wolken unterwegs. Örtlich kann auch mal ein Schauer mit dabei sein. Bis 23 Grad sind in der Spitze drin. Morgen dann wieder etwas freundlicher mit mehr Sonne. Das Ganze bei ähnlichen Temperaturen wie heute.
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4: Hagenstelzer Verkehrsservice. Keine Meldungen, aber Blitzer könnten heute stehen in der Förderstraße und im Heigarenweg. Kommt gut an.
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2: Robert Jans ist hier. Hallo zusammen, schön, dass ihr mit am Start seid. So hat sich das gestern Abend bei Magenta TV angehört.
5: Das Spiel ist aus! Spanien ist Weltmeister!
2: Ja, Spanien ist zum zweiten Mal Fußball-Weltmeister. Irgendwie hat dieser Schlusspfiff ja auch irgendwas Erlösendes gehabt, oder? Unser Haus- und Hofkomedian Hannes Höfer, der blickt gleich nochmal zurück. Vorher mache ich euch aber, wie sich das gehört zum Fußball, noch ein Getränk klar. Passend dazu jetzt also Shibuzi mit

0: Alex Warren war das mit Fever Dream, ist ganz neu bei uns, und Fiebertraum, das ist auch die perfekte Überleitung zur Weltmeisterschaft. Herzlichen Glückwunsch an den neuen Weltmeister Spanien, und damit ist dieses verrückte Turnier vorbei. Manche würden sogar sagen, endlich vorbei.
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2: So, die WM ist vorbei. Und alle Deutschen jetzt so, hä? Das ist doch schon seit 3 Wochen so. Nee, Freunde, die Welt hat noch fleißig weitergespielt. Also nicht die ganze Welt, Italien zum Beispiel nicht. Die haben ja von Anfang an Rückgrat bewiesen und gesagt, Trump, die FIFA, das ist uns ein bisschen zu viel Mafia. Basta. Ich habe ein ganz anderes Problem. Ich habe mir so viele fast originale Deutschland-Trikots bestellt und die kommen jetzt erst an. Hat jemand Interesse? Gerade werden ja selbst die echten so verramscht wie Weihnachtsdeko an Silvester. Mal gucken, vielleicht mache ich Topflappen raus. Oder im August läuft ja auch die Weltmeisterschaft in rhythmischer Sportgymnastik. Vielleicht werde ich da ein paar Deutschland-Trikots los. Mal eine ganz andere Frage. Kann ich eigentlich 30 Grad Wäsche auch bei über 30 Grad zum Trocknen aufhängen? Und immer dran denken, Fußball ist die schönste Nebensache der Welt, aber irgendwie auch nebensächlich.
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0: Mit Sandra Heuer, guten Tag. Die CDU-CSU-Bundestagsfraktion wird am 29. Juli zu einer Sondersitzung zusammenkommen, um über die Nachfolge von Jens Spahn an der Fraktionsspitze zu entscheiden. Das kündigte der CDU-Vorsitzende und Bundeskanzler Friedrich Merz in Abstimmung mit CSU-Chef Markus Söder in einer Sitzung des CDU-Präsidiums an, wie die Deutsche Presseagentur aus Präsidiumskreisen erfuhr. Als Top-Kandidat gilt Kanzleramtschef Thorsten Frey. Die EU verhängt eine Millionenstrafe gegen den Online-Marktplatz AliExpress wegen des Verkaufs illegaler Produkte. Der chinesische Online-Riese muss 550 Millionen Euro zahlen, unter anderem weil gefälschte Kleidung, unsicheres Spielzeug und gefährliche Kosmetika wochenlang nicht von der Plattform genommen wurden, wie die Europäische Kommission mitteilte. Und jetzt Nachrichten aus unserer Stadt. Der Dachstuhl steht, das Werk ist gut, jetzt feiern wir mit frohem Mut. Dieser Satz wird wahrscheinlich Ende August beim Neubauprojekt Büdinger 10 in Hagen-Haspe zu hören sein. Auf dem Hagener Wohnungsmarkt tut sich was. Die Eisenbahner Wohnungsgenossenschaft, kurz EWG, feiert bald Richtfest für ihren energieeffizienten Neubau in Haspe. Die Gebäude sind im Rohbau fertiggestellt. Entstehen sollen hier 8 moderne 2- bis 3 Zimmerwohnungen mit Tiefgarage, energieeffizient und barrierearm. Wer Interesse hat, der kann sich schon jetzt bei der EWG auf eine Warteliste setzen lassen. Wer noch nach Angeboten für die Ferien sucht, könnte beim geistreichen Sommergarten fündig werden. Die Initiative Kirche in anderem Licht bietet dieses Jahr zum 11. Mal ein kulturelles Programm im Pfarrgarten St. Michael. Besucher erwartet ein bunter Mix aus Live-Musik, einer Buchlesung, Kunstausstellungen und Hitster-Bingo. Einen Bezug zur Kirche braucht es laut Wolfgang Herz dafür nicht.
1: Jeder, der Spaß dran hat, ist herzlich willkommen, unabhängig von Religion oder Herkunft oder dergleichen.
0: Die Veranstaltung findet immer montags ab 19 Uhr statt und zwar vom 20.07. bis 17.08. Der Eintritt ist kostenfrei, einen kleinen Imbiss und Getränke gibt es auch. Einbrecher steigen auch bis in den dritten Stock. Samstagvormittag sind Unbekannte in ein Mehrfamilienhaus an der Fraunhofer Straße in Altenhagen eingedrungen. Im dritten Stock brachen sie eine Wohnungstür auf und durchsuchten und durchwühlten das Schlafzimmer. Schmuck und Bargeld im vierstelligen Eurobereich wurden gestohlen. Die Polizei bittet um Zeugenhinweise. Mehr zum Einbruch findet ihr auf radiohagen.de bei den Polizeimeldungen. Und das waren die Radio Hagen Nachrichten mit Sandra Heuer. 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Es schieben sich immer wieder Wolken vor die Sonne. Hier und da kann es auch mal etwas tröpfeln. Die Höchstwerte liegen heute bei 19 bis 22 Grad. Morgen mehr Sonne bei 23 Grad. Der Mittwoch bringt gebietsweise Regen und eventuell auch Gewitter bei höchstens 21 Grad. Hagens schnellster Verkehrsservice, A45 Richtung Dortmund zwischen dem Kreuz Hagen und dem Westhofener Kreuz. 4 Kilometer Stau, hier dauert es aktuell 10 Minuten länger. Kommt gut an!

Einen schönen Nachmittag wünsche ich euch. Robert Jantz ist hier und wir drehen die Zeit jetzt mal zurück ins Jahr 1999, als dieser Song hier plötzlich überall lief. Ah, richtiger 90er-Klassiker, Genie in a Bottle von Christina Aguilera. Yeah.

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0: geiles Essen. Seit dem Wochenende läuft in NRW in Düsseldorf die große Rheinkirmes. Nach Veranstalterangaben mit täglich rund 400.000 Besuchern. Das zweitgrößte Volksfest in Deutschland, knapp hinter dem Münchner Oktoberfest. Unser Reporter Marc Pesch, der war für uns in Düsseldorf. Marc, was gibt es denn so Neues an Karussells, Achterbahnen und so?
1: Eine komplette Weltneuheit ist das Karussell Invader aus Mönchengladbach. Die TÜV-Abnahme kam in letzter Minute. Der Kirmespfarrer hat es anschließend gesegnet, damit auch in Zukunft alles gut geht. Eine echte Neuheit ist auch die Geisterbahn Dr. Archibald. Anschaffungspreis 5 Millionen Euro. Allein die Fassade ist schon super sehenswert, wie bei einem Mega-Festival. Technikchef Pierre Rochowitsch.
2: Der die Tomorrowland-Bühne designt hat damals, hat für uns das Außendesign von dem Polyester gemacht.
1: Fahrpreis hier, amtliche 9 Euro.
0: Toll, du sprichst die Preise an. Für viele werden die Preise vor Ort auch ein Thema sein. Ne?

0: Ja, ist es geworden.
1: Entenangeln und Ballwerfen 5 Euro, Achterbahn und wilde Maus 8 bzw. 9 Euro, Backfisch 8,50, ein kleines Eis 3 Euro, gebrannte Mandeln in der kleinen Tüte 5 Euro. Das sagen viele, das ist ein kostspieliges Vergnügen.
2: Viel zu teuer teilweise.
3: Das Niveau ist schon hoch.
1: Die Lösung, vorher den Kindern klar machen, dass nicht alles geht.
4: Man muss überlegen, sich 2-3 Sachen auszusuchen. Da muss man leider oder dummerweise auch die Kinder mal ein bisschen wegzerren. Es tut einem selber weh, aber es ist leider so.
0: Jetzt zücken wir mal nicht den Geldbeutel, sondern den Kalender. Welche Highlights gibt es denn noch bis zum Finaltag am kommenden Sonntag?
1: Gleich 2 große Drohnenshows morgen und am Freitag. Dann gibt es auch zusätzlich noch das riesige Kirmesfeuerwerk. Alleine am Freitag werden bis zu 1 Million Menschen erwartet. Die sollen möglichst mit der Bahn kommen. Rund um die Kirmes gibt es nämlich keine Parkplätze.
0: Seit Freitag läuft in Düsseldorf die Rheinkirmes. 300 Fahrgeschäfte und Buden sind dabei, unter anderem auch Weltneuheiten. Falls er hingeht, ganz viel Spaß.
5: Ja.

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1: Mit Christian Böder, guten Tag. Der Rücktritt von Unionsfraktionschef Spahn könnte nicht nur für eine neue Kabinettsaufstellung sorgen. Im Zusammenhang mit dem Fall wird auch immer häufiger über den rechtlichen Status von Leihmutterschaften in Deutschland diskutiert. Wenn eine Frau für ein anderes Paar ein Kind austrägt, dann ist das in Deutschland bisher verboten. In anderen Ländern ist das aber legal. Einzelne Stimmen sind jetzt dafür, dass sich das bei uns ändern soll. Sarah Heinz aus dem News-Team, eine Fürsprecherin ist die Verfassungsrechtlerin Brosius Gersdorf.
2: Ja, sie sehe gute Gründe für eine Legalisierung, allen voran der Punkt der Selbstbestimmung. Wichtig ist laut Brosius Gersdorf vor allem, dass der Staat die nötigen Rahmenbedingungen dafür schafft, also zum Beispiel, dass Frauen vorher über die gesundheitlichen Risiken aufgeklärt werden. Wenn sich eine Frau dann trotzdem für eine Leihmutterschaft entscheiden würde, dann dürfe der Gesetzgeber das nicht verbieten, sagte sie. In anderen Ländern sei so eine Entscheidung auch an andere Bedingungen gekoppelt, zum Beispiel daran, dass die betroffene Frau keine Schulden hat und berufstätig ist. Warum das nicht auch in Deutschland möglich sein sollte, stellt Brosius Gersdorf in Frage.

0: Mit Blick auf Jens Spahn und seinen Ehemann sagte sie, dass sie deren Entscheidung nicht überrascht habe. Das sei für homosexuelle Paare nun mal der einzige Weg, eine eigene Familie zu gründen.
1: Vielen Dank, Sarah. Und das sind weitere Nachrichten in der Zusammenfassung. Bundeskanzler Merz hat dem neuen britischen Premierminister Andy Burnham zum Amtsantritt gratuliert und zu einem baldigen Besuch nach Berlin eingeladen. Burnham war am Mittag von König Charles III. Zum Premierminister ernannt worden. Der 56-jährige Burnham ist der 7. britische Regierungschef in 10 Jahren und tritt die Nachfolge von Parteikollegen Keir Starmer an. Die USA sind trotz neuer Angriffe gegen den Iran weiter zu Gesprächen mit Teheran bereit. Man sei stets offen für Diplomatie, das sagte Außenminister Rubio vor seinem Abflug zu einer Asienreise. Voraussetzung sei aber eine Vereinbarung, an die sich auch Teheran halte. Letzte Nacht hatte das US-Militär das 9. Mal in Folge Luftangriffe geflogen. Der Iran reagierte wieder mit Vergeltungsschlägen. Mehrere Hersteller von Bauchemikalien in der EU sollen ihre Preise für Zusatzstoffe etwa für Zement, Beton und Mörtel miteinander abgesprochen haben. Diesen Vorwurf erhebt die EU-Kommission gegen Unternehmen in Frankreich, Spanien und Deutschland. Die Hersteller sollen vor 4 Jahren die Preiserhöhungen abgestimmt haben, um auf steigende Rohstoffkosten durch die Corona-Pandemie und den Ukraine-Krieg zu reagieren. Die Preisabsprachen führten zu teureren Baukosten. Am vergangenen Freitag und zum Teil übers Wochenende war es voll auf den Autobahnen in und um NRW. Grund war der Beginn der Sommerferien bei uns. Am kommenden Wochenende wird es wohl noch voller. Der Ferienverkehr wird einen neuen Höhepunkt erreichen und das in ganz Deutschland. Davon geht der ADAC aus, denn dann sind alle Bundesländer in den Sommerferien außer Bayern und Baden-Württemberg. Die Verkehrsexperten rechnen damit, dass vor allem die Autobahnen am Freitagnachmittag und Samstagvormittag stark befahren sein werden. Zu den Urlaubsfahrern, Berufspendlern und dem Transitverkehr kommen dann auch die Tagesausflügler dazu. Neben Strecken in Richtung Süden und an die See werden dann wohl auch zusätzlich Straßen zu Ausflugszielen etwa im Mittelgebirgsraum und an Seen verstopft sein. Und das waren die Nachrichten mit Christian Böder.
2: Das Wetter. Der Montag zeigt sich von seiner eher grauen Seite. Gerade ist es vielerorts dicht bewölkt. Zwischendurch kann auch ein kurzer Schauer runterkommen. In den nächsten Stunden bleibt es bei diesem Mix. Gelegentlich zeigt sich auch mal kurz die Sonne. Mehr als 23 Grad sind heute nicht drin. Morgen wird es dann insgesamt freundlicher, sonniger und weitgehend auch trocken.
3: NRW Verkehr.
2: 15 Uhr ist durch und ab 15 Minuten die A3 Köln-Oberhausen zwischen Duisburg-Wedau und Oberhausen-Lierich 4 Kilometer, eine Viertelstunde plus eine halbe Stunde gut drauf auf der A42 Dortmund-Kamp-Lindfort zwischen Duisburg-Bahl und dem Kreuz Kamp-Lindfort. 3 Kilometer Stau dort und nochmal 3 Kilometer Stau auf der A46 Düsseldorf-Heinsberg zwischen Erkelenz-Süd und Hückelhofen-Ost. 21 Minuten kommen da oben drauf. Allen unterwegs eine gute Fahrt, kommt gut an.
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2: Robert Janz ist hier, pünktlich zum Start der NRW-Sommerferien. Folgende Nachricht für euch. Die Punker sind zurück auf Sylt. Ja, da wurde heute das Protestcamp eröffnet. Ich hoffe mal, die Punks, die können da ein bisschen Urlaub machen. Also ne, kein Wecker stellen, einfach mal eine Auszeit vom Punker-Business. Und wenn die sich einen Wecker stellen, dann hoffentlich nicht 5 Uhr morgens. Und 5 a.m., den Song, den spiele ich euch jetzt.

0: Das war Billie Eilish mit Birds of a Feather. Also ein Song über zwei Menschen, die einfach zusammengehören. Und das passt ziemlich gut zu den nächsten beiden, Martin Garrix und Ed Sheeran. Die haben nämlich auch einen gemeinsamen neuen Song draußen, schon 2014 aufgenommen tatsächlich. Also veröffentlicht wurde er aber erst jetzt, 12 Jahre später. Und vor ein paar Wochen haben die beiden damit sogar ein Brautpaar in Chicago überrascht und spontan die Hochzeit gecrashed und den Song dann auch live performt. Und wir hören den jetzt auch nochmal. Hier sind Martin Garrix und Ed Sheeran mit Repeat It ist neu bei uns.
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0: Mit Sandra Heuer, guten Tag. Der Anstieg der Kerosinpreise infolge des Iran-Kriegs sorgt beim Billigflieger Ryanair für einen herben Gewinneinbruch. Im ersten Quartal des Geschäftsjahres 2026/27 sank der Überschuss im Jahresvergleich um 34%. Das Unternehmen hatte zwar den Großteil seines Treibstoffbedarfs preislich abgesichert, konnte den starken Kostenanstieg aber dennoch nicht ganz auffangen. Ein Teil einer SpaceX-Rakete soll Wissenschaftlern zufolge im August ungeplant auf dem Mond aufschlagen. Es handele sich dabei um die Oberstufe der Rakete Falcon 9, mit der im Januar 2025 zwei Länder zum Mond gestartet waren, so die NASA. Berechnungen zufolge werde der Aufschlag wohl am 5. August erfolgen. SpaceX äußerte sich auf Anfrage zunächst nicht dazu. Ob der Aufschlag von der Erde aus sichtbar sein werde, sei noch unklar. Und jetzt Nachrichten aus unserer Stadt. Wer noch nicht weiß, was er mit so viel Sommerferien anfangen soll, das Technikzentrum bietet Schülern ab Klasse 7 wieder die Möglichkeit, MINT-Themen in den Sommerferien kennenzulernen. Hinter MINT verbergen sich die Themen Mathematik, Informatik, Naturwissenschaften und Technik. Geboten werden spannende Workshops, bei denen Einblicke in zukunftsorientierte Berufsfelder ermöglicht werden. Die Kurse zur digitalen Welt und

0: Der Drohnenbaukurs sind bereits ausgebucht. Hier kann man auf der Warteliste nur auf Abspringer hoffen. Noch freie Plätze gibt es für den Kurs Spieleentwicklung und Controllerbau Ende August im Technikzentrum und für 3D-Druck Anfang August in der Stadtbücherei. Die Kurse sind allesamt kostenlos. Anmelden geht am besten online unter technikförderung.de. Der Dachstuhl steht, das Werk ist gut. Jetzt feiern wir mit frohem Mut. Dieser Satz wird wahrscheinlich Ende August beim Neubauprojekt Büdinger 10 in Hagen-Haspe zu hören sein. Mehr von Pauline Krull.
1: Auf dem Hagener Wohnungsmarkt tut sich was. Die EWG feiert bald Richtfest für ihren energieeffizienten Neubau in Haspe. Die Gebäude sind im Rohbau fertiggestellt. Entstehen sollen hier 8 moderne 2- bis 3-Zimmer-Wohnungen mit Tiefgarage, energieeffizient und barrierearm. Wer Interesse hat, kann sich schon jetzt bei der EWG auf eine Warteliste setzen lassen.
0: 18.791,25 €. Diese Spendensumme ist am Samstag bei der Benefizgala des Theater Hagens zum Ende der Spielzeit zusammengekommen. Sie geht zu gleichen Teilen an die Hagener Aidshilfe und Luthers Waschsalon. Das Theater Hagen mit all seinen Mitarbeitenden freut sich sehr, damit die größtenteils durch ehrenamtlich getragene und so wichtige Arbeit dieser beiden Hagener Einrichtungen erneut unterstützen zu können. Und das waren die Radio Hagen Nachrichten mit Sandra Heuer. Das Wetter für Hagen. Es schieben sich immer wieder Wolken vor die Sonne. Hier und da kann es auch mal etwas tröpfeln. Die Höchstwerte liegen heute bei 19 bis 22 Grad. Morgen mehr Sonne bei 23 Grad. Der Mittwoch bringt gebietsweise Regen und eventuell auch Gewitter bei höchstens 21 Grad. Hagen schnellster Verkehrsservice. Es drubbelt sich gerade etwas auf der B54, Eckeseilstraße zwischen der Anschlussstelle Altenhagener Straße und Fuhrparkstraße. Plant hier mal ein paar Minuten mehr mit ein. Außerdem A45 Richtung Dortmund zwischen dem Kreuz Hagen und dem Westhofener Kreuz. 2 Kilometer stockender Verkehr. Hier seid ihr aber in ein paar Minuten durch. Gute Fahrt.
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3: Robert Jans ist hier. Hallo zusammen. Einen schönen Nachmittag wünsche ich euch. Ich hoffe, ihr hattet ein schönes Wochenende vor allem auch. Ich hatte ein schönes Wochenende. Ich war auf eine Hochzeit eingeladen von Freunden. Und da muss ich sagen, da habe ich nur mal für mich persönlich gemerkt, manche Abende sind nett und andere Abende sind irgendwie mehr. Die sind irgendwie magisch. Und für dieses Gefühl, da gibt es auch den passenden Song zu. Der kommt von Christos Randy zusammen mit Glockenbach. Und der hört auf den Namen Magic Moments. Und den hören wir jetzt.

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0: was machen wir jetzt mit dieser Fußball-WM? Ne? Rund 5 Wochen haben wir dieses Wahnsinnsturnier mit 104 Spielen für euch begleitet. Auch unser Mann im WM-Studio, Nico Hartmann, war im Dauereinsatz.
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0: Nico, grüß dich.
2: Ja, hi Robert.
0: Du hast dieses Turnier gemeinsam mit deinen Kollegen für uns beobachtet. Bleibt eher das Sportliche in Erinnerung oder sind es dann doch die vielen politischen Diskussionen, die es gab?
2: Ach, ich bleibe ja ganz gerne sportlich. Wir haben ja schon über ein paar Highlights gesprochen heute. Ich kann da schon noch ein paar nennen, denn die WM hatte eine große sportliche Faszination. Wenn schon auf 48 Länder erweitert wird, dann ist es interessant zu sehen, wie der Kongo zum Beispiel gegen Portugal 1:1 spielt, wie Kap Verde fußballerisch die Dinge löst mit einem genialen Torhüter. Das ist schon interessant, dass sich die afrikanischen Teams generell sehr verbessert haben. Und mit Marokko gibt es eine Mannschaft, die ja in 4 Jahren im eigenen Land Weltmeister werden will. Und auch die faszinierende und einmalige Atmosphäre im Aztekenstadion in Mexiko haben wir erlebt. Co-Gastgeber Kanada wurde stark unterstützt. Das ist aber alles nichts gegen 70.000 Argentinier in Kansas City. Das ist die schöne Seite des Fußballs. Die gab es auch und die wollen wir natürlich auch nennen.
0: Aber ich sag dir ganz ehrlich, wir kommen um dieses Thema nicht herum. Die politischen Einflüsse, die waren einfach extrem diesmal. Müssen wir uns daran gewöhnen aus deiner Sicht? Was sagst du?
2: Ich fürchte schon, denn die FIFA mit dem Schweizer Infantino am Steuer ist süchtig nach Geld, Ruhm und der Anerkennung von einem Donald Trump. Man ist bereit, den Fan auszuquetschen wie eine Zitrone. Die Ticketpreise sind eine Frechheit, das muss man so deutlich sagen. Mehr Halbzeitshows, mehr Trinkpausen mit Werbefenster. Infantino macht sich die Fußballwelt, wie sie ihm gefällt, und zahlen muss der Fan. Dazu diese unglaublich anmaßende Art von Donald Trump, erst eine Rücknahme einer roten Karte erfolgreich zu fordern oder auch ganz simpel wieder beim Siegerfoto mit den spanischen Weltmeistern einfach stehen zu bleiben.

0: Thomas Müller brachte es gestern bei Magenta TV auf den Punkt.
1: Also ich würde ungern jetzt den amerikanischen Präsidenten in den Mittelpunkt einer Fußball-Weltmeisterschaft rücken. Das macht er selbst schon genug.
0: Tja, und dann hoffen wir, dass wir in Deutschland und in Europa von dieser Habgier verschont bleiben.
2: Ja, Donald Trump wollte ja auch die WM direkt wieder in die USA holen, ne? Hier ohne Kanada und Mexiko, da kann man tatsächlich nur mit dem Kopf schütteln. Freuen wir uns also erstmal auf die Europameisterschaft 2028 in Großbritannien. Danke an Nico Hartmann aus dem WM-Studio.
0: Sehr gerne.
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1: Mit Christian Böder. Guten Tag. Im Irankrieg haben die USA die 9. Nacht in Folge Ziele im Iran beschossen. Die iranischen Revolutionsgarden reagierten mit Vergeltungsangriffen auf die Golfstaaten Bahrain und Kuwait, wo die USA Militärstützpunkte unterhalten. Viele Staaten im Nahen und Mittleren Osten befürchten wegen der Attacken, dass sich die Kampfhandlungen noch weiter ausweiten könnten. Die Tür für eine diplomatische Lösung im Irankrieg ist aber weiterhin nicht komplett zu. Das behaupten zumindest beide Kriegsparteien. Mehr zur Lage im Iran von Sarah Heinz.
2: Im Mittelpunkt der Kämpfe steht erneut die Kontrolle über die Straße von Hormus, die für den weltweiten Öl- und Flüssiggashandel wichtig ist. Laut Irans Präsident Pezeshkian befindet sich sein Land mittlerweile in einem, Zitat, vollumfänglichen Krieg mit den USA. Trotzdem würde man sich weiter um einen diplomatischen Ausweg aus dem Konflikt bemühen. Es gäbe weiter einen Austausch zwischen Teheran und Washington, sagte ein Sprecher des iranischen Außenamts. Bestimmte Vermittler hätten auch schon entsprechende Vorschläge unterbreitet. Genauer wurde er nicht. Er macht aber auch klar, dass der Iran alles tun werde, dass die Straße von Hormus nicht weiter genutzt werde, um die Sicherheit und die Interessen des Iran zu bedrohen. Auch Außenminister Rubio sprach in Washington davon, dass die USA weiter zu Gesprächen bereit seien. Wegen der anhaltenden Kämpfe steigen unterdessen weiter die Ölpreise. Das hat auch Auswirkungen auf die Spritpreise in Deutschland.
1: Und hier haben wir weitere Nachrichten kompakt zusammengefasst. In Deutschland widerrufen immer mehr Menschen ihre Kriegsdienstverweigerung. Das berichtet das Redaktionsnetzwerk Deutschland unter Berufung auf das Bundesamt für Familie. Demnach sind im ersten Halbjahr schon über 400 Widerrufe eingegangen. Wer seine Verweigerung zurückzieht, unterliegt wieder der uneingeschränkten Wehrpflicht. Mit Temperaturen bis zu 44 Grad steuert Spanien auf die mittlerweile dritte Hitzewelle des Sommers zu. Der staatliche Wetterdienst des Landes warnt, dass es schon morgen in einigen Landesteilen gefährlich heiß werden könnte. Unter anderem für die beliebte Ferieninsel Mallorca wurde die Warnstufe Orange ausgerufen, also erhebliche Gefahr. Auch Griechenland steuert auf die erste große Sommerhitzewelle zu. Die EU hat eine Millionenstrafe gegen den Online-Marktplatz AliExpress verhängt. Grund ist der Verkauf von illegalen Artikeln. Der chinesische Online-Riese muss über eine halbe Milliarde Euro zahlen, weil er unter anderem gefälschte Kleidung, unsicheres Spielzeug und gefährliche Kosmetika wochenlang nicht von der Plattform genommen hatte.

0: Deutsche Unternehmen haben ihre Server lieber in Deutschland selbst und nicht im Ausland. Das zeigt eine aktuelle Bitkom-Umfrage. Ein Grund ist auch die Datensicherheit. Die Unternehmen würden wollen, dass ihre Daten in Deutschland liegen und auch die Cloud-Anwendungen hier ausgeführt werden, so Bitkom-Präsident Wintergeist. Damit diese gewünschten Rechenzentren bei uns entstehen können, seien jetzt unter anderem bessere Strompreise und vor allem schnellere Genehmigungsverfahren für Neubauprojekte erforderlich. Mehr als 2/3 der Unternehmen bei uns können sich aber auch vorstellen, einen Server im EU-Ausland zu nutzen. Das waren die Nachrichten mit Christian Böder.
1: Danke, Christian. Wir schauen aufs Wetter für Hagen. Aktuell 17 Grad in Priorei und 18 in Eppenhausen. Das Ganze dann morgen ja bei einem Mix aus Sonne und Wolken. Dann gibt es so rund um 22 Grad, Mittwoch bewölkt. Dann kann es zwischendurch auch mal leicht regnen. Hagens schnellster Verkehrsservice, A1 in Richtung Bremen zwischen Kamenzentrum und Kreuz Dortmund-Unna. 5 Kilometer stockend, ungefähr 10 Minuten dauert das länger. Und auf der B54 hier Eckeseyer Straße gibt es aktuell auch dichten Verkehr. Da verliert ihr auch knapp 10 Minuten. Da wo es geht, gute Fahrt.
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1: Ich hoffe, ihr hattet schon einen guten Start in die Woche. Ich bin Robin Hirmer, hallo.
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Guten Montagnachmittag, hier ist Radio Hagen. Kunst kann einem ja überall über den Weg laufen oder auch schon mal als

0: eiförmige Folie in der Folme liegen. Das hatten wir ja letztens erst, diese Kunstaktion so in Richtung Buckelwald-Timi. Gute Kunst gibt's im Museum, aber sie ist eben überall möglich, auch im fliegenden Salon. Das ist eine wandernde Kunstausstellung und die jetzt hat am Freitag Platz in einem ganz normalen Wohnhaus genommen. Das stand nämlich leer und soll jetzt eine Woche lang mit Leben gefüllt werden. Pascal Santos hat sich das Ganze aus der Nähe angeschaut.
1: Und wir sitzen gerade hier beieinander und das ist Heimat. Man trifft sich an einem bestimmten Ort und hat eine wunderschöne Zeit. Und Erinnerungen kommen wieder hoch. Es ist ganz toll.
2: Heimat ist das Thema beim Auftakt des fliegenden Salons. Ein leerstehendes Wohnhaus wird zum Gesamtkunstwerk. Es hat ein bisschen was Magisches, aber auch Bizarres. Was einmal Wohnort war, ist jetzt eine Kunstausstellung. Kimberly Hart hat das Ganze organisiert und möchte damit eines tun.
3: Kunst als Grundlage von Konversation wieder zu verstehen. Also, dass wir bewusst Kunst als ein Medium einsetzen, was Themen, die einfach wichtig sind, wie heute das Thema Heimat in den Mittelpunkt stellen können.
2: Und genau das geschieht bei der Vernissage am Freitag. Freunde, Familie und Co. sind eingeladen und schauen sich die Kunstwerke zum ersten Mal an.
4: Ich bin erstaunt, wie gut die Bilder in den Räumen wirken und überhaupt das ganze Haus in Kombination mit den Kunstwerken wunderschön.
5: Im Wohnzimmer hatte ich ein Heimatgefühl, weil meine Eltern, glaube ich, ungefähr so alt sind. Und das war so ein bisschen Kindheit und Heimat gerade auch für mich.
6: Ich finde es ganz, ganz toll, was sie daraus gemacht haben. Und dass es ja so Leben drin ist.
2: Außerdem gibt es Essen und Trinken bei schöner Live-Musik, entweder auf der Dachterrasse oder im gemütlichen Garten. Das Ganze findet übrigens im alten Enwald-Anwesen statt. Rona Enwald war früher Geschäftsführer der SIAK und selber großer Kunstkenner, wie mir Gesine Enwald erzählt.
7: Kunst spielte in unserem Leben immer eine ganz große Rolle. Also meine frühesten Kindheitserinnerungen sind, dass ich mit meinem Vater im Museum bin. Von daher ist es für uns sehr stimmig.
2: Eine echt einzigartige Aktion. Vor allem für Gesine, die, wo jetzt Gemälde und Installationen stehen, einst ihre Kindheit verbrachte.
7: Wie sich das Haus verwandelt, wie es plötzlich grün angestrichen wird, wie plötzlich Sachen einziehen, die eben vorher nicht da waren. Also das war für mich ganz, ganz spannend zu sehen.
2: Auch für Künstlerin Kimberly Hart war der erste Abend mehr als gelungen. Vor allem hat sie durch das Projekt selber gelernt, was für sie ganz persönlich Heimat bedeutet.
3: Also es sind die Menschen, die sich um mich herum bewegen, die Künstlerin, mit denen ich arbeite. Das bedeutet tatsächlich für mich Heimat. Hier morgens auf der Dachterrasse aufzuwachen, wir haben ja auch hier geschlafen. Und die einen fangen schon an mit Gitarre spielen im Garten, das bedeutet für mich Heimat. Von Kunst und Musik umgeben zu sein.
2: Während ich im Garten bei Musik den Abend ausklingen lasse, ist auch genau das mein Fazit. Der fliegende Salon bietet Künstlern aus der Region eine Stimme und einen Raum, um sich zu präsentieren. Vor allem zeigt er aber, was unsere Heimat Hagen alles kann.
0: Das ist so. Bis zum 24. Juli ist das Ganze noch geöffnet. Das Haus Enwald für alle, die Lust auf so ein ganz umgebautes und umgemodeltes Haus haben. 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

0: Nach wie vor finde ich es immer wieder so ein bisschen spooky, das Lied von Status Quo, In the Army Now, weil er irgendwie so belanglos über ja, das Leben, das Dasein in der Armee gesungen wird. Und ja, man sich so ein bisschen fragt, was meinen die Jungs? Damit die ja ansonsten durchaus auch für gute Laune Musik mit viel Telecaster-Gitarre gestanden haben. In the Army Now, aber einer ihrer größten Hits, 40 Jahre ist er jetzt alt, von 1986. Hier gibt's gleich die frischen Nachrichten, den Überblick um 9:30 mit Sandra Heuer.
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0: Es ist 16.30 Uhr.
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0: Mit Sandra Heuer, guten Tag. Wohnen zur Miete ist in Deutschland deutlich teurer geworden. Nach Angaben des Instituts der Deutschen Wirtschaft Köln lagen die Angebotsmieten im zweiten Quartal bundesweit 4% über dem Vorjahreszeitraum. Die Unionsbundestagsfraktion wird Mitte kommender Woche zu einer Sondersitzung zusammenkommen, um über die Nachfolge von Jens Spahn an der Fraktionsspitze zu entscheiden. Das kündigte der CDU-Vorsitzende und Bundeskanzler Friedrich Merz in Abstimmung mit CSU-Chef Markus Söder in einer Sitzung des CDU-Präsidiums an. Als Top-Kandidat gilt derzeit Kanzleramtschef Thorsten Frey. Und jetzt Nachrichten aus unserer Stadt. Ferienzeit ist Urlaubskorbzeit. Die Volkshochschule bietet auch in diesem Sommer ein vielfältiges Sommerprogramm an. Seit Jahren fest im Programm ein Blick hinter die Kulissen von Radio Hagen. Zum Urlaubskorb gehören zahlreiche informative, kreative und erlebnisorientierte Veranstaltungen. Sie laden dazu ein, die Stadt aus neuen Perspektiven kennenzulernen. Mehrere Programmpunkte rücken das Thema Wasser in den Mittelpunkt. 5 Hagener Sportvereine laden zu kostenlosen Schnupperangeboten ein. Viele Firmen und Initiativen eröffnen einen Blick hinter die Kulissen. Leute aus Politik und Verwaltung zeigen uns ihr Hagen in Form von Stadtspaziergängen und vieles mehr. Auch wir machen mit und bieten jeden Dienstag kostenlose Studioführungen an. Das Programm findet man in Heftform überall in der Stadt und auf der Homepage der VHS. Wer noch nicht weiß, was er mit so viel Sommerferien anfangen soll, das Technikzentrum bietet Schülern ab der Klasse 7 wieder die Möglichkeit, MINT-Themen in den Sommerferien kennenzulernen. Mehr von Pauline Krull.
2: Hinter MINT verbergen sich die Themen Mathematik, Informatik, Naturwissenschaften und Technik. Geboten werden spannende Workshops, bei denen Einblicke in zukunftsorientierte Berufsfelder ermöglicht werden. Die Kurse zur digitalen Welt mit oder ohne Drohnenbaukurs sind bereits ausgebucht. Hier kann man auf der Warteliste nur auf Abspringer hoffen. Noch freie Plätze gibt es für den Kurs Spieleentwicklung und Controllerbau Ende August

0: im Technikzentrum und für 3D-Druck Anfang August in der Stadtbücherei. Die Kurse sind allesamt kostenlos. Anmelden geht am besten online unter technikförderung.de.
1: In bestimmten Teilen Hagens dürfen die gelben Säcke vorerst weiter genutzt werden. Die Auslieferung der Wertstofftonnen seitens der AHE ist noch nicht abgeschlossen. Wo Tonnen fehlen, bleiben gelbe Säcke im Einsatz. Das gilt bis Ende August. Dann soll die Verteilung der gelben Tonnen endgültig abgeschlossen sein. Ab dem 1. September werden Wertstoffe ausschließlich über die entsprechenden Tonnen gesammelt. Ihre Einführung ist etwas rumpelig gelaufen. Die Stadt Hagen bedankt sich bei allen Bürgerinnen und Bürgern für ihre Geduld und Unterstützung sowie ihr Verständnis während der Umstellungsphase. Und das waren die Radio Hagen Nachrichten mit Sandra Heuer. Das Wetter für Hagen. Die Sonne lässt sich heute nicht wirklich blicken. Hier und da kann es auch mal etwas tröpfeln. Die Höchstwerte liegen heute bei um die 19 Grad. Morgen dann mehr Sonne bei 23 Grad. Der Mittwoch bringt gebietsweise Regen und eventuell auch Gewitter bei höchstens 21 Grad.
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1: Hagens schnellster Verkehrsservice A45 Richtung Hagen zwischen dem Kreuz Castrop-Rauxel Ost und dem Kreuz Dortmund West. 2 Kilometer Stau. Knapp 10 Minuten braucht ihr hier gerade länger. Kommt gut an.
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0: Ja, ein bisschen ungutes Gefühl macht beispielsweise so ein aufgewühlter Waldboden, wenn man da gerade mit seinem Hund durch die Gegend tapert. Denkt man schon, na, hoffentlich sind die jetzt weit weg und haben vielleicht in der Nacht hier gewühlt. Viele Wildschweine in der Nähe von Spielplätzen oder Kindergärten auch nicht wirklich gerne gesehen, aus guten Gründen. Sandra Heuer, aber mitten in der Nacht auf der Straße stehen, sind die auch einigermaßen ungünstig, ne?
1: Ja, auf jeden Fall. Die Erfahrung hat jetzt in der letzten Nacht ein Autofahrer auf dem Weg nach Haspe machen müssen. Denn hier haben offenbar zwei Wildschweine auf der Fahrbahn für einen Verkehrsunfall gesorgt. Der Hagner war auf der Tückingstraße unterwegs und plötzlich standen die Schweine in einer Kurve mitten auf der Fahrbahn.
0: Jeder kann sich das jetzt mal ausmalen, wenn ihm das passieren

0: würde. Ich meine, es gibt dann noch zwei Möglichkeiten, entweder draufhalten oder ausweichen. Der junge Mann hat sich dann für Ausweichen entschieden.
1: Genau, der 21-Jährige hat versucht, den Wildschweinen auszuweichen und hat dann die Kontrolle über sein Auto verloren, hat ein Telefonmast touchiert und ist dann mit einem Baum zusammengestoßen. Er selbst wurde dabei Gott sei Dank nur leicht verletzt. Der Baum war aber so stark beschädigt, dass er drohte, auf die Fahrbahn zu stürzen. Und deshalb musste der noch in der Nacht durch die Feuerwehr gefällt werden.
0: Gedanken gehen raus an den Baum, aber besser als dass dem 21-Jährigen da mehr passiert wäre. Und insofern nochmal glimpflich abgelaufen. Wildschweine auf der Fahrbahn, auch nicht so schön.
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0: In the Air Tonight von Phil Collins. Hier ist Radio Hagen und ja, das ist vielleicht das Comeback des Sommers. Nee, ich meine nicht Madonna mit Ronaldo und Ronaldinho als Taxifahrer aus dem kleinen Halbzeit-Fiebertraum da gestern im WM-Finale. Aber es dürfte wirklich eine ganze Generation nostalgisch stimmen, dieses Comeback. Denn die Diddlemaus kommt zurück. Ab heute gibt es wieder Plüschtiere, Blöcke, Schlüssel, Anhänger und Co. Ja, und ich gebe es offen zu, auch ich hatte welche. Und so Ende der 90er, Anfang der 2000er waren ganz viele ja mittendrin im Hype um diese ja komische Maus mit den großen Ohren, den riesigen Füßen und bunten Latzhosen. Ja, wie sieht's denn bei euch so aus?
1: Kult. Es gab einfach alles von Diddl, ne?
2: Die Tasse, die wir haben von Diddl, weißt du noch? Das war so meine Lieblingstasse, ja.
1: Witzig, man wird wieder jung.
3: Ich hatte auch selber so ein kleines Stofftier mit so riesen Füßen.
4: Also es ist jetzt nicht das erste Stofftier, was irgendwo rumstaubt.
1: Ja, in der Schule damals, ne? Immer hin und her getauscht, neue Blätter gesammelt und irgendwann ist es im Müll gelandet und dann ärgert man sich, dass man es nicht mehr hat. Und jetzt hoffe ich, die neue graue Diddlmaus zu kriegen.
0: Ja, und jetzt mal hier ein bisschen Fun Fact und ungesundes Halbwissen. Ursprünglich war die Diddlmaus mal als Diddlkänguru gedacht. Ja, und damit springen wir jetzt alle zusammen weiter in diesen Montag, der vielleicht schon so ganz allmählich in Richtung Feierabend geht. Oliver Dean ist da jetzt hier. So easy to fall in love.

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1: Mit Christian Böder, guten Tag. Nach dem Rücktritt des britischen Premierministers Keir Starmer hat Großbritannien jetzt einen neuen Premierminister, Andy Burnham. Er ist heute in der Downing Street in London eingezogen, nur wenige Tage nachdem er Starmer schon als Chef der Labour-Partei abgelöst hatte. Sarah Heinz aus dem News-Team vor Burnham liegt jetzt viel Arbeit.
2: Ja, eine schwächelnde Wirtschaft, irreguläre Migration und vor allem auch Misstrauen gegenüber der Regierung. Das und noch mehr will Burnham in seiner Amtszeit angehen und hat dafür auch direkt einen 10-Jahres-Plan in seiner Antrittsrede angekündigt. Und die Ziele darin sind ehrgeizig. Burnham will zum Beispiel das Bildungssystem erneuern, die Industrie stärken, mehr Sozialwohnungen bauen und auch der Obdachlosigkeit im Land ein Ende machen. Und das alles soll am Ende dabei helfen, Großbritannien wieder auf stabile Beine zu bekommen.
1: Aber auch international kommen auf Burnham Herausforderungen zu, mit den Kriegen zum Beispiel im Iran und in der Ukraine.
2: Und genau da hat er sich direkt für den ersten Amtstag auch etwas vorgenommen. Er will noch heute mit dem ukrainischen Präsidenten Selenskyj telefonieren. Burnham würde zu 100% an seiner Seite stehen, sagte er. Und mit Blick auf den Iran-Krieg hat der neue britische Premier ein baldiges Gespräch mit US-Präsident Trump angekündigt. Inzwischen wurde Burnham auch schon aus aller Welt gratuliert, unter anderem von Kanzler Merz, inklusive Einladung nach Deutschland. Er betonte dabei die enge Verbundenheit zwischen den beiden Ländern. Und auch EU-Kommissionspräsidentin von der Leyen freue sich darauf, die Partnerschaft zwischen der EU und Großbritannien zu stärken.
1: Vielen Dank, Sarah. Und hier haben wir weitere Nachrichten in der Zusammenfassung. Ermittler aus Deutschland und den USA haben einen großen Schlag gegen kriminelle Vermieter von Software für Phishing-Betrugsattacken gelandet. Es seien mehr als 200 Server abgeschaltet und die zentrale Infrastruktur der verantwortlichen Gruppierung namens Kratos zerschlagen worden. Das meldet das Bundeskriminalamt. Zudem sei in Indonesien der Entwickler und technischer Administrator von Kratos gefasst worden. Griechenland will die Regeln für E-Scooter verschärfen. Ihre Nutzung soll künftig allen unter 17 Jahren verboten werden. Das kündigte der stellvertretende Verkehrsminister Kotsiras im Fernsehen an. Nach Angaben der Vereinigung griechischer Krankenhausmitarbeiter sind allein im vergangenen Jahr rund 400 Kinder und Jugendliche bei E-Scooter-Unfällen verletzt oder sogar getötet worden. Die radikal-islamische Palästinenserorganisation Hamas hat einen neuen Chef. Den Posten hat der bisherige Chefunterhändler der Hamas, Al-Haya, übernommen. Der 66-Jährige war zuletzt an den indirekten Gesprächen mit Israel beteiligt, bei denen es um eine Waffenruhe im Gazakrieg ging. Das sogenannte Bildungs- und Teilhabepaket erreicht nur wenige Kinder und Jugendliche in Deutschland. Das zeigt eine Studie der Bertelsmann Stiftung. Demnach bekommen mehr als 8 von 10 anspruchsberechtigten

0: Beschäftigten den monatlichen Betrag von 15 Euro nicht. Grund sind laut der Studie vor allem bürokratische Hürden, wie zum Beispiel komplizierte Anträge. Die Stiftung fordert deshalb, den Zugang zu den Leistungen zu vereinfachen. Die Unterstützung sollte automatisch ohne Anträge ausgezahlt werden, heißt es. Das waren die Nachrichten mit Christian Böder.
1: Danke, Christian. Wir schauen aufs Tempometer, aufs Wetter für Hagen. Da haben wir 19 Grad aktuell in Delstern und 20 in Priorei. Die Sonne nicht so sehr am Start und immer mal hat es auch schon einen kleinen Regenschauer gegeben. Und morgen dann ein bisschen mehr auf dem Thermometer, 23 Grad als Topwert und eben auch ein bisschen mehr Sonne. Der Mittwoch dann wieder mit ein bisschen Regen, eventuell auch mit dem einen oder anderen Gewitter. Etwas über 20 Grad haben wir dann aber auch. Hagens schnellster Verkehrsservice, A1 Richtung Köln, zwischen Kamenzentrum und Schwerte 5 Kilometer stockend, ungefähr 10 Minuten plus. A45 Richtung Frankfurt, zwischen Kreuz Castrop-Rauxel-Ost und Dortmund-Hafen 3 Kilometer Stau, auch etwa 10 Minuten, die ihr mehr einplanen müsst. Da wo es geht, gute Fahrt.
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0: Der eine oder andere denkt vielleicht, das ist irgendwie der Entschuldigung an den Vater, also sorry Papi, aber da ist eher so tut mir leid, süßer oder so gemeint. Das ist nämlich Spanisch und ja, das ist ein umgangssprachliches Begriffskonstrukt. Tja, das war heute wirklich ein Déjà-vu, das kann man wirklich so sagen. 20 Jahre nicht gesehen, aber durchaus wiedererkannt. Nadine Kleifges hat vor rund 20 Jahren hier ein Praktikum bei uns gemacht, war dann auch eine zeitfreie Mitarbeiterin und hat diese Zeit auch bis heute abgespeichert.
1: Ich glaube, der Grund, warum ich zu der Person geworden bin, die ich heute bin, ist mit auch dieses allererste Praktikum, was ich gemacht habe. Ich habe ja immer schon davon geträumt, Moderatorin zu werden. Und ich erinnere mich noch sehr an die Redaktionskonferenzen. Ich hatte das Gefühl, auch wenn ich Praktikantin war, dass ich hier super ernst genommen worden bin, dass ich Ideen einbringen durfte und dass man hier relativ schnell auch Dinge tun durfte. Und ich weiß das jetzt rückblickend nach all diesen ganzen vielen anderen Stationen, wo ich auch war. Was für ein unfassbarer, wertschätzender Umgang das hier war, auch mit Menschen, die eigentlich noch nichts konnten. So war das ja bei mir damals.
0: Heute ist Nadine Coach, Beziehungsmentorin, arbeitet mit Menschen zu ganz unterschiedlichen Themen und hat offenbar schon während ihrer Arbeit für uns hier auch das Freie an der Arbeit zu schätzen gelernt.
1: Ich habe wirklich die maximale Freiheit. Ich brauche nämlich immer nur meinen Laptop, um zu arbeiten, weil im Zweifel mache ich einen Zoom-Call an und spreche dann mit den Personen, um genau das mit den Menschen herauszufinden. Was willst du? Wer bist du? Was gibt deinem Leben Sinn? Und wie können wir das jetzt umsetzen, dass dein Leben so schön wird, wie du es dir eben halt gestalten kannst?
0: Zu Hause ist Nadine Kleifges mittlerweile auch auf Mallorca und ist bei Social Media sehr aktiv, hat alleine bei Instagram über 50.000 Follower. Ja, und ihre Kundschaft, die hat häufig mit Ängsten in irgendeiner Form zu tun.
1: Das kann die Angst sein, nicht genug zu sein. Und weil wir denken, wir sind eh nicht gut genug, dann machen wir es besser gar nicht. Oder die Angst, alleine zu bleiben oder alleine zu sein. Oder die Angst vor dem Tod. Menschen haben viele Ängste. Ja, gleichzeitig ist Angst ja immer nur was in unserem Kopf. Ja, also ich meine, klar, wenn jetzt so jemand hinter uns herrennt mit einem Messer, dann ist die Angst gerade real, aber alles andere ist ja nur eine negative Projektion auf die Zukunft. Also was könnte Schreckliches passieren? Deshalb können wir uns diesen Ängsten auch stellen, denn die blockieren uns meistens.
0: Tja, und Blockaden zu lösen, das ist auch Nadines Ziel, wenn es um ihre Aktion der Liebe geht. Da will sie, dass man einfach mal nicht griesgrämig, sondern mit einem Lächeln durch die Gegend läuft, einfach mal ins Gespräch kommen, beispielsweise im Café. Wie das klappt oder ob dann da häufiger die Polizei gerufen wird, wenn sie irgendwen anspricht, das könnt ihr euch nochmal in aller Länge anhören. Das komplette Gespräch mit ihr gibt's als Radio Hagen Podcast online und mehr dazu auch morgen zum Start in den Dienstag mit Timo Hiebler.

0: Aliva und Apache 207 Wunder. Hier gibt's gleich Cose della Vita von Eros Ramazzotti. Ich meine, Italienisch wurde jetzt während der WM auch nicht so viel gesungen und insofern können wir es doch im Sommer wahrscheinlich jetzt ganz gut gebrauchen. Gleich hier vor den Nachrichten um halb.
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0: Mit Sandra Heuer, guten Tag. Tanken tut momentan wieder richtig weh. Die Spritpreise sind zuletzt wieder deutlich nach oben gegangen und deshalb denken inzwischen immer mehr Menschen darüber nach, sich vielleicht doch ein E-Auto zu kaufen. Und da gibt es jetzt gute Nachrichten. Zwischen 2020 und 2025 sind die Preise für E-Autos deutlich gesunken. Das hat das Fraunhofer Institut für System- und Innovationsforschung mitgeteilt. In Deutschland widerrufen immer mehr Menschen ihre Kriegsdienstverweigerung. Das berichtet das RND unter Berufung auf das Bundesamt für Familie. Demnach sind im ersten Halbjahr schon mehr als 400 Widerrufe eingegangen. Wer seine Verweigerung zurückzieht, unterliegt im Verteidigungsfall wieder der uneingeschränkten Wehrpflicht. Und jetzt Nachrichten aus unserer Stadt. Der Dreitürmeweg hat es wieder geschafft. Der Rundwanderweg durfte jetzt zum 5. Mal in Folge als Premiumweg ausgezeichnet werden. Damit ein Wanderweg das begehrte Premium-Siegel des Deutschen Wanderinstituts erhält, muss er einige Qualitätskriterien erfüllen. Das hat er dem Engagement vieler Menschen zu verdanken, die ihn ehrenamtlich pflegen und weiterentwickeln. Besonders punkten konnte der Dreitürmeweg mit einer zusätzlichen Futterstation am Wildpark, einer Fotowand zwischen Wildpark und Eugen-Richter-Turm, einer Pflanzspirale am Bismarckturm und der Hagenliebe-Bank. Auch ein Waldweitsprung mit Balancierpfad sorgen für noch mehr Bewegung, Naturerlebnis und schöne Erinnerungsfotos. Zu den großen Ferien in Hagen gehört der Urlaubskorb. Unter der Regie der Volkshochschule gibt es auch in diesem Sommer ein vielfältiges Sommerprogramm für alle, die ihre Ferien in Hagen verbringen. Fest gebucht sind auch die Radio Hagen Studioführungen, immer dienstags vormittags. Mehr von Anja Buschjost.
2: Zum Urlaubskorb gehören zahlreiche informative, kreative und erlebnisorientierte Veranstaltungen, die dazu einladen, die Stadt aus neuen Perspektiven kennenzulernen. Mehrere Programmpunkte rücken das Thema Wasser in den Mittelpunkt. 5 Hagener Sportvereine laden zu kostenlosen Schnupperangeboten ein. Viele Firmen und Initiativen eröffnen einen Blick hinter die Kulissen. Leute aus Politik und Verwaltung zeigen uns ihr Hagen in Form von Stadtspaziergängen. Und das sind nur ein paar Beispiele aus dem Programm. Das Programmheft liegt längst überall in der Stadt aus und es steht auf der Internetseite der VHS Hagen.
0: Erst klaut er, dann pöbelt er und dann entschuldigt er sich. Ein 62-Jähriger hat in einem Mehrfamilienhaus in Böhle am Samstag für Stunk gesorgt. Der Mann packte sämtliche Schuhe, die im Treppenhaus standen, in eine Tüte und ging aus dem Haus. Eine Anwohnerin sah das und rief die Polizei. Die traf den Mann kurz darauf auf der Straße. Er wurde zunehmend aggressiver, schrie die Polizei an und versuchte sogar, die Beamten zu schlagen. Erst als er fixiert wurde, beruhigte er sich, gab den Diebstahl zu und entschuldigte sich sogar bei der Polizei. Die konnte die Schuhe wenig später unbeschadet in einem Müllcontainer finden. Die Beklauten bekamen ihre Schuhe zurück und der Mann eine Anzeige. Und das waren die Radio Hagen Nachrichten mit Sandra Heuer. 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Die Sonne lässt sich heute nicht wirklich blicken. Hier und da kann es auch mal etwas trocken.

0: Staffeln. Die Höchstwerte liegen heute bei um die 19 Grad. Morgen dann mehr Sonne bei 23 Grad. Der Mittwoch bringt gebietsweise Regen und eventuell auch Gewitter bei höchstens 21 Grad.
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0: Hagens schnellster Verkehrsservice, A1 Richtung Köln, zwischen Kamen Zentrum und Schwerte. 4 Kilometer stockender Verkehr. 10 Minuten dauert es hier aktuell länger. Kommt gut an.
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1: 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Wer bist du? 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Aktion der Liebe nenne ich das. Wo wir einfach alle mal sagen können, Moment mal, ich mache hier nicht mit bei diesem, ich stecke andere Menschen mit schlechter Laune an. Was haben wir denn für eine Wahl? Sollen wir da jetzt einfach alle mitmachen? Und die Entscheidung, die treffen wir jeden Tag einfach selber.
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0: 20:06. Radio Hagen hier. Vorbei ist es. Ja, haben wir das auch geschafft. Die Riesen-WM ist jetzt Geschichte, Timo Hiebler. Vorher mussten wir aber nochmal ganz stark sein. Hast du, glaube ich, ähnlich gesehen wie ich, vor allem in der Halbzeitpause, oder?
1: Madonna singt im Caddy, Ronaldinho und der alte Ronaldo als kopfnickende Beifahrer. Die Muppets geben alles. Die asiatischen Backstreet Boys wirbeln rum. Justin Bieber wird fürs Halleluja eingewechselt. Ja, und dann auch noch Shakira, die jünger aussieht wie bei Waka Waka vor 16 Jahren. Ja, ganz wilde Nummer. Aber wie ja schon BVB-Legende Adi Preisler sagte, entscheidend ist auf dem Platz.
0: Das ist so, und so mancher Schönheitschirurg hat sich gedacht, oh, das hätte ich anders gemacht. Ja, es war vielleicht nicht das beste Endspiel aller Zeiten, aber es war eben spannend, wie so manches Finale auch in der Vergangenheit schon. Und ja, viele waren dann wohl auch ein bisschen erleichtert. Spanien gewinnt nach Verlängerung.
1: La Furia Roja hat 106 Minuten gebraucht, um den entscheidenden Treffer zu machen. Ja, bis dahin hatte Argentinien noch nicht mal einen Torschuss. Mehr abgeliefert hat unsere Hörerschaft beim Radio Hagen Tipp Blitz. Da hat Lukas richtig losgelegt. Unser Tippspiel gewonnen. Platz 1 von etwa 40 Leuten. Glückwunsch. Vor Silke und Nicole ist er ins Ziel gekommen. Ich war hinterher übrigens in den Top 10, also Platz 9. Besser als Deutschland bei der WM.
0: Ja, ich habe größten Respekt davor, vor deiner Leistung auch, obwohl du ja überhaupt keine Ahnung vom Fußball hast. Ich auf Platz 19 übrigens, 141 Punkte. Auch gar nicht so schlecht. Hat auch Spaß gemacht zu sehen, naja, wie sich alle so schlagen und wie da so die Entwicklungen auch im Ranking sind. Ja, La Furia Roja oder Rioja, ich weiß es nicht genau. Timo Hiebler jedenfalls, morgen früh wieder ab 6.

Ja, da hätten auch Ronaldinho und Ronaldo fahren können. Es hält sich hartnäckig die Legende, dass die Weather Girls mal beim Auftritt in der Stadthalle ein Taxi gerufen haben. Ja, wo wollten sie hin? Zum Hotel gegenüber. Das sind fast 100 Meter wahrscheinlich, wenn man die zu Fuß geht. Und das gehen die beiden nicht, die Weather Girls. It's Raining Man, absoluter Klassiker. Euch einen schönen Abend. Ich bin Robin hier. Tschüss. 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
1: Mit Christian Böder, guten Tag. Die wieder aufgeflammten Kämpfe zwischen den USA und dem Iran haben dafür gesorgt, dass die Ölpreise wieder in die Höhe schießen und damit auch die Preise an den deutschen Tankstellen. Über das Wochenende erreichten die Spritpreise ein Niveau über dem vor dem Tankrabatt. Viele Menschen legen sich deshalb ein E-Auto zu oder denken darüber nach. Danny Hoppe aus den Nachrichten. Nach Angaben des Fraunhofer Instituts für System- und Innovationsforschung sind die E-Autopreise in den vergangenen 5 Jahren um 18% runtergegangen.
2: Genau, das ist der Fall, wenn man sich einzelne Modelle über diese 5 Jahre anschaut und dann noch Eigenschaften wie Gewicht, Motorleistung, Reichweite und Inflation berücksichtigt. Dann kommen die Forscherinnen und Forscher eben auf diese 18%. Verbrenner sind laut Studie dagegen im selben Zeitraum um 2% teurer geworden. Insgesamt sei der E-Automarkt deutlich vielfältiger geworden, heißt es. Die Zahl der Elektromodelle habe sich mehr als vervierfacht. Schaut man sich in diesen 5 Jahren aber an, wie sich der mittlere Listenpreis für E-Autos entwickelt hat, dann sehen wir hier einen Anstieg. 2020 lag er noch bei rund 37.000 Euro, 2025 schon bei 53.000 Euro. Liegt laut Studie daran, dass es immer mehr mittlere und obere Mittelklassewagen auf dem Markt gibt. Sie machen fast 3/4 aller E-Modelle aus. Zeigt gleichzeitig aber auch ein Problem, nämlich dass es oft immer noch an günstigeren Einsteigermodellen fehlt. Helfen soll da ja die staatliche Förderprämie für E-Autos. Da hatte das Bundesumweltministerium zuletzt Zahlen genannt. Demnach wurden bis Ende Juni knapp 54 Millionen Euro ausgezahlt. Das Förderprogramm umfasst ja insgesamt bis zu 3 Milliarden Euro, ist also noch ordentlich was drin im Topf. Der staatliche Zuschuss liegt bei bis zu 6.000 Euro, hängt von Fahrzeug, Einkommen und Familiengröße ab.
1: Vielen Dank, Danny. Und hier haben wir weitere Nachrichten in der Zusammenfassung. Die CDU-CSU-Bundestagsfraktion will am Mittwoch kommender Woche zu einer Sondersitzung zusammenkommen, um über die Nachfolge des zurückgetretenen Fraktionschefs Jens Spahn zu entscheiden. Spahn war am Wochenende als Konsequenz aus der Debatte um die Geburt seines Sohnes durch eine Leihmutter zurückgetreten. In Großbritannien hat König Charles III. Den neuen Chef der Labour-Partei und ehemaligen Bürgermeister von Manchester, Andy Burnham, zum Premierminister ernannt. Burnham tritt die Nachfolge von Parteikollegen Keir Starmer an, der im Juni zurückgetreten war. Die libanesische Armee hat damit begonnen, die Kontrolle über 3 Dörfer im Süden des Landes vom israelischen Militär zu übernehmen. Das meldet das US-Außenministerium. Die USA hatten zwischen beiden Staaten vermittelt. Die libanesische Armee soll demnach in mehreren sogenannten Pilotzonen die pro-iranische Hisbollah-Miliz entwaffnen. Noch bevor Spanien die Waldbrände in der Nähe von Madrid in den Griff bekommen hat, rollt auf das Land schon wieder die nächste Hitzewelle zu. Der spanische Wetterdienst rechnet bereits für morgen damit, dass es in einigen Landesteilen gefährlich heiß werden könnte. In den nächsten Tagen sind im Land bis zu 44 Grad drin. Auch für die beliebte Ferieninsel Mallorca wurde eine erhebliche Hitzegefahr ausgerufen. Auch auf Griechenland rollt eine Hitzewelle zu. Seit dieser Woche steigen dort die Temperaturen, besonders auf dem Festland. Dort werden Höchstwerte von bis zu 43 Grad erwartet. Und das waren die Nachrichten mit Christian Böder.
3: Das Wetter. Der Montag geht unspektakulär zu Ende. In der Nacht ist es mal klar, mal bewölkt, stellenweise ein bisschen neblig. Die Werte sinken auf 12 bis 8 Grad. Morgen ist es mal aufgelockert, mal bewölkt. Es soll aber meistens trocken bleiben und maximal 21 bis 24 Grad warm werden.
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3: Die Staus ab 5 Minuten Zeitverzug. A4 Köln Richtung Aachen zwischen Kreuz Köln-Gremberg und Kreuz Köln-Süd. 3 Kilometer, 6 Minuten plus. A59 Köln Richtung Bonn zwischen Rath und Flughafen Köln-Bonn. 1 Kilometer, 5 Minuten plus. A61 Mönchengladbach Richtung Koblenz zwischen Rheinbach und Grafschaft-Ringen. 4 Kilometer, 5 Minuten extra. Die 565 Meckenheim in Richtung Bonn zwischen Bonn-Poppelsdorf und Endenich. Dichter Verkehr, 6 Minuten plus. Und die 565 in Gegenrichtung von Bonn nach Meckenheim zwischen Kreuzbonn

0: Ort und von Ende nicht 1 Kilometer, 8 Minuten plus. Gute Fahrt.
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0: Ja, heute wurde mal den ganzen Tag lang gefeiert, ausnahmsweise in Villarriba und Villabajo. Spanien ist Fußball-Weltmeister. Glückwunsch nochmal von uns, Glanzleistung, ja, aber auch von unseren Kolleginnen und Kollegen hier aus dem WM-Studio. Wir hatten eine schöne, eine aufregende und stellenweise auch lustige WM. Hören wir gleich nochmal im Schnelldurchlauf. Und hier hören wir jetzt erstmal quasi wie Elton John das Löwenbaby in den afrikanischen Abendhimmel reckt. Zumindest stelle ich mir das immer vor. Circle of Life, Markus Steinacker hier. Schönen Abend euch.

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0: schönen Montagabend allerseits. Ja, dann hätten wir diese XXXL-WM auch geschafft. Spanien ist zum zweiten Mal Fußball-Weltmeister. Herzlichen Glückwunsch nochmal an der Stelle. Und wir gucken jetzt auch nochmal zurück auf die letzten Wochen. Da ging ja einiges bei uns. Unsere WM-Sendungen aus dem Deutschen Fußballmuseum. Unsere Reihe Geschichten aus dem Abseits mit kuriosen Stories rund um die WM. Und unser eigenes WM-Orakel hat man natürlich auch.
1: Bestes Wetter, beste Laune hier in Dortmund im Deutschen Fußballmuseum. Zeit, dass sich was dreht. Silke und Sascha stehen hier am Kickertisch.
2: Und damit Kalimera an den Kickertisch hier im Deutschen Fußballmuseum. So, die Hälfte der Spielzeit ist schon rum hier in diesem zweiten Kickerduell. Und da ist der zweite Treffer für Silke. Und es ist Abpfiff.
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4: Sie ist klein, sie ist süß, sie kann niedlich watscheln und sie trägt nur ein Trikot und süße Söckchen. Bühne frei für Merlin die Ente.
5: Swimbappé ist ein kleiner orangefarbener Oranda-Goldfisch. Und ja, der Name ist natürlich angelehnt an Kylian Mbappé. Dann nimmst du einfach einen Fisch, packst ein Wortspiel drauf und fertig ist das nächste WM-Phänomen.
6: In Peru ist es gerade Trend, sein Kind dem Vornamen Haaland zu geben. Da krabbeln jetzt wirklich Haaland Sanchez oder Haaland Garcias umher.
7: Jetzt musst du mal WM-Orakel machen.
8: Ich bin jetzt das WM-Orakel?
7: Ja.
8: Okay.
7: Wir sind jetzt das WM-Orakel, Papi.
8: Wir sind jetzt das WM-Orakel. Wir sind in Carlas Kinderzimmer und spielen jetzt WM-Orakel.
2: Ja!
7: Deutschland! Deutschland hat gewonnen.
8: High five! Juhu!
5: Was sind denn für euch so typische WM-Songs?
9: Also auf jeden Fall Waving Flags.
10: 96, keine Ahnung was da, von Sportfreunde oder so?
9: 54, 79, irgendwie kriege ich jetzt gerade nicht mehr zusammen.
10: Von Shakira Locker? Nee, wie hieß das?
11: Da fällt mir tatsächlich ein Waka Waka, gar keine Frage.

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0: Das Wetter.
1: Da gibt's nicht viel Neues. Wir gehen mit vielen Wolken und ein paar Wolkenlücken in die Nacht. Es bleibt trocken und kühlt ab auf 12 bis 8 Grad Minimum, stellenweise ein bisschen Nebel. Morgen geht's rauf auf aushaltbare 21 bis 24 Grad. Dazu am Himmel einige Wolken, aber auch mal eine Auflockerung. Regen ist die absolute Ausnahme.
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1: Und wir haben noch ein bisschen stockenden Verkehr auf der A4 Aachen-Köln zwischen Grenzübergang Fetschau und Aachen-Laurenzberg, 2 Minuten plus. Die A57 Köln-Krefeld zwischen Köln-Bickendorf und Kreuz Köln-Nord, dichter Verkehr, 4 Minuten extra. Die 59 Köln Richtung Bonn zwischen Köln-Rath und dem Flughafen Köln-Bonn, dichter Verkehr, 2 Minuten plus. Und die 565 Bonn Richtung Meckenheim zwischen Kreuz Bonn-Nord und Endenich, dichter Verkehr, 4 Minuten extra. Kommt gut durch!
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1: Mit Markus Steinacker und dem besten Mix für euren ersten Sommerferienabend. Baby Rexha haben wir dabei, New Religion, dann der 90er-Klassik von Whitney Houston, I Will Always Love You, und Coldplay mit dem Titel, der perfekt zu den kühlen Temperaturen passt. Kann man nachts endlich wieder besser schlafen. Also ganz viel Higher Power. Schönen Abend euch.

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23. Alter, mit 23 wusste ich, glaube ich, gerade mal so, dass ich vielleicht mal irgendwas mit Radio machen will. Der Montagabend mit Markus Steinacker hier. Und ja, sie ist gerade mal 23, hat schon 3 Grammys in der Tasche und ist mehrfach mit Platin ausgezeichnet worden. Singer-Songwriterin Olivia Rodrigo.

0: Das ist Drop Dead, die aktuelle Single aus dem neuen Album You Seem Pretty Sad for a Girl So in Love. Und wir haben mit Olivia über den Song gesprochen. Das ist nämlich kein normaler Love-Song. Im Refrain heißt es Kiss me and I might drop dead. Also küss mich und ich fall tot um. Und wir haben sie natürlich gefragt, was steckt denn dahinter?
1: Ja, ich glaube, genauso fühlt es sich an, wenn man jemanden kennenlernt, den man sehr mag. Es fühlt sich irgendwie

0: fast an wie Leben oder Tod, wenn man so heftig in jemanden verliebt ist. Ich finde dann einfach alle Gefühle total verstärkt und man denkt nicht mehr wirklich klar und auch nicht mehr besonders rational.
1: Ja gut, das ist alles intensiver, aufgeladener, man kennt das ja. Und Olivia Rodrigo hat auch eine ziemlich genaue Vorstellung davon, zu welchem Szenario dieser Song perfekt passt.
0: Für mich fühlt sich der Song so an, wie nachts um drei noch durch die Stadt zu ziehen, vielleicht aufs Fahrrad zu springen oder jemanden im Regen zu küssen. Man hat direkt Bilder im Kopf bei dem Song und ich krieg direkt Bock im Auto, die Fenster runterzumachen und sich frei zu fühlen.
1: Ist ein gutes Gefühl, los geht's.
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1: Mit Christian Böder, guten Abend. Nach dem Rücktritt ihres bisherigen Chefs Jens Spahn soll die Unionsfraktion am Mittwoch kommender Woche darüber abstimmen, wer dessen Nachfolger antreten soll. Im Zusammenhang mit Spahns Rücktritt wird nun auch über den rechtlichen Status von Leihmutterschaften in Deutschland diskutiert. Spahn hatte seinen Sohn von einer Leihmutter in den USA austragen lassen. In Deutschland ist diese Praxis nicht erlaubt, in anderen Staaten aber legal. Sarah Heinz aus dem News-Team. Einzelne Stimmen sind jetzt aber dafür, dass sich das auch bei uns ändern soll, wie zum Beispiel die Verfassungsrechtlerin und ehemalige Kandidatin fürs Bundesverfassungsgericht Brosius Gersdorf.
2: Ja, sie sehe gute Gründe für eine Legalisierung, allen voran der Punkt der Selbstbestimmung. Wichtig ist laut Brosius Gersdorf vor allem, dass der Staat die nötigen Rahmenbedingungen dafür schafft, also zum Beispiel, dass Frauen vorher über die gesundheitlichen Risiken aufgeklärt werden. Wenn sich eine Frau dann trotzdem für eine Leihmutterschaft entscheiden würde, dann dürfe der Gesetzgeber das nicht verbieten, sagte sie. In anderen Ländern sei so eine Entscheidung auch an andere Bedingungen gekoppelt, zum Beispiel daran, dass die betroffene Frau keine Schulden hat und berufstätig ist. Warum das nicht auch in Deutschland möglich sein sollte, stellt Brosius Gersdorf in Frage. Mit Blick auf Jens Spahn und seinen Ehemann sagte sie, dass sie deren Entscheidung nicht überrascht habe. Das sei für homosexuelle Paare nun mal der einzige Weg, eine eigene Familie zu gründen.
1: Vielen Dank, Sarah. Und hier haben wir weitere Nachrichten in der Zusammenfassung. Die Mietpreise sind bundesweit wieder hochgegangen. Laut Zahlen des Instituts der deutschen Wirtschaft und des neuen Wohnatlases der Postbank waren die Mieten im zweiten Quartal 4% teurer als im Vorjahreszeitraum. Zusätzlich sei das Mietangebot vielerorts noch geschrumpft. Auch das würde die Preise nach oben treiben. In Münster ist der Prozess um eine mutmaßliche Betrügerbande aus dem Ruhrgebiet gestartet. Die sechs Männer sollen durch sogenanntes Phishing über eine gefälschte Internetseite der Volksbank an die Kontodaten ihrer Opfer gelangt sein und so mehr als 180.000 Euro erbeutet haben. Die englische Fußballlegende Kevin Keegan ist tot. Der frühere HSV-Profi starb im Alter von nur 75 Jahren an den Folgen seiner Krebserkrankung. Das meldet die britische Nachrichtenagentur PA. Keegan spielte von 1977 bis 80 für den Hamburger SV und wurde mit ihm 1979 deutscher Meister. In England spielte Keegan für mehrere Vereine, darunter FC Liverpool und Newcastle United. In Deutschland brütet in diesem Jahr eine Rekordzahl an Störchen. Rund 15.000 Brutpaare sind es in dieser Saison. Davon gehen die Experten des Naturschutzbundes NABU aus. Anders als bei vielen anderen Vogelarten habe man bei dem Storch mit dieser Entwicklung einen guten Erhaltungsstand, heißt es. Zum Vergleich, in den 1980er Jahren waren Störche so gut wie aus Deutschland verschwunden. In West- und Ostdeutschland zusammen gab es damals nur 3.000 Paare. Das Problem war damals, dass die Störche nicht genug Nahrung hatten. Laut NABU haben dann Naturschutzmaßnahmen wie die Wiedervernässung von Mooren und Grünlandbewirtschaftung die Wende gebracht. Aber auch die Störche passten sich an. Immer mehr hätten ihren Zug Richtung Süden im Herbst stark verkürzt und damit ihre Überlebensrate erhöht. Und das waren die Nachrichten mit Christian Böder.
3: Das Wetter. Die kühle Pause geht weiter. In der kommenden Nacht gehen die Werte zurück auf 12 bis Minimum 8 Grad. Dazu haben wir dann Wolken und ein bisschen Auflockerung, stellenweise Nebel. Morgen klettern die Werte auf höchstens 21 bis 24 Grad. Dazu gibt es dann weiterhin viele Wolken, aber auch mal eine Auflockerung. Regen ist morgen eher noch nicht so in Sicht. Zum Mittwoch ziehen von Norden aus wahrscheinlich ein paar Tropfen rein.
0: NRW Verkehr.
3: Und wir haben noch ein bisschen stockenden Verkehr auf der A57 Köln Richtung Krefeld zwischen Köln-Bickendorf und Kreuz-Köln-Nord. 1 Kilometer, 7 Minuten plus. Und auf der A565 Bonn Richtung Meckenheim zwischen Kreuz-Bonn-Nord und Bonn-Ende nicht dichter Verkehr. 4 Minuten extra. Kommt gut durch.
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3: Es ist so schön, wenn alte Sachen wieder aufleben. Die Mode von früher, die Schallplatte. Aber ein Revival diesen Sommer hätte man sich echt sparen können. Ihr habt es wahrscheinlich mitgekriegt. Die Dittelmaus ist zurück. Das Kuschel- und Comic-Tier, das buchstäblich auf großem Fuß lebt. Warum und was ihr dazu sagt, hören wir gleich.
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0: Schönen Montagabend, Markus Steinacker hier. Es ist vielleicht das Comeback des Sommers.
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0: Und es dürfte den einen oder die andere ein bisschen nostalgisch werden lassen. Die Diddlmaus kommt zurück. Ab heute gibt's wieder Plüschtiere, Blöcke, Schlüsselanhänger und so zu kaufen. Ich persönlich habe diesen Hype Ende der 90er, Anfang der 2000er so gar nicht kapiert. Komische Maus mit großen Ohren und riesigen Füßen. Wie sieht's bei euch aus?
2: Kult. Es gab einfach alles von Diddl, ne?
3: Die Tasse, die wir haben von Diddl, weißt du noch?
2: Das war so meine Lieblingstasse, ja.
3: Witzig, man wird wieder jung.
4: Ich hatte auch selber so ein kleines Stofftier mit so riesen Füßen.
5: Also es ist jetzt nicht das erste Stofftier, was irgendwo rumstaubt.
3: Ja, in der Schule damals, ne? Immer hin und her getauscht, neue Blätter gesammelt und irgendwann ist es im Müll gelandet und dann ärgert man sich, dass man es nicht mehr hat. Und jetzt hoffe ich, die neue graue Diddlmaus zu kriegen.
0: Ja, diesen Sommer geht der Hype um die Diddlmaus weiter. Kleiner Funfact zum Comeback. Ursprünglich war die Cartoon-Figur mal als Känguru gedacht. Das erklärt vielleicht auch die riesigen Füße. Welche Schuhgröße hat die? 56. Das ist krass.

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0: Sonne Mix, Regen ist soweit noch nicht in Sicht. Wahrscheinlich erreichen uns zum Mittwoch dann erste Schauer.
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0: Vorsicht bitte auf der A3 Oberhausen Fahrtrichtung Köln zwischen Kreuz Breitscheid und Kreuz Ratingen Ost. Unfall auf der linken Spur. Und dann haben wir die A44 Dortmund Richtung Kassel. Bisschen stockender Verkehr zwischen Soest Ost und Erwitter Anrüchte. 2 Minuten plus. Gute Fahrt.
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0: Mit Markus Steinacker und die Teens, also die Generation Alpha gerade. Die feiert da diesen Trend. 6-7. Wir haben hier ein bisschen mehr. 74-75 im besten Mix von The Connells und gleich sogar noch die neue von Nico Santos. Why Don't You Stay? Einen entspannten Montagabend euch.

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0: Hallo? Seid ihr? Ihr seid noch da? Ihr hört mich? Na gut, das heißt, ihr seid noch nicht im Urlaub und ihr habt die Blechlawine am Wochenende erstmal vor euch wegziehen lassen. Clever. Andererseits muss man sagen, habt ihr dadurch auch einiges verpasst.
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2: Ja, nee, ist klar. So. Endlich Ferien. Ja, wenn in NRW die Ferien beginnen, das merkst du wirklich überall. Weil dann ist erstmal alles verstopft. Alle Autobahnen dicht. Quasi Opel das Musical. Da geht das ganze Wochenende nichts mehr. Und für den geneigten Nordrhein-Westfalen ist das auch völlig in Ordnung so. Die meisten Befragten sagen, das Stehen auf A3, das ist das Beste am ganzen Urlaub. Ja, da wird auf dem Mittelstreifen gegrillt, da wird mit Gleichgesinnten angestoßen, da werden im Stau Kinder geboren, während zeitgleich 5 Autos dahinter neue Kinder gezeugt werden. Statt Knöllchen füllt die Polizei höchstpersönlich den Kindergeldantrag aus. Da ist die Welt noch in Ordnung im Stau. Der NRWler bucht sein Hotelzimmer, beziehungsweise seinen Campingstellplatz, ja auch grundsätzlich wenigstens einen Tag später, als er eigentlich anreist. Der Stau als akzeptierter Reisebegleiter. Das ist Resilienz. Achtsam Urlaub mit Horst und Uschi aus Wanne-Eickel. Ja, sowas kann der Rest der Republik nicht. Der Hesse, der rastet ja schon aus, wenn die rotfaserne Ampel 3 Sekunden zu lang ist. Ja, weil deine Handkäse mit Musik im Handschuhfach schmilzt. Und dann kommt aber dieser eine Moment. Nämlich genau dann, wenn die Teerarbeiten am Kreuz Oberhausen fertig sind. Günther, der Polier, die 2. und 3. Spur wieder freimacht und die Schose läuft. Bäm, Vollgas Richtung Holland oder Italien, egal welche Richtung. Das gibt in dem Moment eine Sogwirkung durchs gesamte deutsche Autobahnnetz, die in Würzburg noch so manches Skoda die Beulen aus dem Blech ziehen.
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1: Ich bin Thomas Brockt. Nach ihrer Rückkehr aus den USA sind Spaniens Fußball-Weltmeister von König Felipe empfangen worden. Er gratulierte dem Team im königlichen Palast in Madrid und sprach von einem epischen Triumph einer legendären und historischen Mannschaft. Felipe war mit der königlichen Familie gestern auch im Stadion mit dabei, als die Spanier im Finale gegen Argentinien siegten. Heute Abend wird die Mannschaft noch in Madrid mit den Fans feiern. Wer folgt auf Jens Spahn an der Unionsfraktionsspitze? Das will die Bundestagsfraktion Mitte kommender Woche in einer Sondersitzung entscheiden.
2: CDU-Chef Merz hatte schon klargemacht, dass

0: dass er den Posten schnell neu besetzen will. Bei den Spekulationen über die Nachfolge wird am häufigsten Kanzleramt Chef Frey genannt. Aber auch etwa CDU-Generalsekretär Lindemann oder Innenminister Dobrindt sind im Gespräch. Gut möglich, dass dann auch das Kabinett umgebildet wird. Vergangene Woche hatten Spahn und sein Ehemann bekannt gegeben, dass sie Eltern eines Sohnes geworden sind, mit Hilfe einer Leihmutter in den USA. Damit umgingen sie ein in Deutschland geltendes Verbot, das Spahn aber in der CDU mitgetragen hat. Am Samstag beugte er sich dann dem Druck und gab seinen Rücktritt bekannt. Ursula Winkler, Nachrichtenredaktion.
1: Andy Burnham ist neuer Premierminister von Großbritannien. König Charles beauftragte den Chef der sozialdemokratischen Labour-Partei mit der Regierungsbildung.
2: Andy Burnham gilt als neue Hoffnung der Labour-Partei. Der frühere Bürgermeister von Manchester soll 2 Jahre nach dem Wahlsieg von Vorgänger Starmer die politische Wende schaffen. Auf den neuen Premier warten viele Probleme. Eine schwache Wirtschaft, Wohnungsnot, hohe Energiekosten und wachsende soziale Ungleichheit. Burnham kündigte mehr staatlichen Einfluss bei Wasser, Energie, Wohnungsbau und Nahverkehr an und versprach, die politische Macht stärker auf die Regionen zu verteilen. Eine Rückkehr Großbritanniens in die Europäische Union schließt auch Andy Burnham. Aus London, Philipp Detlefs.
1: In dem Waldbrandgebiet in Spanien spitzt sich die Lage weiter zu. Das seit Donnerstag nordöstlich der Hauptstadt Madrid wütende Feuer breitet sich sehr schnell aus. Inzwischen sollen schon 26.000 Hektar verbrannt sein. Das ist doppelt so viel wie noch gestern. Auch in Frankreich kämpft die Feuerwehr im Süden des Landes und auf der Mittelmeerinsel Korsika weiter gegen mehrere Brände. Im Süden und Südosten Europas wird derweil eine neue Hitzewelle erwartet. Und das waren die Nachrichten mit Thomas Brockt.
3: Das Wetter. Der Montag geht unspektakulär zu Ende. In der Nacht ist es mal klar, mal bewölkt, stellenweise ein bisschen neblig. Die Werte sinken auf 12 bis 8 Grad. Morgen ist es mal aufgelockert, mal bewölkt. Es soll aber meistens trocken bleiben und maximal 21 bis 24 Grad warm werden.
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3: Und da haben wir noch eine Meldung drin von der A59 Bonn in Richtung Köln. Zwischen Flughafen Köln-Bonn und Dreieck Porz dichter Verkehr, 2 Minuten plus. Gute Fahrt.
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3: Mit Markus Steinacker. Schönen Abend euch. Ja, die WM ist durch, die Sommerferien starten und wir gucken mit euch nochmal zurück. Also nicht auf den Fußball, sondern auf die Sommerferien von früher. Wie die bei uns waren und was die Kids von heute denken, was wir damals gemacht haben. Wird wild, also teilweise. Und den besten Fußball-Sommermix, den haben wir so oder so am Start. Gleich die Nightcrawlers mit Push the Feeling On und jetzt Shakira und Burna Boy, Die Die.

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0: Und wir haben jetzt die Kids mal gefragt, was glaubt ihr, was eure Eltern eigentlich früher in den Ferien so gemacht haben?
3: Mit Freunden spielen,
4: ihren Eltern wahrscheinlich genervt,
5: auf den Spielplatz gegangen.
6: Ich glaube, Papa hat viel draußen gespielt und Mama hat, glaube ich, auch viel draußen gespielt.
7: Ich glaube, ich weiß sogar, und zwar meine Mama war, glaube ich, in Kroatien fast jedes Jahr und mein Vater hat, glaube ich, draußen im Garten die ganze Zeit gespielt.
0: Okay, hört sich interessant an, was die Kids von ihren Eltern so denken. Dann hören wir uns jetzt mal an, wie es wirklich war. Hier ist die Auflösung.
8: Täglich Eis gegessen, im Urlaub am Strand gelegen und im Schwimmbad gewesen.
9: Oh, jeden Tag Fahrrad gefahren, Eis gegessen, Klingelstreiche gespielt.
10: Alles Dinge, die man nicht darf, die man jetzt nicht mehr darf.
11: Also zocken, ja, so ein bisschen, aber hauptsächlich war ich eigentlich auf dem Bolzplatz. Kicken mit Freunden draußen, wie es damals zur damaligen Zeit so war. Ne? Das Zocken, das kam ein bisschen später.
12: Also ich muss zugeben, wir waren 6 Wochen in Holland. Meine Mutter kam im VW-Bus vor die Grundschule gefahren, vollgepackt bis unters Dach und alle Kinder rein, Hasen, Meerschweinchen, alle waren dabei.
0: Sehr süß. Aber Klingelstreiche, gibt es die 26 jetzt noch? Also was man heute in den Ferien Sinnvolles und Abgefahrenes machen kann und damit sogar noch Geld verdienen kann, das hören wir in gut einer halben Stunde, dann gibt es hier ausgefallene Sommerjobs.
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0: Das Wetter. Da gibt's nicht viel Neues. Wir gehen mit vielen Wolken und ein paar Wolkenlücken in die Nacht. Es bleibt trocken und kühl ab auf 12 bis 8 Grad Minimum, stellenweise ein bisschen Nebel. Morgen geht's rauf auf aushaltbare 21 bis 24 Grad. Dazu am Himmel einige Wolken, aber auch mal eine Auflockerung. Regen ist die absolute Ausnahme.
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0: Und da haben wir eine Meldung von der A57 Köln Richtung Krefeld. Zwischen Kreuz Meerbusch und Krefeld-Oppum gerade dichter Verkehr und eine Minute plus. Gute Fahrt.
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0: Mit Markus Steinacker, und ich glaube, normal gibt es bei Sommerjobs nicht. Wir haben welche gefunden, die sind extrem cool, und wir haben welche gefunden, die sind extrem schräg, wie so ein Fiebertraum. Guck mal, wie passend. Alex Warren, Fever Dream, und die schrägsten Sommerjobs

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0: Der Montagabend mit Markus Steinacker. Hello. Hattet ihr früher auch einen Ferienjob im Sommer?
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0: Ich habe bei unseren Nachbarn Rasen gemäht. Klingt jetzt gar nicht so spektakulär, aber unsere Nachbarn hatten ein Gehöft. 8000 Hektar groß. Also gefühlt. Aber gerade im Sommer gibt es ja auch ausgefallene, coole, schräge Jobs. Kollege Stefan Rajek, welche kuriosen Sommerjobs hast du denn für uns gefunden?
3: Also der Freizeitpark Tripsdrill in Baden-Württemberg, der sucht für die Sommersaison noch jemanden für sein Maskottchen. Hugo Müller heißt der. Das ist so ein großer, putziger Typ mit offenem Mund und einer Zipfelmütze. Okay. Anforderungen gehen auch klar. Gute Fitness und eine Körpergröße von 1,70 bis 1,80. Also, wenn du Bock hast.
0: Ja, aber das ist schon krass. Also da musst du ja im Sommer dann in der prallen Sonne da in so einem Kostüm stehen, einen abschwitzen irgendwie.
3: Ja,

0: Vielleicht kann man sich das ja irgendwie abtrainieren oder so. Apropos trainieren, kleiner Funfact, du wirst nicht einfach Maskottchen. Nee, es gibt so eine richtige Maskottchenschule und bei der kann man sich für schlappe 460 Euro pro Kurs zum professionellen Maskottchen ausbilden lassen.
1: Ja, genial, da melde ich mich sofort an.
0: Ja, top. Und wenn das nicht klappt, wie wär's dann mit Strandtester? So wie Isabella Metschikowski aus Bielefeld. Die hat 2016 insgesamt 150 Strände auf 5 Kontinenten für so ein Reiseportal getestet. Ja. Also auch richtig mit Geld. Da muss ich aber leider sagen, so ein Jobangebot ist eher die Ausnahme.
1: Es klingt auch irgendwie fast zu schön, um wahr zu sein. So wie Wasserrutschentester, das ist auch nur ein Mythos, oder?
0: Ja, also auch das gab's mal. 2013 hat der britische Reiseanbieter First Choice 6 Monate lang den Studenten bezahlt, um Wasserrutschen zu testen. Also einfach, wie viel Spaß die machen. Mhm. Aber so richtig regelmäßig geprüft werden die dann halt vom TÜV. Ist dann auch deutlich unromantischer, als man sich das jetzt vorstellt. Also mit Planschen ist da eher weniger.
1: Gut, dann vielleicht doch Eistester, ne?
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1: Ich bin Thomas Borgt. Die Bundesregierung plant trotz der zuletzt wieder stark gestiegenen Spritpreise derzeit keine neuen Entlastungen für Autofahrer. Man habe Entlastungsmaßnahmen beendet und momentan sehe man keine neuen, sagte ein Regierungssprecher heute in Berlin.
2: Seit Beginn des Monats greift der Tankrabatt nicht mehr und zuletzt ist auch der Ölpreis kräftig nach oben gegangen. An den Preistafeln der Tankstellen zeigt sich das deutlich. Die Preise steigen und steigen. Der ADAC rechnet bald mit einem neuen Preisrekord bei E10, sollte sich die Lage nicht ändern. Auch der Regierungssprecher verweist bei den Preisschwankungen auf die Lage im Irankrieg. Damit werde man noch eine Weile leben müssen, sagte er. Er versicherte, die Bundesregierung werde die Entwicklung genau beobachten. Ursula Winkler, Nachrichtenredaktion.
1: Die Unions-Bundestagsfraktion wird nächste Woche Mittwoch zu einer Sondersitzung zusammenkommen, um über die Nachfolge des zurückgetretenen Jens Spahn an der Fraktionsspitze zu entscheiden. Das kündigte Bundeskanzler Merz in Abstimmung mit CSU-Chef Söder an. An einem gemeinsamen Personalvorschlag werde derzeit noch gearbeitet, hieß es. Im Gespräch sind unter anderem Kanzleramtschef Frei, CDU-Generalsekretär Linnemann und Bundesinnenminister Dobrindt. Andy Burnham ist neuer Premierminister in Großbritannien. König Charles beauftragte den Chef der Sozialdemokratie

0: demokratischen Labour-Partei mit der Regierungsbildung. Anschließend hielt Burnham in der Downing Street seine Antrittsrede.
1: Burnham versprach, die soziale Krise im Land anzugehen. Als erste große Aufgabe will er die Wohnungslosigkeit beenden. Außerdem kündigte er schnelle Hilfe gegen die hohen Lebenshaltungskosten an. Denkbar sind niedrigere Bustarife und Entlastungen bei den Energiepreisen. Wirtschaftspolitisch verspricht der neue Premier weniger Zentralismus und Privatisierung, dafür mehr regionale Machtverteilung. Dabei will er die Schuldenregeln einhalten und vorhandene Ausgaben neu gewichten. Aus London, Philipp Detlefs.
0: Nach ihrer Rückkehr aus den USA sind Spaniens Fußball-Weltmeister von König Felipe empfangen worden. Er gratulierte dem Team im Königlichen Palast in Madrid und sprach von einem epischen Triumph einer legendären und historischen Mannschaft. Felipe war mit der königlichen Familie gestern auch im Stadion mit dabei, als die Spanier im Finale gegen Argentinien siegten. Heute Abend wird die Mannschaft noch in Madrid mit den Fans feiern. Das waren die Nachrichten mit Thomas Brockt.
2: Das Wetter. Die kühle Pause geht weiter. In der kommenden Nacht gehen die Werte zurück auf 12 bis Minimum 8 Grad. Dazu haben wir dann Wolken und ein bisschen Auflockerung, stellenweise Nebel. Morgen klettern die Werte auf höchstens 21 bis 24 Grad. Dazu gibt es dann weiterhin viele Wolken, aber auch mal eine Auflockerung. Regen ist morgen eher noch nicht so in Sicht. Zum Mittwoch ziehen von Norden aus wahrscheinlich ein paar Tropfen rein.
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2: Achtung bitte gerade auf der A565 Bonn Richtung Meckenheim im Kreuz Bonn Nord in der Überleitung auf die A555 nach Köln. Da sind Fahrradfahrer auf der Fahrbahn. Und dann haben wir noch dichten Verkehr auf der A42 Dortmund Richtung Kamp-Lintfort zwischen Duisburg-Bahl und Moers Nord. 2 Minuten plus. Gute Fahrt.
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5: Hallo und herzlich willkommen zur Juli-Ausgabe von Radio Camp. Radio Camp ist eine christliche Bürgerfunkgruppe hier aus Hagen. Am Mikrofon sind heute Angelika Reuler und Andreas Jeromin. In unserer heutigen Sendung beschäftigen wir uns mit einigen Lebensbildern von interessanten Menschen.

0: Hoffnung im Herzen. Mai 2016. Dieses Gefühl der Ohnmacht werde ich nicht vergessen. Micha B. kann sich noch sehr gut daran erinnern. Ein stechender Schmerz im Brustbereich und plötzlich war alles anders. Notruf, Rettungswagen, Krankenhaus. Dort ist man dann etwas ratlos und überfordert. Mit dem Hubschrauber soll er nach Heidelberg verlegt werden. Doch das Wetter spielt nicht mit. Am Ende geht es bodengebunden in die dortige Uniklinik. An diesem Tag kam zwar alles plötzlich, doch nicht überraschend. Als Jugendlicher wurde bei Micha das Mafran-Syndrom festgestellt. Eine Schwäche des Bindegewebes, die vor allen Dingen auch in der Hauptschlagader Auswölbungen entstehen lässt. Mit 15 Jahren wurde ich an der Hauptschlagader operiert. Ich musste mein Leben erstmal umstellen und es gab regelmäßig Untersuchungen. Doch als es auch nach ein paar Jahren noch keine Verschlechterung gab, wagte ich mein Leben wieder in Angriff zu nehmen. Ich machte ein freiwilliges Jahr, studierte, gründete eine Familie. Alles ging gut bis zum Mai 2016. Dort in Heidelberg bestätigte sich der Verdacht. Ein Einriss der inneren Hauptschlagader in absteigendem Bereich. Die inneren Hautschichten der Adern waren gerissen und das Gewebe war geschwächt. Wäre die Aorta ganz gerissen, Micha wäre innerhalb von Minuten verblutet. So liegt er 2 Wochen auf der Intensivstation. Wie soll es weitergehen? Die Ärzte entscheiden sich gegen eine Operation und rieten ihm, abzuwarten und zu beobachten.
1: Eins ist spannend, sagt Micha rückblickend. Ein paar Wochen vor diesem Ereignis war ich auf einem Gebetstreffen. Eine Frau kam auf mich zu und meinte, sie hätte eine Nachricht von Gott für mich. Ich würde völlig ausgebremst werden, aber Gott wird bei mir sein und mich neu aufrichten. Diese Sätze gaben mir in den dunklen Stunden Kraft und ich behielt die Hoffnung in meinem Herzen. Und diese Hoffnung konnte er gut gebrauchen. Mehrmals war unklar, wie es weitergehen sollte. Ganz bewusst spricht Micha rückblickend daher von Gottes Führung mitten durch die Krankheitsgeschichte hindurch. Eine Operation sollte es erst geben, wenn ein kritisches Maß der Ausdehnung der Hauptschlagader überschritten sei. Längere Zeit schien alles ruhig. Das änderte sich im November 2017. Die kritische Marke von 5,5 cm überschritten. Die Ärzte waren alarmiert. Und die Ausweitung ging weiter. Im Januar 2018 betrug der Durchmesser dann schon 6,7 cm. Ein Eingriff war nun unausweichlich, doch es gab Schwierigkeiten. Das OP-Zentrum war ausgebucht. Ein Termin war erst in einigen Wochen frei. Und dann? Ein Geschenk Gottes. Ein Patient sagte überraschend seinen Termin ab und so öffnete sich ein Zeitfenster für die rettende OP. Später sagt ihm einer der Ärzte, hätten wir den geplanten

0: Einen Termin genommen, säßen wir heute nicht hier.
1: Am 1. Februar 2018 kam der erste große Eingriff. Die absteigende Aorta wurde durch eine Kunststoffprothese ersetzt. Ein Jahr später folgte dann der Aortenbogen. Nach und nach wurde fast die komplette Hauptschlagader ausgetauscht. Als höchst anspruchsvolle Operation mit viel Risiko gilt das. Oft gab es Komplikationen. Krankenhauskeime im Bauchraum, gerissene Narben, 25 Kilo Gewichtsverlust und eine Herzschwäche. Doch auch hier sieht Micha sich von Gott getragen. Vor dem ersten Eingriff schrieb er viele Bekannte an, von denen er wusste, dass sie einen Bezug zum Glauben haben, und bat sie, für ihn zu beten. Auch in der Kirchengemeinde beteten viele für ihn. Für mich war es wichtig und stärkend zu wissen, dass so viele Menschen für mich beten. Und Gott hat die Gebete erhört. Die Operationen gelangen und haben mir das Leben neu geschenkt.
0: Und heute? Einige Jahre und viele Operationen später sagt Micha, rückblickend bin ich Gott dankbar. Ich habe ihn in einer tieferen Dimension kennengelernt. Sicher, es gab auch Verzweiflung und tiefe Täler. Aber ich habe Geborgenheit gespürt. Ich bin wie durchgetragen worden. Und ich bin davon überzeugt, dass Gott noch was mit mir vorhat. Dabei kann er sich ein frohes Lächeln nicht verkneifen. Ein Bericht von Tobias Becker.

0: Eingesperrt soll dein Gott dich doch rausholen. Als Sarahs Vater merkte, dass sie sich dem christlichen Glauben geöffnet hatte, wurde er so wütend, dass er sie 10 Tage ohne Essen einsperrte. Doch als alles hoffnungslos aussah, geschah ein Wunder. Sarah, der Name wurde geändert, lebt in Bagdad. Ihre Mutter starb, als sie noch klein war. Das Mädchen wuchs bei ihrem Vater auf, einem Muslim, der seinen Glauben aber nicht sehr streng auslebte. Sarah selbst interessierte sich sehr für Glaubensfragen. Als Teenager schenkte ihr eine Freundin eine Bibel. Sie begann darin zu lesen. Und das löste etwas in ihr aus. Als ich die Bibel las, verwirrte mich das, was ich da las, erinnert sich Sarah. Ich hatte viele Fragen. Wie kann Gott einen Sohn haben? Was bedeutet es, dass Jesus für meine Sünden gestorben ist? Wie können wir Kinder Gottes werden? Und was bedeutet der Ausdruck Menschensohn? Im Islam hatte sie gelernt, Angst vor Gott zu haben. Dieser Gott der Angst stimmte nicht überein mit dem Gott der Liebe, den die Bibel beschreibt. Hilfesuchend fragte sie ihren Vater, der aber meinte, die Bibel sei ein erfundenes Buch und sie sollte sie nicht weiterlesen. Aber ich konnte es einfach nicht lassen, berichtet Sarah. Ich las den Koran und verglich jedes Wort mit der Bibel. Sie war gleichzeitig überrascht und entsetzt. Der Gott der Bibel konnte unmöglich der Gott des Koran sein. Er war so anders.
1: Doch mit der Zeit akzeptierte Sarah das Angebot der Bibel und bat Jesus in ihr Leben. Das machte aber alles sehr kompliziert. Eines Abends beim Abendessen diskutierten wir die Unterschiede der verschiedenen Zweige des Islams und ich sagte zu meinem Vater, was sind all diese Ideologien, denen du folgst? Gott liebt dich und er möchte, dass du zu ihm kommst. Ihr Vater reagierte emotional, warf den Tisch um und sperrte sie in ihr Zimmer. Er sagte, sehen wir doch, wie dein Gott dich da rausholt. Ich war verängstigt und schockiert, weil mein eigener Vater zuvor immer sehr lieb zu mir gewesen war. 10 Tage hielt sie ohne etwas zu essen im Zimmer eingesperrt durch. Doch Gott verließ sie nicht. Jene Nacht träumte ich, dass ich an einem dunklen Ort war und dass jemand nach meiner Hand fasste und mich raus an einen hellen Ort brachte. Obwohl meine Situation unmöglich erschien, hatte ich Hoffnung und Glauben. Doch nach 10 Tagen öffnete der Vater die Tür und eröffnete ihr, dass sie den Neffen der Stiefmutter heiraten müsste. Dann verschloss er die Tür erneut. In dem Moment verschwand all ihre Hoffnung, aber in der Nacht geschah ein Wunder. Jemand kam zu mir wie ein Licht, nahm meine Hand, zog mich aus dem Zimmer. Ich fühlte mich wie in Trance, wie einem Traum. Er setzte mich in ein silbernes Auto. Am Morgen erwachte ich in einem Hotelzimmer in einer Stadt im Norden des Iraks, Stunden entfernt von meinem Zuhause. Ich hatte Angst, als ich bemerkte, wo ich war und dachte, ich würde noch träumen.

0: Ein Hotelangestellter gab ihr etwas zu essen. Dann kam ein Sicherheitsbeamter und fragte, wieso sie von zu Hause weggelaufen sei. Sie erklärte, jemand habe sie mitgenommen. Aber wer das war und wo er jetzt war, konnte sie nicht erklären. Doch plötzlich bekam sie Mut und sagte dem Mann, er ist hier bei mir, er ist immer bei mir, es ist Gott. Sie erzählte ihm ihre Geschichte und der Sicherheitsbeamte rief den Vater an, um ihn über den Aufgriff der Tochter zu informieren. Zwei Tage später kam Sarahs Vater an. Er begann sie zu befragen und sie erzählte ihm alles und sagte zum Schluss, das alles ist passiert, weil du Gott herausgefordert hast. Du hast gesagt, soll dein Gott dich doch da rausholen. Und genau das hat er getan.
1: Die Beziehung zu ihrem Vater konnte Sarah nie wiederherstellen. Er strich sie aus allen Familienunterlagen und enterbte sie. Doch das Wunder zeigte Sarah, wie sehr Gott sie liebt. Heute lebt Sarah in einer christlichen Gemeinschaft. Sie ließ sich taufen und studiert aktuell Theologie. Bevor ich Christus kennengelernt habe, war mein Leben leer. Ich hatte keine Freude, keinen Frieden, wie jetzt. Ja, ich hatte alles, was ich wollte, materielle Dinge. Aber es gab keine Stabilität, keine echte Liebe. Seit ich Christus gefunden habe, hat sich mein Leben komplett verändert. Ich habe begonnen, die Liebe kennenzulernen und manches in mir wurde anders. Heute ist sie dankbar, selbst für die schlimmen Erfahrungen, die sie durchmachen musste. Ich habe die Entscheidung, die ich getroffen habe, nie bereut. Gott hat mich an meinem tiefsten Punkt begleitet, um mich direkt danach wieder ins Leben zu führen. Ein Bericht von Open Doors. Open Doors ist eine Organisation, die sich um die verfolgten Christen in der Welt kümmert und darüber berichtet.

0: Begegnung mit Jesus veränderte den Lebensplan. Komm, folge mir nach. Die Aufforderung Jesu traf seine 12 Jünger in ganz unterschiedlichen Lebenssituationen. Manche folgten der Einladung ganz spontan und ohne langes Zaudern. Einer davon war Philippus. Als er seinem Freund Nathanael davon erzählte, war der erst einmal total skeptisch und voller Vorbehalte. Andreas und Johannes wurden von ihrem Lehrer auf Jesus hingewiesen und machten erstmal ein Schnupperpraktikum bei ihm. Petrus ist der bekannteste unter den Jüngern. Gefällt das Wetter, heißt es, Petrus hat es gut mit uns gemeint. Oder aber, Petrus schickt uns heute verbreitet Regen. Weshalb der Fischer vom See Genezareth für das Wetter zuständig sein soll, weiß ich nicht. In der Bibel wird davon nichts berichtet. Petrus war der Sprecher der Jünger. Er verleugnete Jesus dreimal und wurde von ihm trotzdem nicht in die Wüste geschickt. Sprichwörtlich wurde der ungläubige Thomas für einen Menschen, der alles in Frage stellt. Ebenso wie Judas, der seinen Herrn mit dem Judaskuss verraten und verkauft hat. Dass Jesus den Zöllner Levi nicht die Leviten las, sondern ihn zu seinem Jünger machte, war für viele fromme Leute ein Skandal. Zöllner galten als Brennholz für die Hölle und waren ein Synonym für Sünder. Auffällig ist, dass neben dem Zöllner auch ein Zelot zu den Jüngern Jesu zählte. Da die Zöllner als Steuereintreiber mit den Römern paktierten, zählten sie zu den erklärenden Gegnern der Zeloten. Welch eine bunte Truppe!
1: Der Philosoph Celsus schrieb 178 in seiner ironischen Streitschrift gegen das Christentum, dass Jesus verrufene Menschen zu seinen Jüngern gemacht hatte. Ganz nichtswürdige Zöllner und Schiffer. Das stimmt schon. Die ersten 12 Nachfolger bildeten keine Glanztruppe. Der Gottessohn ist wirklich nicht wählerisch in der Wahl seiner Leute. Aber was den heidnischen Philosophen ärgerte, finde ich so richtig gut. Jesus lädt nicht nur die Würdigen ein, sucht nicht nach den Perfekten und gibt den Abgeschriebenen eine Chance. Durch die Begegnung mit Jesus wurde ihr Leben verändert. Sie lernten Gott als den Vater im Himmel kennen, mit dem man vertrauensvoll reden kann. Die Worte Jesu haben sie irritiert, weil sie oft ganz entgegen dem Mainstream waren. Sie wurden korrigiert, wo sie nur mit den Möglichkeiten rechneten. Und sie wurden motiviert, was Jesus sagt, zu tun. Dabei haben sie erfahren, dass man sich auf das Wort Jesu absolut verlassen kann. Die Jünger haben Dinge erlebt, die hätten sie nicht zu träumen gewagt. Jesus machte aus Wasser Wein. 5000 Männer plus Frauen und Kinder konnten sich satt essen, obwohl nur 5 Brote und 2 Fische im Vorrat waren. Sie erlebten,

dass er nicht nur der Herr über die Elemente, sondern auch der Herr über Krankheit, Tod und die Macht des Teufels ist. Oft kamen sie gar nicht aus dem Staunen heraus. Sie erlebten, wie Tausende Jesus nachliefen, aber auch wieder von ihm davonliefen. Als Jesus sie fragte, ob sie nicht auch weglaufen,

Alter Pilatus betont zwar dreimal, dass er keine Schuld an Jesus findet, verurteilt ihn dann aber doch zum Tod am Kreuz. Und dann starb er elend und schmachvoll am Kreuz. Damit waren all ihre Träume geplatzt. Mit dem Gekreuzigten sind alle Hoffnungen gestorben. Im Gegensatz zur Mehrzahl der Jünger folgten die Jüngerinnen Jesus nach bis unter das Kreuz und bis zu seinem Grab. Sie waren es auch, die das leere Grab fanden, als sie Jesus am ersten Ostermorgen die letzte Ehre erweisen wollten. Und als sie den Jüngern davon erzählten, hielten die es für die überspannten Vorstellungen von Frauen. Ausgerechnet die Jünger Jesu waren die ersten Osterzweifler. In einem Bibelkommentar schrieb der Kirchenvater Hieronymus: Als Jesus auferstanden war, erschien er zuerst den Frauen. Jene wurden Apostelinnen der Apostel. Und die Männer sollten schamrot werden, weil sie den nicht suchten, den das zartere Geschlecht schon gefunden hatte. Erst als die Jünger dem Auferstandenen selbst begegneten, wurden sie aus ihrer Verzagtheit und Verzweiflung herausgerissen. Und dann schickte sie Jesus in alle Welt. Denn die gute Nachricht, dass Jesus am Kreuz für unsere Schuld starb und dass er ein Leben schenkt, das uns nicht einmal der Tod nehmen kann, sollen alle Menschen hören. Jesus sagt: Wer an mich glaubt, wird leben, auch wenn er stirbt. Jakobus war der erste der Jünger, den das Zeugnis von Jesus das Leben kostete. Herodes Agrippa I. ließ ihn durch das Schwert hinrichten. Nach den Überlieferungen starben alle irgendwo auf der Welt den Märtyrertod. Sie vertrauten auf das Versprechen Jesu: Ich bin die Auferstehung und das Leben. Wer an mich glaubt, wird leben, auch wenn er stirbt. Ein Beitrag von Ernst Günther Wenzler.

0: Liebe Hörerinnen und Hörer, wir möchten Ihnen heute das Buch des Monats vorstellen mit dem Titel »Alles nur heiße Luft«. Ein Buch von Tobias Ein mit dem Untertitel »Lenin, Jehova, Jesus, meine lange Suche nach der Wahrheit«. Tobias Ein stammt aus Ostdeutschland und ist zunächst glühender Marxist. Nach seiner Flucht in den Westen wird er vom Kapitalismus enttäuscht, sucht Orientierung bei den Zeugen Jehovas, wo er 27 Jahre lang aktiv ist, teils in leitender Position. Als er unbequeme Fragen stellt, endet seine Zeit in der Religionsgemeinschaft. Wieder stellt er die Sinnfrage, sucht den Buddhismus und wird dann beim Bibellesen fündig. Er begegnet Jesus Christus. Heute arbeitet Tobias Ein als Coach und Verkaufstrainer und leitet den Verein Bethesda Hilft, der Zeugen Jehovas beim Ausstieg unterstützt. Ich habe 10 verschiedene Schulen besucht. Es hat trotzdem nichts gebracht, fasst Tobias Ein im Gespräch mit Florian Wüthrich seine Kindheit in der DDR zusammen. Entwurzelt trifft es gut, meint er dazu. Er kommt 1973 in Sachsen zur Welt, zieht aber bald aus der Leipziger Gegend nach Brandenburg. Dort wächst er auf mit dem Gefühl, nicht dazuzugehören. Zu seiner geliebten Oma hat er nicht mehr viel Kontakt. Sein Zuhause ist geprägt von Alkohol und Gewalt. Die einzige Konstante ist der Kommunismus. In ihm findet er die Stabilität, die er sucht. Weil Tobias Ein schon immer gern liest, setzt er sich früh mit Lenins Schriften auseinander und engagiert sich stark im politischen System der DDR. Im Nachhinein beschreibt er seine Welt nicht als rund, sondern als eine Art sozialistische Scheibe, neben der es einfach nichts anderes gab. Das ändert sich erst, als seine Eltern 1989 über die Prager Botschaft in den Westen fliehen und ihn mitnehmen. Dies ist nicht nur ein Umzug, es ist ein kompletter Systemwandel. Er findet sich in einem völlig anderen Land wieder, einem Land, wo es einfach alles gibt. Er ist orientierungslos. Sein Weltbild ist zusammengefallen wie ein Kartenhaus. Er weiß nicht mehr, was er glauben soll und sucht nach einer Wahrheit, die trägt.
1: Gefühlt ist Tobias Ein allein in der Fremde, geprägt von Unsicherheit und Ängsten. In dieser Zeit begegnet er den Zeugen Jehovas, die ihm Gemeinschaft anbieten und darüber hinaus einfache Antworten auf seine komplizierten Sinnfragen geben. Schnell findet er in diese für ihn neue Welt hinein, besucht die Versammlungen im Königreichssaal, absolviert ein Bibelstudium, das im Rückblick eher eine auf Linie bringen der Sekte ist. Er lässt sich taufen und wird Mitglied, engagiert sich beim Verkündungs-

Rettungsdienst von Haus zu Haus und arbeitet 2 Jahre lang in der Deutschlandzentrale der Zeugen Jehovas in Selters mit. Dort leben und arbeiten fast 1000 Mitglieder in der Verwaltung und vor allem der Druckerei, die ganz Zentraleuropa und mehr mit dem Wachturm und anderen Publikationen versorgt. 27 Jahre dauert diese Zeit insgesamt. Doch irgendwann wachsen die Zweifel bei Tobias ein. Er stellt Organisatorisches in Frage und dann auch die Lehre der Zeugen. Er gibt sein Ältestenamt ab, obwohl so ein Schritt eigentlich nicht vorgesehen ist, denn man erhält es auf Lebenszeit. Und er erklärt, es war eine sehr anstrengende Zeit für mich, da weiterhin so auf der Suche zu sein. Ich war im Labyrinth und habe keinen Ausweg gefunden. Er weiß, dass er Gott nicht aufgeben will, aber kein Zeuge Jehovas mehr sein kann. So beschließt er, ich lese nur noch in der Bibel und bete, nichts anderes. Tobias Ein ist der Bibel schon früh begegnet. In der DDR war Religion für ihn noch Opium fürs Volk. Doch einmal fand er eine Lutherbibel im Müll. Ein Pastor erklärte ihm damals einiges dazu, aber es hatte noch keine weiteren Auswirkungen. Als wenn Gott irgendwie so ein paar Mal angeklopft hat bei mir, aber nur ganz leise, erzählte er im Rückblick. Jetzt nimmt er die Bibel also wieder zur Hand und liest sie komplett durch. Als er danach noch einmal durchs Neue Testament geht, stolpert er im Johannesevangelium über die Aussage von Andreas, der Petrus einlädt. Wir haben den Messias gefunden. Und er führt ihn zu Jesus. Plötzlich wird Tobias Ein klar, dass sich alles um Jesus dreht, den die Zeugen Jehovas an den Rand geschoben hatten. Es war also so, als wenn Jesus direkt neben ihm steht, dort im Schlafzimmer, wo er gelesen hat, und er konnte es einfach nicht fassen. Ich konnte nicht fassen, dass ich Jesus gefunden hatte. Diese Fassungslosigkeit begleitet ihn noch eine ganze Weile und sie weicht nur der Realität, dass Jesus da ist und bleibt. Das ist sein Bekehrungserlebnis. Bis dahin sucht er überall nach Frieden, von Esoterik über Buddhismus bis hin zu beruflichen Erfolgsprogrammen. Doch nun hat er, wie er es ausdrückt, einen Herzensfrieden in mir drin, gar nicht mehr suchen zu müssen. Schnell findet er ein Zuhause in einer Kirche in seiner Umgebung und genießt es, sich nicht alles abgrenzen zu müssen und Wahrheit nicht als Regelwerk, sondern in der Person von Jesus Christus zu erleben. Alles nur heiße Luft? Nein, Tobias Ein hat im Glauben an Jesus Christus mehr gefunden als nur ein kurzfristiges gutes Gefühl. Seit 2019 ist er mit ihm unterwegs und lädt mittlerweile auch andere ein, diesem Gott zu vertrauen. Ein Bericht von Hauke Burkhardt und hier nochmal die Buchempfehlung. Tobias Ein, Alles nur heiße Luft, erschienen bei Alpha Buch.

0: Der bekannte deutsche Fußballnationalspieler Heiko Herrlich berichtet Folgendes. Für mich war irgendwann auch die ganz simple Erkenntnis da, egal ob du eine schwere Krankheit hast oder nicht, du wirst irgendwann gehen, du wirst irgendwann sterben. Und das dann mit Vertrauen trotzdem in Gottes Hand zu geben und zu sagen, ja, Ausgang offen, ich vertraue dir trotzdem in der Situation. Man kann ja jetzt nicht sagen, einer glaubt nicht, deswegen stirbt er dann, und der, der glaubt, der wird auf jeden Fall gesund. Es gibt genügend Kämpfer und genügend Gläubige, die trotzdem einer schweren Krankheit unterliegen. Du wirst irgendeines Tages irgendwann gehen. Die Frage ist halt, wie du damit umgehst. Und ich bin da sehr dankbar, dass ich weiterleben darf und durfte.
1: Leider ist unsere Sendung nun wieder vorbei, aber wir möchten Sie gerne einladen. Wir haben jeden Sonntag um 10 Uhr Gottesdienst in unserer reformierten Kirchengemeinde am Bergischen Ring 37. Besuchen Sie uns doch sonntags mal. Und für alle die, die uns auf Band sprechen möchten, hier die Telefonnummer von unserem Anrufbeantworter. 02331 für Hagen 7888726. Nochmal 02331 für Hagen 7888726.

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1: Ich bin Tine Klimach. Wer übernimmt nach Jens Spahn die Unionsfraktionsspitze? Das soll in einer Sondersitzung in der nächsten Woche entschieden werden, wie die Deutsche Presseagentur aus Präsidiumskreisen erfuhr.
2: Aktuell wird über mehrere mögliche Spahn-Nachfolger spekuliert. Etwa Kanzleramtschef Frei wird oft genannt oder Generalsekretär Linnemann. Der Posten könnte auch erstmalig an eine Frau oder an die CSU gehen, denn auch Gesundheitsministerin Wacken und Innenminister Dobrindt sind im Gespräch. Sollte ein amtierendes Kabinettsmitglied in Spahns Fußstapfen an der Fraktionsspitze treten, wäre noch ein weiterer Umbau nötig. Dann dreht sich auch im Kabinett das Personalkarussell. Aus Berlin, Ursula Winkler.
1: Die Bundesregierung plant trotz der zuletzt wieder stark gestiegenen Spritpreise derzeit keine neuen Entlastungen für Autofahrer. Man habe Entlastungsmaßnahmen beendet und momentan sehe man keine neuen, sagte ein Regierungssprecher in Berlin. Er verwies auf Schwankungen des Spritpreises je nach Lage im Irankrieg und der Straße von Hormuz. Damit werde man noch eine Weile leben müssen. Seit Anfang Juli sind die Spritpreise stark gestiegen. Diesel etwa hat sich innerhalb von 2 Wochen um 23 Cent verteuert. In dem Waldbrandgebiet in Spanien spitzt sich die Lage weiter zu. Das nordöstlich der Hauptstadt Madrid wütende Feuer breitet sich immer weiter aus. Inzwischen sollen schon 26.000 Hektar verbrannt sein. Das ist doppelt so viel wie noch gestern. Auch in Frankreich kämpft die Feuerwehr im Süden des Landes und auf der Mittelmeerinsel Korsika weiter gegen mehrere Brände.
3: In Spanien mussten inzwischen rund 1.200 Menschen aus 30 gefährdeten Ortschaften evakuiert werden. Vor allem der starke Wind von rund 50 Kilometern pro Stunde facht die Flammen bisher immer wieder an. Hunderte Einsatzkräfte und rund 45 Löschflugzeuge sind im Einsatz und haben bisher ein Übergreifen der Flammen auf Ortschaften verhindert. Auch in Frankreich kämpft die Feuerwehr im Hinterland von Saint-Tropez gegen einen allerdings viel kleineren Brand. 4 Häuser und 15 Autos wurden zerstört. Aus Paris, Michael Evers.
1: Zum Sport. Nach ihrer Rückkehr aus den USA sind Spaniens Fußball-Weltmeister von König Felipe empfangen worden. Er gratulierte dem Team im königlichen Palast.

0: in Madrid und sprach von einem epischen Triumph einer legendären und historischen Mannschaft. Felipe war mit der königlichen Familie gestern auch im Stadion mit dabei, als die Spanier im Finale gegen Argentinien siegten. Heute Abend wird die Mannschaft noch in Madrid mit den Fans feiern. Das waren die Nachrichten mit Tine Klimach.
1: Das Wetter. Der Montag geht unspektakulär zu Ende. In der Nacht ist es mal klar, mal bewölkt, stellenweise ein bisschen neblig. Die Werte sinken auf 12 bis 8 Grad. Morgen ist es mal aufgelockert, mal bewölkt. Es soll aber meistens trocken bleiben und maximal 21 bis 24 Grad warm werden.
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1: Wir haben gerade noch Stau auf der A3 Köln Richtung Oberhausen zwischen Dreieck Langenfeld und Solingen. 1 Kilometer, 5 Minuten plus. Und auf der A40 Duisburg Richtung Essen zwischen Essen-Holsterhausen und Essen-Zentrum dichter Verkehr und 7 Minuten extra. Gute Fahrt.
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1: Nabend, Markus Steinacker hier. In 2 Wochen geht's für mich aufs Festival. Und das heißt, sämtliche Outdoor- und Baumärkte der Region verzeichnen jetzt gerade wieder Rekordumsätze. Ich liebe es, Outdoor-Krams zu shoppen. Brauchen wir Camper ja auch, ne? Was darf für euch beim Camping nicht fehlen? Hören wir gleich. Schönen Abend euch.

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0: schöne Ferienwoche Nummer 1. Gerade gestartet, da steht bei vielen von euch bestimmt Urlaub auf dem Programm. Viele Familien sind dabei ja auch mit dem Wohnmobil oder dem Camper unterwegs oder mit dem Zelt. Deshalb wollten wir von euch mal wissen, was darf beim Campen niemals fehlen?
1: Kaffee.
2: Und den Abend Weine natürlich.
3: Ein Grill für einen entspannten Abend.
4: Mein Duschponcho, weil ich dann ohne ganz viel Anziehsachen in die Dusche gehen kann.
5: Flipflops oder Badelatschen, glaube ich, nicht vergessen, wenn man mal in die Sanitärräume möchte. Das wird mir jetzt einfallen. Und Mückenschutz.
6: Und bei mir darf kein Buch fehlen.
0: Oh ja, Mückenschutz und Badelatschen habe ich tatsächlich beim letzten Mal vergessen. Schreibe ich auch auf die Liste. Und ab morgen starten dann ja auch unsere Kolleginnen Laura Potting und Kim Klages ihre große Campingtour und reisen für eine Woche zu den schönsten Campingplätzen NRWs. Wir sind gespannt.
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0: Das Wetter.
1: Da gibt's nicht viel Neues. Wir gehen mit vielen Wolken und ein paar Wolkenlücken in die Nacht. Es bleibt trocken und kühlt ab auf 12 bis 8 Grad Minimum, stellenweise ein bisschen Nebel. Morgen geht's rauf auf aushaltbare 21 bis 24 Grad. Dazu am Himmel einige Wolken, aber auch mal eine Auflockerung. Regen ist die absolute Ausnahme.
0: NRW Verkehr.
1: Und aktuell haben wir noch Stau auf der A3. Köln Richtung Oberhausen zwischen Dreieck Langenfeld und Solingen. 1 Kilometer, 4 Minuten plus. Gute Fahrt.
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mit Markus Steinacker und mit Musik vom Shooting Star aus Hamburg. Beziehungsweise, da ist sie aufgewachsen, mittlerweile in Berlin zu Hause. Im November spielt sie übrigens in Köln. Tiffany Ares hier für euch mit Vertigo.

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0: Ja, guck mal, gestern um diese Zeit lief das WM-Finale Spanien-Argentinien samt komplett abgedrehter Halbzeitshow. Kollege Leo Arrighi, vor genau 24 Stunden waren wir alle, ich glaube, das kann man so sagen, ziemlich platt, ne? Das war schon sehr wild.
1: Ja, allein vom musikalischen Aufgebot. Los ging's mit Madonna, ist da mit so einer Art Monster-Truck in den Kellerbauten des Stadions langgefahren. Vor ihr auf den Fahrersitzen saßen Ronaldinho und Ronaldo.
0: Die so ein bisschen überfordert wirken. Diese Halbzeitshows werden ja aber auch generell immer fetter und ich würde sagen, die wirklich meistens eher fürs Fernsehen gemacht.
1: Absolut, aber für Madonna ging es dann aus den Katakomben doch noch mal raus auf die Stadionfläche, damit die Zuschauer auch was hatten von dieser Halbzeitshow. Da waren dann die Muppets vor Ort mit ihrer Band und klassischem Orchester, haben Seven Nations Army gespielt und danach kam die K-Pop-Band BTS auf die Bühne und hat ihren Song Dynamite gespielt.
0: Es war der absolute Wahnsinn. Ich meine, du hättest ja eigentlich gleich mehrere Halbzeitshows draus machen können.
1: Ja, also 100 pro. Weiter ging es dann übrigens mit Justin Bieber und der hat mit einem sehr ruhigen akustischen Song überrascht.

0: Hat aber dann richtig gut getan, muss man sagen. So ruhiges mal zwischendurch, zwischen diesem völlig überladenen Turnier.
1: Ja, hast du recht. Hatte natürlich seinen ganz eigenen Charme. Weiter ging es dann übrigens mit der offiziellen WM-Hymne Dai Dai von Shakira. Dai Dai, Igor,
0: Dai Dai, let's go. Ja, dieses Motto der WM hat sich dann auch am Ende wieder komplett durchgesetzt. Mehr, mehr und nochmal mehr.
1: Absolut. Abschluss war dann ein großer Kinderchor, der gemeinsam mit Coldplay, Miss Piggy, Kermit und allen anderen Künstlern der Show gemeinsam Believe in Love gesungen haben. Die Message wird auch mit großen Flaggen auf dem Stadionboden nochmal untermalt.
0: Ja, aber am Ende hast du dann wirklich gedacht, jetzt drehen sie komplett am Rad. Aber ein verdienter Sieger am Ende auf dem Platz. Spanien ist Weltmeister. Herzlichen Glückwunsch nochmal. Und was ziehen wir denn jetzt für ein Fazit aus dieser Fußball-WM? Sportlich, organisatorisch, politisch. Dazu hören wir gleich nochmal unseren Sportkollegen aus dem WM-Studio, Nico Hartmann.
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1: Ich bin Tine Klimach. Die Unionsbundestagsfraktion wird nächste Woche Mittwoch zu einer Sondersitzung zusammenkommen, um über die Nachfolge des zurückgetretenen Jens Spahn an der Fraktionsspitze zu entscheiden. Das kündigte der CDU-Vorsitzende und Bundeskanzler Friedrich Merz an. Im Gespräch sind unter anderem Kanzleramtschef Thorsten Frey, CDU-Generalsekretär Carsten Lindemann und Bundesinnenminister Alexander Dobrindt. Wohnen zur Miete ist in Deutschland deutlich teurer geworden. Nach Angaben des Instituts der Deutschen Wirtschaft Köln lagen die Angebotsmieten im zweiten Quartal bundesweit 4% über dem Vorjahreszeitraum.
2: Vor allem in vielen Großstädten haben die Mieten kräftig zugelegt. Gleichzeitig ist dort das Mietangebot deutlich geschrumpft. Begründung des IW: Viele Menschen bleiben in ihren Wohnungen, weil sie ältere Mietverträge mit günstigen Mieten nicht aufgeben wollen. Anders sieht es beim Kauf von Immobilien aus. Die Preise legten bundesweit nur moderat zu. Gleichzeitig gibt es deutlich mehr Angebote. Das sei vor allem eine Folge der gesunkenen Nachfrage und längerer Vermarktungszeiten, heißt es. David Riemer, Nachrichtenredaktion.
1: Andy Burnham ist neuer Premierminister des Vereinigten Königreichs. König Charles beauftragte den Chef der sozialdemokratischen Labour-Partei mit der Regierungsbildung. Anschließend hielt Burnham in der Downing Street seine Antrittsrede und verkündete seinen 10-Jahres-Plan.
3: Burnham versprach, die soziale Krise im Land anzugehen. Als erste große Aufgabe will er die Wohnungslosigkeit beenden. Außerdem kündigte er schnelle Hilfe gegen die hohen Lebenshaltungskosten an. Denkbar sind niedrigere Bustarife und Entlastungen bei den Energiepreisen. Wirtschaftspolitisch verspricht der neue Premier weniger Zentralismus und Privatisierung, dafür mehr regionale Machtverteilung. Dabei will er die Schuldenregeln einhalten und vorhandene Ausgaben neu gewichten. Auch bei der Öl- und Gasförderung ist ein Kurswechsel geplant. Aus London, Philipp Detlefs.
1: Zum Sport. Fußball-Superstar Lionel Messi hat sich erstmals nach dem verlorenen WM-Finale zu Wort gemeldet und seine Zukunft im Trikot von Argentiniens Nationalteam offen gelassen. Der Schmerz sei unermesslich und diese Wunde brauche Zeit zum Heilen, schrieb der 39-Jährige am Tag nach dem 0:1 gegen den neuen Weltmeister Spanien bei Instagram. Das Turnier in Amerika war bereits seine 6. WM. Vieles sah nach Abschied aus, als Messi vor den eigenen Fans weinte.

0: Das Wetter.
1: Die kühle Pause geht weiter. In der kommenden Nacht gehen die Werte zurück auf 12 bis Minimum 8 Grad. Dazu haben wir dann Wolken und ein bisschen Auflockerung, stellenweise Nebel. Morgen klettern die Werte auf höchstens 21 bis 24 Grad. Dazu gibt es dann weiterhin viele Wolken, aber auch mal eine Auflockerung. Regen ist morgen eher noch nicht so in Sicht. Zum Mittwoch ziehen von Norden aus wahrscheinlich ein paar Tropfen rein.
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1: Kurz nach 11, da haben wir die A3 Köln Richtung Oberhausen zwischen Dreieck Langenfeld und Solingen. 1 Kilometer, 7 Minuten plus. Die 45 Dortmund Richtung Hagen zwischen Kreuz Dortmund Nordwest und Kreuz Castrop-Rauxel Ost. 1 Kilometer Stau, 3 Minuten plus. Und A46 Düsseldorf Richtung Heinsberg zwischen Neuss-Holzheim und Grevenbruch. 1 Kilometer Stau, 21 Minuten plus. Gutes Durchkommen.
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1: Mit Markus Steinacker und dem besten Mix hier für eure Nacht. Olivia Dean, It's So Easy, die neue von Martin Garrix, Repeated. Und den Anfang machen hier Charles and Eddie, Would I Lie to You?

0: Ja, was machen wir denn jetzt mit dieser Fußball-WM?
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0: Rund 5 Wochen haben wir dieses Wahnsinnsturnier mit 104 Spielen für euch begleitet. Auch unser Mann im WM-Studio, Nico Hartmann, war im Dauereinsatz. Nico, du hast dieses Turnier gemeinsam mit deinen Kollegen für uns beobachtet. Bleibt eher das Sportliche in Erinnerung oder sind es dann doch die vielen politischen Diskussionen, die es gab?
2: Ach, ich bleibe ja ganz gerne sportlich. Wir haben ja schon über ein paar Highlights gesprochen heute. Ich kann dann noch ein paar nennen, denn die WM hatte ja eine große sportliche Faszination. Wenn schon auf 48 Länder erweitert wird, dann ist es interessant zu sehen, wie der Kongo beispielsweise gegen Portugal 1:1 spielt. Wie Kap Verde fußballerisch die Dinge löst mit einem genialen Torhüter noch dazu. Das ist schon interessant zu sehen, dass sich die afrikanischen Teams sehr verbessert haben. Mit Marokko gibt es ja auch eine Mannschaft, die in 4 Jahren im eigenen Land Weltmeister werden will. Dann gab es ja auch die faszinierende und einmalige Atmosphäre im Aztekenstadion in Mexiko und auch Co-Gastgeber Kanada wurde stark unterstützt. Das ist aber alles nichts gegen 70.000 Argentinier in Kansas City. Das ist die schöne Seite des Fußballs. Die gab es auch und die wollen wir natürlich auch nennen.
0: Absolut. Also soweit das Sportliche, Nico. Aber wir kommen ja um dieses Thema nicht drumherum. Die politischen Einflüsse, die waren extrem diesmal. Müssen wir uns an sowas gewöhnen aus deiner Sicht?
2: Ich fürchte schon, denn die FIFA mit dem Schweizer Infantino am Steuer ist süchtig nach Geld, Ruhm und der Anerkennung von einem Donald Trump. Man ist bereit, den Fan auszuquetschen wie eine Zitrone. Die Ticketpreise sind eine Frechheit. Es gibt mehr Halbzeitshows, mehr Trinkpausen mit Werbefenster. Dazu diese unglaublich anmaßende Art von Donald Trump, erst eine Rücknahme einer roten Karte erfolgreich zu fordern oder auch ganz simpel wieder beim Siegerfoto mit den spanischen Weltmeistern stehen zu bleiben. Thomas Müller brachte es gestern bei Magenta TV auf den Punkt.
3: Also ich würde ungern jetzt den amerikanischen Präsidenten in den Mittelpunkt einer Fußball-Weltmeisterschaft rücken. Das macht er selbst schon genug.
2: Also hoffen wir mal, dass wir in Deutschland und in Europa von dieser Habgier verschont bleiben.
0: Donald Trump wollte ja auch die WM direkt wieder in die USA holen, ohne Kanada und Mexiko. Da kannst du nur noch mit dem Kopf schütteln. Freuen wir uns aber erstmal auf die Europameisterschaft 2028 in Großbritannien. Und danke an Nico Hartmann aus dem WM-Studio.
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0: Das Wetter.
1: Es bleibt durchwachsen, aber nicht ungemütlich. Wir gehen mit vielen Wolken und ein paar Auflockerungen in die Nacht. Dazu wird's frisch, 12 bis 8 Grad die Tiefstwerte. Stellenweise bildet sich Nebel. Morgen geht's rauf auf 21 bis 24 Grad. Dazu gibt's einen Wolken-Sonne-Mix. Regen ist soweit noch nicht in Sicht. Wahrscheinlich erreichen uns zum Mittwoch dann erste Schauer.
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1: Da haben wir die A1 Köln Richtung Euskirchen zwischen Bocklemünd und Kreuz Köln-West. Dichter Verkehr, 10 Minuten plus. Die A3 Köln Richtung Oberhausen zwischen Dreieck Langenfeld und Solingen. Dichter Verkehr, 2 Minuten extra. Und die A44 Dortmund Richtung Kassel zwischen Werl Süd und Soest. 1 Kilometer Stau, 3 Minuten extra. Gute Fahrt.
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1: Mit Markus Steinacker eine schöne, eine ruhige und angenehme Nacht euch. Guck mal, Alex Warren ist hier auch noch wach. An der Klampfe spielt für euch Ordinary.

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0: Und wie dreist möchtest du später mal sein? Fragt Mutter Mary Ann den kleinen Jungen Donald Trump. Der antwortet, ich will mich mal bei der Siegesfeier einer Fußball-WM direkt neben die Gewinnermannschaft stellen, obwohl ich deren Land vorab beleidigt und rein gar nichts mit deren Erfolg zu tun gehabt habe. Ob dieser Dialog mal so zwischen Donald Trump und seiner Mutter stattgefunden hat, wissen wir nicht. Aber er hat es ja tatsächlich so gemacht, gestern beim Siegerfoto für die spanische Mannschaft. Aber ich möchte diesem Mann auch nochmal die Chance geben. Vielleicht gibt es ja irgendwo weit weg auch eine andere Geschichte, die erzählt werden will. Also, ich schalte nochmal schnell raus zu Kollege Andreas Grunwald ins Paralleluniversum.
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2: Hallo, Andreas Grunwald im Paralleluniversum. Kannst du mich hören? Was ist los bei dir?
3: Hallo Steini, es ist total irre. Hier im Paralleluniversum gibt's auch einen Donald Trump.
2: Nein.
3: Doch, aber der ist auch ein Arsch.
2: Wahnsinn. Andreas Grunwald im Paralleluniversum. Wir bleiben dran.
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1: Ich bin Tine Klimach. Nach dem Rücktritt von Unionsfraktionschef Jens Spahn kommt die CDU-CSU-Bundestagsfraktion nächste Woche zu einer Sondersitzung zusammen, um über seine Nachfolge zu entscheiden. Sachsen-Anhalts Ministerpräsident Sven Schulze wünscht sich eine rasche Klärung der Nachfolge.
2: Für mich Erwartungshaltung im Wahlkampf ist, dass wir nicht permanent mit Themen aus Berlin unseren Wahlkampf überlagert sehen und dass wir Wahlkampf auch mal machen können, ohne dass wir permanent an den Wahlkampfständen immer auf Berliner Themen angesprochen werden.
1: Und das gelte nicht nur für ihn, sondern auch für die Wahlkämpfer in Berlin und Mecklenburg-Vorpommern. In Sachsen-Anhalt wird am 6. September ein neuer Landtag gewählt. Am 20. September wird dann in Berlin und in Mecklenburg-Vorpommern gewählt. Die Spritpreise sind über das Wochenende erneut gestiegen. Superbenzin der Sorte E10 kostete gestern im bundesweiten Tagesdurchschnitt 2,15 Euro pro Liter und damit 1,1 Cent mehr als am Freitag. Diesel verteuerte sich um 1,6 Cent auf rund 2,18 Euro pro Liter.
3: Bei beiden Kraftstoffen war es der 8. Anstieg in Folge. Verglichen mit dem Preis vor 2 Wochen, als sich die Lage nach dem Ende des Tankrabatts ein wenig beruhigt hatte, ist E10 aktuell fast 14 Cent teurer, Diesel sogar 23 Cent. E10 ist außerdem nur noch gut 5 Cent von seinem Allzeithoch aus dem Jahr 2022 entfernt. Wichtigster Treiber dürfte der seit Anfang des Monats kräftig gestiegene Ölpreis sein. Der ADAC sagt, sollte die Entwicklung anhalten, könnte der bisherige Höchstwert bei E10 überschritten werden. Thomas Leskin, Nachrichtenredaktion.
1: Bei der Gedenkveranstaltung der Bundesregierung zum Jahrestag des gescheiterten Stauffenberg-Attentats auf Adolf Hitler ist es zu einem Eklat wegen eines Kranzes gekommen. Ein Großneffe des evangelischen Theologen und NS-Widerstandskämpfers Dietrich Bonhoeffer versuchte einen Kranz der AfD-Bundestagsfraktion an der Gedenkstätte im Bendlerblock in Berlin zu entfernen. Sicherheitsmitarbeiter gingen dazwischen. Bei dem Handgemenge wurde der Kranz beschädigt. Zum Sport. Mehr als 1 Million Menschen haben den frisch gekrönten spanischen Fußball-Weltmeistern in Madrid einen triumphalen Empfang bereitet. Bei der Parade im offenen Bus durch das Zentrum der Metropole jubelten die begeisterten Menschen ihren Helden um Rodri, Torres und Jungstar Yamal zu. Die Spieler tanzten, sangen und stellten immer wieder den gewonnenen WM-Pokal zur Schau. Trotz Hitze feierten Fans und Team bis tief in die Nacht.
4: Das Wetter.
5: Das ist wieder richtig frisch, jetzt nachts 12 bis 8 Grad nur noch, dazu aber kein Regen in Sicht. Tagsüber heute dann wieder viele Wolken, aber auch hier meist trocken bis 24 Grad. Ja, und der Mittwoch, der wird dann wechselhafter, teils ist auch Regen möglich bis 23 Grad.
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6: Hier die aktuelle Verkehrslage, A44 Dortmund-Kassel zwischen Soest-Ost und Erwitte-Anröchte, 3 Kilometer Stau, 34 Minuten Zeitverlust. Weiterhin auf der A57 Krefeld-Köln zwischen Dormagen und Köln-Worringen 1 Kilometer stockender Verkehr und zusätzlich auf der A555 Köln-Bonn zwischen Köln-Rodenkirchen und Köln-Godorf 1 Kilometer zähfließender Verkehr, 6 Minuten längere Fahrzeit. Wir wünschen allen unterwegs

0: X, gute Fahrt.
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2: Einen schönen guten Morgen oder guten Abend oder gute Nacht. Was auch immer und was auch immer ihr gerade macht. Ein paar von euch werden sicherlich gerade arbeiten. Manche von euch sind aber vielleicht gerade auch mit dem Auto unterwegs in den Urlaub. Egal was ihr macht, ich freue mich sehr, dass ihr zuhört. Dann ist man hier am Mikro nicht so alleine. Das hier ist Musik von Pink, Runaway. Schönen Dienstag euch.

0: So, die Sommerferien laufen. Bedeutet 6 Wochen keine Hausaufgaben, 6 Wochen keine Lehrer. Wobei, es gibt ja auch Lehrerkinder, die nicht mal in den Ferien Ruhe haben. Ne? Comedy Camp Comedian Bastian Bielendorfer gehört zum Beispiel dazu.
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3: Oft fragen die Leute, aber wie ist das, in so einer Lehrerfamilie aufzuwachsen? Wie muss man sich das vorstellen? Das ist doch bestimmt ein hartes Schicksal. Unvorstellbar. Wenn meine Familie zusammenkommt, sind das die Klugscheißer-Weltmeisterschaften. Die sind alle Lehrer. Letztens haben wir gefeiert, plötzlich steht mein Onkel auf und hält ein Gedicht von Walter von der Vogelweide auf Mittelhochdeutsch. Und mein anderer Onkel springt und sagt, nein, nein, Vers 2 geht anders. Und du sitzt daneben und willst mit dem Geodreieck ritzen, wirklich. Und wenn die Familie zusammenkommt, diese ganzen Lehrer, dann sitzen die nach Schulform verteilt. Wirklich, die Grundschullehrer haben so einen ganz kleinen Tisch. Die Gymnasiallehrer haben so einen feinen Tisch mit ihrem eigenen Kopierer. Die Hauptschullehrer haben keinen Tisch, der wurde geklaut.
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0: Das Wetter.
1: 12 bis 8 Grad sind es jetzt in der Nacht und in den frühen Morgenstunden, also ordentlich frisch. Dazu sieht es aber nicht nach Regen aus im Moment. Tagsüber heute dann weiter meist trocken, dazu bis 24 Grad. Und Mittwoch dann weiter viele Wolken, die bringen auch immer mal wieder Regen, bis 23 Grad.
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2: A44 Dortmund-Kassel zwischen Kreuz Wünnenberg-Haaren und Lichtenau. 1 Kilometer Stau. Und A57 Krefeld-Köln zwischen Dormagen und Köln-Worringen. 1 Kilometer stockender Verkehr. Wir wünschen allen unterwegs gute Fahrt.
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1: Hallo zusammen an diesem sehr, sehr frühen Dienstag. 2001 hat er mit diesem Song einen Riesenerfolg gehabt. Das ist Uncle Cracker mit Follow Me. Komm gut durch die Nacht mit uns.

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0: Wo geht's denn eigentlich für euch diesen Sommer hin? Ganz klassisch irgendwie in ein Hotel, all-inclusive oder so oder mal was anderes. Richtig angesagt sind ja in den letzten Jahren so Roadtrips nach Skandinavien zum Beispiel mit dem Wohnwagen. Das ist auch einfach, also es ist wirklich einfach so, so schön, die Natur da oben alleine. Aber wir müssen jetzt trotzdem auch ein bisschen über ein leidiges Thema sprechen und das machen wir einfach, damit ihr so ein bisschen vorbereitet seid. Die Verbraucherzentrale warnt nämlich vor Einbrüchen in Wohnmobile. Kollege Jonas Mikolajczak, wo wird denn aktuell am meisten eingebrochen?
1: Also tatsächlich sind am stärksten die deutschen Urlauber betroffen und dementsprechend sind die Hotspots auch an den Häfen, wo man von Deutschland aus ankommt. Also in Malmö in Dänemark oder in Göteborg in Schweden, aber vor allem auf Raststätten entlang der gesamten E6, also der Europastraße 6, da wird viel eingebrochen. Und das ist gar nicht mal so geil, denn die ist nämlich so die wohl wichtigste Verbindungsstraße zwischen den ganzen skandinavischen Ländern.
0: Ach so, und aber Raststätten? Ich dachte jetzt eher so an Campingplätze.
1: Ja, da wird auch eingebrochen. Deswegen nur auf gut bewachte Campingplätze fahren. Aber auch da ist man wohl nicht immer sicher vor Einbrüchen.
0: Toll. Kann ich mich denn jetzt überhaupt schützen oder was?
1: Also erstmal keine Panik. Man wird jetzt nicht überall direkt ausgeraubt. Aber ein bisschen vorsichtiger sein, das schadet nicht. Für den Fall der Fälle, da solltet ihr zum Beispiel Wertsachen wie Bargeld und Ausweis natürlich nicht sichtbar rumliegen lassen. Und am besten versteckt ihr die auch an verschiedenen Orten im Wohnmobil.
0: Okay, damit man es den Einbrechern so ein bisschen schwerer macht, direkt an alle Wertsachen auf einmal zu kommen.
1: Genau, das ist der Gedanke. Und dann am besten noch ein paar Spanngurte einpacken. Mit denen könnt ihr die Türen nochmal zusätzlich von innen verriegeln. Und wenn ihr noch sicherer gehen wollt, solltet ihr vielleicht auch noch eine Alarmanlage nachrüsten, wenn euer Wohnmobil nicht sowieso schon eine hat. Ja, und manchmal, da werden ja sogar die Wohnmobile selbst geklaut. Deswegen kann man auch über einen GPS-Tracker nachdenken.
0: Okay, danke Jonas. Das kostet aber natürlich auch schon was. Aber noch teurer wird es natürlich, wenn man auf einmal kein Wohnmobil mehr hat. Aber nochmal, das ist glaube ich auch nochmal ganz wichtig zu sagen, ihr werdet jetzt nicht überall sofort überfallen, wenn ihr irgendwie in Skandinavien unterwegs seid. Also es gibt keinen Grund, die Reise jetzt zu stornieren oder totale Panik zu haben oder so. Aber so ein bisschen wachsamer sein, ich glaube, das kann auf keinen Fall schaden.
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1: Ich bin Tine Klimach. Wer folgt auf Jens Spahn an der Unionsfraktionsspitze? Das will die Bundestagsfraktion Mitte kommender Woche in einer Sondersitzung entscheiden. An einem gemeinsamen Personalvorschlag werde derzeit noch gearbeitet, hieß es von der Union.
2: CDU-Chef Merz hatte schon klargemacht, dass er den Posten schnell neu besetzen will. Bei den Spekulationen über die Nachfolge wird am häufigsten Kanzleramtschef Frei genannt. Aber auch etwa CDU-Generalsekretär Linnemann oder Innenminister Dobrindt sind im Gespräch. Gut möglich, dass dann auch das Kabinett umgebildet wird. Vergangene Woche hatten Spahn und sein Ehemann bekannt gegeben, dass sie Eltern eines Sohnes geworden sind, mit Hilfe einer Leihmutter in den USA. Damit umgingen sie ein in Deutschland geltendes Verbot, das Spahn aber in der CDU mitgetragen hat. Am Samstag beugte er sich dann dem Druck und gab seinen Rücktritt bekannt. Aus Berlin, Ursula Winkler.
1: Wenige Stunden nach seiner Ernennung hat der britische Premierminister Andy Burnham mit Bundeskanzler Merz telefoniert. Beide hätten den Wunsch ausgedrückt, die enge Zusammenarbeit zwischen beiden Ländern fortzusetzen, erklärte die Bundesregierung am Abend in Berlin. Mit Blick auf den Krieg in der Ukraine waren sich Merz und Burnham einig, die Ukraine weiter umfassend zu unterstützen und den Druck auf Russland zu erhöhen. Spanien steuert mit Temperaturen von bis zu 44 Grad auf die dritte Hitzewelle dieses Sommers zu. Vor allem im südöstlichen Teil des Landes, im Nordosten und im Inneren Mallorcas könnte es gefährlich heiß werden, warnt der staatliche spanische Wetterdienst. Auch in einem weiteren beliebten Reiseland schwitzen die Urlauber. Griechenland erlebt den ersten großen Hitzeschub des Sommers.
3: Besonders das Festland leidet. Vielerorts zeigen die Thermometer über 40 Grad. Auf den meisten Inseln bleibt es mit 35 Grad etwas erträglicher. Ärzte raten, viel Wasser zu trinken und möglichst schattige Orte aufzusuchen. Mehrere griechische Städte haben deshalb zwischen 9 und 21 Uhr klimatisierte Hallen und öffentliche Räume geöffnet. Aus Athen, Takisafos.
1: In Italien ist es nach dem Tod eines Einwanderers aus Marokko bei einem Polizeieinsatz in mehreren Städten zu Protesten gekommen. In der Universitätsstadt Bologna, wo der 42-Jährige am Sonntag starb, versammelten sich mehrere tausend Menschen in der Innenstadt. Im Anschluss an die Kundgebung gab es Krawalle. Die Polizei setzte daraufhin Wasserwerfer und Tränengas ein. Mindestens 11 Menschen wurden verletzt.
4: Das Wetter.
5: Es sieht gerade nicht nach Regen aus in der Nacht und in den frühen Morgenstunden. 12 bis 8 Grad sind drin. Tagsüber dann auch kein Regen in Sicht, bis 24 Grad, dazu aber weiter bewölkt. Ja, und der Mittwoch, der sieht dann etwas wechselhafter aus, mit Regen und auch natürlich dann logischerweise vielen Wolken.
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6: A44 Dortmund-Kassel zwischen Marsberg und Diemelstadt. 1 Kilometer Stau. Und A57 Krefeld-Köln zwischen Dormagen und Köln-Worringen. 1 Kilometer stockender Verkehr. Wir wünschen allen unterwegs gute Fahrt.
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5: Das ist wahrscheinlich die am meisten gestellte Frage kurz vor den Sommerferien. Na, wo geht's bei euch hin? Und No Mercy haben quasi das ja in musikalische Form gegossen. Hier ist Where Do You Go?

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0: einen schönen frühen Dienstag wünsche ich euch. Die Ferien sind gestartet bei uns in NRW. Das bedeutet 6 Wochen frei für die Kids im Land. Und ganz ehrlich, 6 Wochen, ne? Ey, damals, als wir selber Kinder waren, ne, das kam einem doch vor wie die Ewigkeit, oder? Erinnert ihr euch noch, was ihr so getrieben habt in den Sommerferien? Wir haben auf jeden Fall mal die Kinder in NRW gefragt. Was denkt ihr denn so, was Mama und Papa früher in den Ferien gemacht haben?
1: Mit Freunden spielen.
2: Ihren Eltern wahrscheinlich genervt.
3: Auf den Spielplatz gegangen.
4: Ich glaube, Papa hat viel draußen gespielt und Mama hat, glaube ich, auch viel draußen gespielt.
5: Ich glaube, ich weiß sogar, und zwar meine Mama war, glaube ich, in Kroatien fast jedes Jahr. Und mein Vater hat, glaube ich, draußen im Garten die ganze Zeit gespielt.
0: Dann hören wir uns doch jetzt mal an, wie es wirklich war.
6: Täglich Eis gegessen, im Urlaub am Strand gelegen und im Schwimmbad gewesen.
7: Oh, jeden Tag Fahrrad gefahren, Eis gegessen, Klingelstreiche gespielt.
8: Alles Dinge, die man nicht darf, die man jetzt nicht mehr darf.
9: Also zocken, ja, so ein bisschen, aber hauptsächlich war ich eigentlich auf dem Bolzplatz. Kicken mit Freunden draußen, wie es damals zur damaligen Zeit so war. Ne? Das Zocken, das kam ein bisschen später.
10: Also ich muss zugeben, wir waren 6 Wochen in Holland. Meine Mutter kam im VW-Bus vor die Grundschule gefahren, voll gepackt bis unters Dach und alle Kinder rein. Hasen, Meerschweinchen, alle waren dabei.
0: Hasen, Meerschweinchen, alle dabei. Und dazu darf man nicht vergessen, Proviant für mindestens 3 Jahre.

0: Das Wetter.
1: Das ist wieder richtig frisch. Jetzt nachts 12 bis 8 Grad nur noch. Dazu aber kein Regen in Sicht. Tagsüber heute dann wieder viele Wolken, aber auch hier meist trocken bis 24 Grad. Ja, und der Mittwoch, der wird dann wechselhafter. Teils ist auch Regen möglich bis 23 Grad.
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2: A40 Essen-Dortmund zwischen Dortmund-Barob und Dortmund-Hombruch. 1 Kilometer Stau. Und A57 Krefeld-Köln zwischen Dormagen und Köln-Worringen. 1 Kilometer stockender Verkehr. Wir wünschen allen unterwegs gute Fahrt.
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1: Hallo zusammen an diesem frühen Dienstag. Wir starten gemeinsam in diesen Tag. Schön, dass ihr zuhört. Das hier ist Musik von Neo. Das ist So Sick. Und falls ihr vergessen habt, wie der Text geht, der geht so.

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0: Okay, ihr hört mich noch. Das heißt, ihr seid noch nicht im Urlaub und habt die Blechlawine am Wochenende erstmal vor euch wegziehen lassen. Clever von euch. Andererseits habt ihr dadurch auch sehr, sehr viel verpasst.
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2: Ja, nee, ist klar. So. Endlich Ferien. Ja, wenn in NRW die Ferien beginnen, das merkst du wirklich überall. Weil dann ist erstmal alles verstopft. Alle Autobahnen dicht. Quasi Opel das Musical. Da geht das ganze Wochenende nichts mehr. Und für den geneigten Nordrhein-Westfalen ist das auch völlig in Ordnung so. Die meisten Befragten sagen, das Stehen auf A3, das ist das Beste am ganzen Urlaub. Ja, da wird auf dem Mittelstreifen gegrillt, da wird mit Gleichgesinnten angestoßen, da werden im Stau Kinder geboren, während zeitgleich 5 Autos dahinter neue Kinder gezeugt werden. Statt Knöllchen füllt die Polizei höchstpersönlich den Kindergeldantrag aus. Da ist die Welt noch in Ordnung im Stau. Der NRWler bucht sein Hotelzimmer, beziehungsweise seinen Campingstellplatz, ja auch grundsätzlich wenigstens einen Tag später, als er eigentlich anreist. Der Stau als akzeptierter Reisebegleiter. Das ist Resilienz. Achtsam Urlaub mit Horst und Uschi aus Wanne-Eickel. Ja, so weit kann der Rest der Republik nicht. Der Hesse, der rastet ja schon aus, wenn die Rotphase an der Ampel 3 Sekunden zu lang ist. Ja, weil deine Handgäse mit Musik im Handschuhfach schmilzt. Und dann kommt aber dieser eine Moment. Nämlich genau dann, wenn die Teerarbeiten am Kreuz Oberhausen fertig sind. Günther, der Polier, die 2. und 3. Spur wieder freimacht und die Schose läuft. Bäm, Vollgas Richtung Holland oder Italien, egal welche Richtung. Das gibt in dem Moment eine Sogwirkung durchs gesamte deutsche Autobahnnetz, die in Würzburg noch so manche Skoda die Bollen aus dem Blech ziehen.
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